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1: Hallo, herzlich willkommen zu einer neuen Folge von Schneller Schlau. Ich bin Jens Schröder und heute spreche ich wieder mit Martin Scheufens, unserem Redaktionsphysiker. Wir sind beide Mitglieder der PM-Redaktion. Hallo Martin.
2: Hallo Jens.
1: Martin, du hast letztlich eine sehr seltsame Idee in unserer Redaktionskonferenz für den Podcast gesagt. Du hast gesagt, lass uns mal über nichts reden. Und ich hoffe, wir schweigen jetzt nicht uns einfach 10 Minuten an. Ich glaube, das könnten die Zuhörer nicht lange durchhalten.
2: Das wäre auch eine schöne Idee, einfach mal 10 Minuten nichts zu sagen. Aber nein, keine Sorge, ich will nicht nichts sagen, sondern ich will über das Nichts reden. Ist es möglich, dass an einem Ort nichts existiert? Diese Frage haben sich tatsächlich Menschen seit vielen Jahrhunderten gestellt. Sie haben immer neue, überraschende Antworten gefunden, bis heute.
1: Ja, Sie sollten mal in meine Geldbörse gucken, da existiert nichts drin. Nein, aber das ist ja tatsächlich interessant, dass sich Leute in der Geschichte darüber so Gedanken gemacht haben. Da bin ich mal gespannt, was hat die Leute denn so am Nichts interessiert in der Geschichte des Geistes?
2: Also es klingt ein bisschen paradox, aber je besser man das Nichts versteht, umso besser versteht man das, was ist. Und das wirst du jetzt in dieser Folge auch merken. Also schon die antiken Griechen haben darüber nachgedacht, kann es das Nichts geben? Am Ende hat sich Aristoteles durchgesetzt und hat gesagt, nein, es kann keinen Ort geben, an dem nichts ist. Überall, wo Raum ist, ist auch Materie. Mhm. Die Natur hat quasi eine Angst vor der Leere, hat er gesagt, den Horror vacui.
1: Immer wo gerade so. Ach, da kommt das her. Das hört man ja öfter. Horror vacui, die Angst, die Natur hat Angst vor der Leere, okay. Mhm.
2: Genau, sobald sie irgendwo so eine kleine Lücke aufmacht, zack, presst die Natur da irgendwas rein, weil sie will nicht, dass irgendwo nichts ist. Und deswegen glaubte er auch, das All sei erfüllt von Materie. Das wurde dann widerlegt, Anfang der Neuzeit, da hat man dann die ersten Pumpen entwickelt, konnte irgendwas rauspumpen und da gab es dann legendäre Experimente, Otto von Guericke, der hat dann so Halbkugeln zusammengepackt und dann da Luft rausgepumpt und konnte zeigen, da drin ist tatsächlich, ja vielleicht nicht nichts, aber da ist schon sehr wenig, da ist ein Unterdruck, da ist ein Vakuum. Und seitdem glaubte man, dass es eben möglich ist, so ein perfektes Vakuum zu herzustellen oder zumindestens, dass es so etwas geben kann.
1: Mhm. Ja, das würde ich jetzt tatsächlich auch mal erwarten, denn es gibt ja viele Beispiele für, ich weiß nicht, heißt das Vakua oder Vakuumse?
2: Vakua.
1: Vakua. Also es gibt ja viele Beispiele für Vakua. In Laboren zum Beispiel arbeiten Leute ja in Vakuumkammern oder auch der Weltraum ist ja, anders als Aristoteles das ja offenbar vermutet hat, zu großen Teilen ein Vakuum, sagt man zumindest. Also zwischen den Sternen im intergalaktischen Raum ist ja nicht so viel.
2: Tatsächlich, also gerade im intergalaktischen Raum, also in dem Raum zwischen den Galaxien, nicht zwischen den Sternen, da ist echt am wenigsten los überhaupt. Da hast du vielleicht ein Molekül oder nur ganz wenige Moleküle pro Kubikmeter. Das habe ich also fast quasi nichts. Auf der Erde sind die Vakua jetzt nicht ganz so dolle. Also in so einem Labor, da hast du schon auf so einem Kubikmeter 1 Billion Teilchen sind schon. Aber das gilt schon als Top-Vakuum für einen Forscher oder für Forscherinnen. Übrigens ein richtig tolles Vakuum steht bei Karlsruhe. Da haben wir ein Experiment, das heißt Katrin. Physiker lieben es, ihre Experimente nach Frauennamen zu benennen. Und dieses Experiment Katrin, das ist eine riesige Kammer, so groß wie ein Haus. Und das haben die komplett leer gepumpt. Und das ist wahrscheinlich das größte Vakuum auf der Erde, das größte Nichts auf der Erde. Also als ich mir das anschauen durfte, ich war echt begeistert.
1: Da stehen wahrscheinlich immer Leute vor und sagen, gehen Sie weiter, es gibt hier nichts zu sehen vor dem Vakuum. Da muss man als Physiker wahrscheinlich trotzdem begeistert sein, wenn man nichts sieht da. Also zusammengefasst ist die Lehre der heutigen Folge, die ich jetzt bisher mal so empfinde, so, man kann vielleicht kein perfektes Vakuum auf der Erde schaffen, man kommt ihm aber recht nah mit starken Pumpen, kann alles Mögliche aus irgendwelchen Volumina rauspumpen. Und ein Raum ohne Materie, zumindest wenn man jetzt die perfekte Pumpe annähme, dann wäre das also möglich.
2: Nee, halt, nicht so schnell. Ehrlich gesagt, erst jetzt wird es so richtig spannend, wenn wir jetzt diskutieren. Also, wir können immer bessere Pumpen bauen, wir können immer mehr Atome rausholen, um ein perfektes Vakuum zu erschaffen. Das kannst du quasi nicht auf Knopfdruck machen, da musst du am Ende Glück haben. Also, dass alle Atome wirklich den Weg durch die Pumpe finden, das kannst du nicht kontrollieren. Du kannst aber eben recht gute Unterdrücke erschaffen. Aber selbst theoretisch, wenn wir alle Teilchen rausholen, ist das Vakuum nicht leer. Niemals.
1: Also das verwirrt mich jetzt ehrlich gesagt ein bisschen. Wenn du alles rausgeholt hast aus so einem Kubikmeterwürfel oder so eine, was immer das für ein Behältnis ist, also wenn alles rausgeholt worden ist, was drin ist, dann muss es doch leer sein, per Definition. Mir schwant jetzt irgendwie ein mysteriöses Quantengedöns. Du bist doch Physiker, da kommt immer Quantengedöns.
2: Exakt. Immer wenn es mysteriös wird, sind es die Quanten. Und auch hier sind es die Quanten. Denn im Vakuum entstehen scheinbar aus dem Nichts immer wieder Dinge, die nach ultra kurzer Zeit wieder verschwinden. Also selbst wenn wir so ein perfektes Vakuum erschaffen könnten, würde es darin geradezu brodeln vor Dingen, vor kurzen Lichtblitzen, die ganz kurz aufscheinen, vor Teilchen, vor Materie und Antimaterie, die sie aber im gleichen Augenblick sofort wieder auslöschen zu purer Energie, und die pure Energie geht sofort wieder ins Nichts über.
1: Also das ist bei Quanten ja oft so, aber das hier ist jetzt wirklich auch wieder schwer zu verdauen. Also Dinge, die aus dem Nichts entstehen und dann schnell wieder verschwinden, ganz viele davon, und das soll überall im Kosmos passieren, jederzeit. Das klingt ein bisschen mehr nach, fast nach Zauberei als nach Physik. Und wenn ich so drüber nachdenke, dann denke ich, das kann eigentlich nicht sein. Also die Physik widerspricht dem doch, die ich gelernt habe zumindest. Da gab es doch diesen Satz, Energie kann nicht entstehen, Energie kann nicht vergehen. Ja, Energieerhaltungssatz. Ja? Und du sagst jetzt, dass da aus dem Nichts Energie entsteht und wieder verschwindet in einem Vakuum. Das passt ja irgendwie nicht zu dem, was man so weiß in der Physik.
2: Ja, das ist tatsächlich ein sehr guter Punkt. Also dieses Phänomen, das heißt übrigens Quantenfluktuation, da waren die Physiker jetzt nicht ganz so catchy wie bei Katrin, also Quantenfluktuation, müsst ihr was merken. Im ersten Moment denkt man wirklich, der Energieerhaltungssatz, das widerspricht dem, weil eben kurzzeitig Energie ist, da ist und dann wieder weg. Der Energieerhaltungssatz gilt aber nur für Zeiträume wie in unserem Alltag. Und der ist im Vergleich dazu zu diesen Zeiten wirklich enorm lang. Mittelt man über die Zeit, dann ist er doch erhalten.
1: Ja.
2: Klingt ein bisschen komisch, aber der Energieerhaltungssatz ist also für Zeiten, die nicht ultra kurz sind, ist er weiterhin gültig. Also Energie, das ist nicht möglich, dass die entsteht und dann auch langfristig bestehen bleibt.
1: Okay.
2: Und Energie, die längere Zeit schon existierte, die kann auch nicht einfach verschwinden. Aber dieses kurze Aufflackern, das ist anscheinend doch möglich.
1: Okay. Ja, also ein Hintertürchen im Energieerhaltungssatz, aber er bleibt weiterhin gültig, eben aber genau. Auch in solchen ultrakurzen Zeiträumen, und das ist dann eben komplizierter, da ist es möglich, dass eben trotzdem kleine Blitze entstehen. Das ist ein bisschen anders, als wir es in der Schule gelernt haben, in diesen ultrakurzen Winzzeiträumen. Okay, also mir beginnt jetzt langsam schon der Kopf zu schwirren. Trotzdem noch eine Frage. Kann man das Phänomen Quantenfluktuation, hast du es jetzt genannt, kann man das erklären, also warum es im Nichts ständig brodelt vor so kurzlebigen Blitzdingern?
2: Wir brauchen zwei Sachen, wenn wir es versuchen wollen zu verstehen. Das eine ist Heisenbergsche Unschärferelation. Hast du wahrscheinlich auch schon mal gehört. Das heißt vereinfacht, die Eigenschaften von so einem ganz, ganz, ganz kleinen Ding in der Mikrowelt, das ist nicht immer so ganz eindeutig, welche Eigenschaften es hat, sondern die Eigenschaften sind unbestimmt oder unscharf. Und so ein Teilchen hat dann zwar mal eine mittlere Energie, aber es kann auch mal ganz kurzzeitig mal eine größere Energie haben und dann schwirrt es wieder zurück zu seiner eigentlichen Energie. Und je kürzer der Zeitraum, umso mehr kann seine Energie von seiner eigentlichen Energie quasi abweichen.
1: Okay, und deswegen kann dann für so einen ganz, ganz, ganz winzigen Zeitraum auch mal so ein Energieblitz aus dem Nichts rauskommen und dann ganz schnell wieder ins Nichts vergehen, weil das Nichts dann quasi auch unscharf ist?
2: Ja, also ich finde die Formulierung ganz schön, das Nichts ist unscharf. Wir können es allerdings noch ein bisschen genauer erklären. Also normalerweise, wenn man eben über dieses Phänomen liest oder hört, Quantenfluktuation, dann heißt es immer, die Energie kommt aus dem Nichts. Das ist aber falsch. Deswegen habe ich eben auch immer extra gesagt, die Energie kommt scheinbar aus dem Nichts. Im Nichts gibt es nämlich etwas, was wir meist nicht sehen und wahrnehmen, was dann aber für diesen kurzen Moment eben dann doch so energiereich wird, dass wir es dann wahrnehmen.
1: Und das wäre, was es im Nichts gibt?
2: Quantenfelder.
1: Aha. Und was sind die?
2: Nach der heutigen Physik ist das, was wir, also das beste Theorie, die wir haben, die besagt, dass das ganze Universum ist durchzogen von Energiefeldern. Alles, was wir sehen und erleben, sind Interaktionen der Materie mit den Quantenfeldern. Ist schon sehr abstrakt. Aber wichtig ist eben, wenn du einfach alle Materie aus so einem Volumen rausnimmst und so ein Vakuum erschaffst, die Energiefelder, die bleiben da. Und die sind im ersten Moment gar nicht bemerkbar, aber die schwingen eben durch diese Unschärferelation. Die haben so ein bisschen Energie und sie schwingen und die machen dann auf sich aufmerksam. So ein bisschen wie bei so kochendem Wasser auf der Oberfläche, wenn dann so Luftblasen entstehen. So poppen dann auf einmal aus den Quantenfeldern so Teilchen hervor.
1: Ich fasse zusammen, das Nichts, also das Vakuum, ist wie ein Kochtopf voller Wasser, dessen Oberfläche brodelt. du haust jetzt wirklich in kürzester Zeit irgendwie alles kaputt, wie ich mir das Universum bislang vorgestellt habe. Das muss ich erstmal verdauen. Aber also wo scheinbar stilles Nichts ist, sind demnach Energiefelder, die brodeln. Wir merken sie kaum, aber sie sind da. Und ehrlich gesagt, wenn du das so erzählst, Energiefelder, die das Universum durchziehen, dann klingt das auch ein bisschen nach Esoterik. Kann das sein?
2: Ja, also Esoteriker lieben diese Energiefelder, die versuchen damit ihre spinnertsten Ideen zu erklären, aber ganz klar als Faustregel kann sich jeder merken, wenn irgendjemand sagt, dass diese Energiefelder unser Leben beeinflussen, das ist Quatsch. Nie und nimmer. Kann man bei jeder dieser Erklärungen immer, ist Quatsch. Und das Gleiche auch bei Menschen, die versuchen zu erklären, dass diese Energie aus dem Nichts, die könnte man ja auffangen und dann könnte sie all unsere Energieprobleme lösen. Quatsch, alles Quatsch. Also der Energieerhaltungssatz bleibt bestehen, wir können das nicht nutzen und diese ganzen Fluktuationen haben auch auf unser Leben, werden die keinen Einfluss haben.
1: Ich kann auch meinen hartnäckigen Schnupfen nicht mit einer Quantenfeldtherapie kurieren, verstehe. Also ich bin beruhigt, dass immerhin diese eine Sache gültig bleibt. Energie kann nicht vergehen und kann nicht entstehen. Das war schon echt verrückt, was du heute erzählt hast. Also wenn man alle Atome aus einem Volumen, aus einem bestimmten Raum rausnimmt und ein scheinbar perfektes Vakuum schafft, dann ist dieser Raum doch nicht leer, sondern es entstehen ständig und vergehen ständig darin Dinge, aber in so kurzen Zeiträumen, dass das eben sozusagen auf der großen Skala nicht ins Gewicht fällt. Und das passiert alles, weil unser Universum durchzogen ist von Energiefeldern. Korrekt?
2: Korrekt. Und was ich daran so cool finde, ist, dass Aristoteles vor 2000, schieß mich tot, ich glaube 300 Jahren, der hatte also recht. Also ganz leer kann der Raum nicht sein, sondern immer da, wo Raum ist, ist auch etwas, war jetzt nicht Materie, aber Energiefelder. Die sind irgendwie mit dem Raum verknüpft, wie genau, das wissen Physikerinnen und Physiker nicht. Aber er hatte doch recht, immer wo Raum ist, ist auch etwas anderes.
1: Irre.
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1: So far so good, der Podcast von Schöner Wohnen. Hier sind wir wieder, Bettina Billerbeck und Anne Zuber.
2: Hallo.
1: Wir reden heute mal über das Thema Ferienhäuser. Anne kommt auch gerade aus einem. Es ist ja auch nicht so leicht, ein schönes Ferienhaus zu finden. Man kann ja wirklich ganz schlimme Dinge erleben, aber du siehst so zufrieden aus. Ich glaube, bei dir war es schön, oder?
2: Ja, aber das liegt daran, weil ich das Haus miete, das ich schon seit vielen Jahren kenne und das ich über dunkle Kanäle.
1: Ach so. Man recherchiere im Darknet, oder wie?
2: Ja, aber wenn wir jetzt mal davon ausgehen, ich will irgendwo hin, wo ich noch nie vorher war, wie gehe ich dann vor? Dann kann ich nur sagen, ich finde, das ist wirklich eine der allergrößten Herausforderungen. Also so etwas Schönes zu finden, besonders an einem Ort, den man noch nicht in- und auswendig kennt, also wo man noch nicht weiß, wo es eigentlich der gute Strand und die gute Bar und wo will man in der Nähe sein und das alles parallel so rauskriegen zu wollen, das finde ich total furchtbar. Dann verbringe ich Nächte vor diesen ganzen Karten und immer fallen da so neue Nadeln aus dem Himmel in die Karte.
1: Aus dem
2: rein,
1: Internet
2: nachdem,
1: raus.
2: Genau. Ja. Je nachdem, wenn ich die dann vergrößere in der Region, wo ich suche und bei den üblichen Portalen. Und dann muss man natürlich dann immer noch gegenchecken mit Google Maps und dann sieht man, oh, das große Ding ist der Lidl-Parkplatz. Das ist vielleicht noch nie so gut. Dann gleicht man das ab mit den ganzen Flugportalen, obwohl jetzt fliegen wir nicht mehr. Also man gleicht es ab mit den Nachtzugverbindungen und stellt dann fest, da fährt gar kein Nachtzug von in dem Zeitfenster, das ich jetzt angefragt habe, an diesem einen Ferienhaus, wo endlich mal alles zu stimmen schien. Also passt nicht wieder von vorne. Und das ist wirklich schlimm. Ich glaube, man kriegt ja so eine, man sagt doch jetzt auch immer Ferienhaus-Fatigue, oder?
1: Ja, gibt's das schon?
2: Die entwickelt man zumindest.
1: Naja, und das Ding ist ja, erstmal kann man sich natürlich total in der Suche verlieren und ich gebe dir absolut recht, also wenn man immer an den gleichen Ort fährt, hat man den großen Vorteil, man muss nicht mehr alles rausfinden, also insofern ist mehr Zeit für Erholung. Andererseits ist es ja so, ne, Website und Wahrheit, sage ich ja immer, da können ja Welten dazwischen liegen. Ne?
2: Aber es ist besser geworden, ne? Also früher waren das ja, weißt du, diese Briefmarken, großen Fotos von diesem ein Ferienhaus, wo dann noch als Beschreibung dazu stand, 4 Zieh. Und damit musste man leben. Ja. Insofern ist heute schon besser.
1: Ja, man erfährt mehr. Manchmal kann man ja auch so kleine Touren machen durch die Wohnung, also so irgendwie. Aber es ist schon immer noch so, dass Fotos lügen können, ja. Also vor allem, wenn sie so mit Weitwinkel oder Froschauge aufgenommen sind. Und ich habe da so ein, ich miete relativ wenig Ferienhäuser oder Wohnungen, aber wenn, dann passieren mir auch manchmal so komische Sachen. Ich kenne ja so ein Phänomen, das heißt Ferienwohnung auf Sylt. Weil die sehen im Internet tatsächlich immer 3-mal so groß aus, wie sie wirklich sind. Es ist ja so, man weiß, auf so einer Insel wie Sylt ist natürlich der Grund sehr teuer. Deswegen sind die Wohnungen winzig. Die haben vor allem immer eine kleine Grundfläche und gehen dann aber über mehrere Etagen. Ich hatte schon eine Wohnung dort von 25 Quadratmeter, die auf 2 Etagen war. Mir ist bis heute eigentlich schlauerhaft, wie die das gemacht haben. Also es gibt ja häufig dann so Kriechböden, wo man so auf allen Vieren irgendwie dann auf so eine Matratze schleicht, was finde ich vor allem für so 2-Meter-Männer doch ein bisschen entwürdigend ist. Und man läuft auch ständig nachts im Dunkeln mit dem Zeh oder mit dem Kopf oder was auch immer irgendwo gegen. Und das finde ich irgendwie immer noch merkwürdig. Und was auch so ein Phänomen ist, finde ich, auf Sylt, ist ja das sogenannte Warftgeschoss.
2: Was denn das?
1: Man denkt irgendwie, das ist was für ganz feine Leute.
2: Das klingt wie Werft und Großgeschoss. Dann denke ich an große Yacht.
1: An große Yacht. Das Warftgeschoss, das ist eigentlich ein schöner Name für einen Keller, denn das ist natürlich dann das meistens ja das Schlafzimmer und das Bad, die im Keller untergebracht sind.
2: Das Souterrain.
1: Es liegt aber tatsächlich wirklich im Keller. Und es gibt dann irgendwie so einen Lichtschacht. Und das ist irgendwie auch nicht so richtig toll.
2: Und diese Kriechböden, von denen du eben gesprochen hast, die heißen dann Schlafgalerien.
1: Wahrscheinlich noch, ja.
2: Genau. Aber wir haben auch immer in so einer Wohnung gewohnt auf Amrum. Da hatten wir auch so einen Lichtschacht in unserem Schlafzimmer und da kann man dann auch sehr schön sehen, welche Tiere da durchs Gitter gefallen sind und dann da unten verendet sind. Das ist ganz apart. Aber abgesehen davon haben wir diese Wohnung immer wieder gebucht, weil die nämlich wirklich mit Bedacht eingerichtet war. Und das ist natürlich die absolute Grundvoraussetzung dafür, dass man oder dass ich in so ein Ferienhaus gehe, dass die Einrichtung attraktiv ist. Ich will überhaupt nicht, dass das jetzt immer stilistisch 1A ist oder dem neuesten Trend in schöner Wohnen entspricht. Aber ich finde, man soll zumindest das Gefühl haben, es hat sich jemand Mühe gegeben.
1: Finde ich auch. Es muss ja gar nicht so aussehen wie zu Hause.
2: Nee, überhaupt nicht.
1: Deswegen fährt man ja auch weg.
2: Genau, man fährt deswegen ja weg. Und im Gegenteil, ich will gerne anders wohnen als zu Hause und auch neue Ideen kriegen. Oder es darf auch irgendwie so sein, wie ich mich nie einrichten würde. Aber es soll keine Abwurfsstelle sein für übrig geblieben
1: ist. Ja, und das hat man ja leider häufig und ich finde das auch immer wahnsinnig schade. Also wenn man sieht, da hat jemand eine private Ferienwohnung, vermietet die aber irgendwie nur so halb professionell und alles, was man zu Hause nicht mehr haben will, wird dann in die Ferienwohnung gestellt.
2: Ja,
1: und das ist doch blöd. Das ist im Grunde so wie der Vorhof zum Sperrmüll, oder? Und
2: wenn du Pech hast, sitzt die alte Tante da auch noch.
1: Genau. Und nichts passt irgendwie zueinander. Das ist ja eigentlich das Wichtigste. Man erwartet ja gar nicht, dass es da so, dass man den eigenen Stil vorfindet oder klar ist an der Nordsee meistens ein bisschen maritimer und so. Aber das ist ja auch eigentlich ganz lustig, auch fürs Urlaubsfeeling. Aber man ist ja auch so, wenn man selber so eine Ferienwohnung hat. Also ich habe tatsächlich irgendwann mal eine übernommen bei uns aus der Familie und die gehörte mal meinen Großeltern. Und da ist das meiste darin natürlich einfach sehr, sehr alt, weil man fährt ja jetzt nicht wahnsinnig häufig dahin und renoviert ja auch nicht ständig im Urlaub. Das heißt, man lebt eigentlich sehr, sehr lange von Dingen, die man sich so schön geguckt hat über die Jahre oder die man vielleicht auch vor lauter Liebe gar nicht mehr sieht. Also man guckt ja meistens auf so eigene Ferienwohnungen mit den Augen einer Mutter und sieht über vieles hinweg, weil man es einfach so wahnsinnig schön findet und gewöhnt sich an Dinge, wie zum Beispiel so Pizzeria-Putz an den Wänden, den habe ich zum Beispiel, oder so eine ganz spießige Deckenleuchte, die man auch dann vergisst und die einem ständig wieder irgendwie, wenn man da ist, dann doch auffällt und man denkt, die muss echt mal weg. Und das denkt man sich dann so über 6 Jahre. Oder so eine merkwürdige Küche mit 3 verschiedenen Holzfarben. Irgendwie, ich kann es auch ein bisschen verstehen, dass man es auch nicht während des Urlaubs irgendwie perfektionieren möchte.
2: Nein, man will ja auch nicht in so einer Designhölle dann Urlaub machen. Das setzt einen ja total unter Druck, das will man auch nicht.
1: Eben.
2: Sag mal, sollen wir noch mal was zur Suche sagen? Also zu das Übliche ist natürlich Airbnb und Fevo Direkt und Booking.com. Dann gibt es noch die Trüffelanbieter, Urlaubsarchitektur.
1: Ja.
2: Und auch, das gibt es, glaube ich, noch nicht so lange, Lieblingsquartiere. Das sind allerdings jetzt Portale, die sehr ausgesuchte Sachen im Angebot haben, die wirklich alle top aussehen. Bei Urlaubsarchitektur ist es architektonischer, Lieblingsquartiere, da ist es noch ein bisschen bunter und gemischter. Aber dadurch, dass das so ausgesucht ist, haben sie natürlich auch nicht so viel im Angebot. Also da poppen die Nadeln nicht aus dem Himmel. Ding, ding, ding, ding. Und dann kannst du gucken. Sondern da guckt man dann eher, ich will in einem total schönen Haus Urlaub machen. Kroatien könnte eine Option sein, weil man dort was sieht, was man wirklich gut findet. Das ist natürlich eine ganz andere Herangehensweise.
1: Du findest die Destination dann darüber, wie schön das Haus ist.
2: Im Grunde,
1: ja. Genau.
2: Ja, geht auch. Weil also so viel, wenn du dir eine Region ausgesucht hast und dann stellst du fest, Urlaubsarchitektur hat das Haus, das am nächsten ist, ist 200 Kilometer entfernt. Das funktioniert dann halt nicht. Wenn du eine Region ausgesucht hast, da ist es dann ja tatsächlich immer am einfachsten, mit diesen großen Anbietern zu arbeiten. Das habe ich auch schon gesagt, mit Google Maps immer gegenchecken, immer, immer, immer.
1: Ich finde auch, manchmal möchte man ja auch so ein bisschen träumen, ne? Das kann zu Frustrationen führen, wenn man die Preise sieht. Aber es gibt ja auch so ein Portal, das heißt The Thinking Traveler. Glaube ich, aus England. Und da kann man sich dann so Häuser auf Sardinien für 18 Personen angucken, die aber wahnsinnig viel kosten. Das, wichtig ist ja auch zu wissen, wo ist denn das obere Ende? Und dann arbeitet man sich da wieder so langsam runter auf seine eigene Realität.
2: Das ist, wenn ich solche Häuser sehe, das ist der einzige Moment, wo ich mir denke, ich würde total gern was im Gruppenurlaub machen.
1: Ja, genau.
2: Ansonsten ist das für mich die Horrorvorstellung.
1: Total.
2: Aber bei diesen Preisen bekommt es plötzlich eine Attraktivität.
1: Ja.
2: Ja. Ja, wo bietest du denn deine Hütte an?
1: Gar nicht.
2: Ah,
1: gar nicht okay, tatsächlich.
2: Jetzt wollen doch alle Villa wegbuchen,
1: Pizzaputz. Auf gar keinen Fall, Pizzaputz. Nein, weil das ist eigentlich auch mehr eine zweite Heimat. Da sind auch die ganzen Schränke voller Klamotten und im Badschrank, das ist irgendwie auch alles voll. Also das ist nicht wirklich zur Vermietung gedacht im Moment. Solange es irgendwie geht, da wohnen nur engste Familienmitglieder, die sich natürlich total vorbildlich verhalten.
2: Klar.
1: Weil die ja selber da mit aufgewachsen sind sozusagen. Das heißt, vorbildlich verhalten, was Die Regel Nummer eins, die kennt natürlich jeder, ist alles so mindestens so hinterlassen, wie man es vorgefunden hat. Ne?
2: Hast du das auch in der Toilette so ich ausgedruckt und hingeklebt?
1: Ja, wie in der Deutschen Bahn. Genau. Das ist eigentlich ja zum Glück selbstverständlich. Und wir haben natürlich dann auch so eine kleine Tradition, dass man dem Eigentümer dann irgendwas Lustiges in den Kühlschrank legt, möglichst kein Heringssalat, sondern eine Flasche Weißwein oder so. Irgendwas, was man findet, wenn man das nächste Mal wieder da ist. Das hat dieses Jahr auch wieder funktioniert. Das war total toll.
2: Was gab's?
1: Eine Flasche Weißwein.
2: Ach so.
1: Eiskalten Weißwein. Und wenn du nach 12 Stunden Autofahrt da ankommst, denkst du dir so, ja, super. Oder dass man ein paar Sachen natürlich einfach nachkauft, die man verbraucht hat, also sei es jetzt Klopapier oder wenn der Hund mit da war, dass man die ganzen Nasenabdrücke von dem entfernt, die er auf so einer Glasscheibe hinterlässt. Und nett ist natürlich auch, das machen bei uns auch, würde keiner auf die Idee kommen, dass man irgendwie die ganze Bude auf Instagram postet oder so Geschichten. Sowas habe ich auch schon mal gehört, aber ich habe es nicht persönlich irgendwie erfahren.
2: Aber sag mal, ich muss jetzt nochmal fragen, Nasenabdrücke des Hundes, wie muss ich mir das vorstellen?
1: Wenn ein Hund an ein bodentiefes Fenster geht, dann merkt er erst relativ spät, dass da eine Glasscheibe ist. Und er stempelt dann da so drauf.
2: Machen das alle Hunde oder war der Hund noch nicht so schlau, weil er das immer wieder gemacht hat?
1: Ja, die sehen ja gar nicht so gut, ne?
2: Ach so.
1: Ja.
2: Okay, ich habe wieder was gelernt.
1: Hunde sehen nicht, die riechen aber sehr gut.
2: Ja. Das heißt, bei dir kann man nicht unterkommen.
1: Nur, du kannst mich mal besuchen.
2: Ich kann dich heiraten.
1: Du kannst mich mal besuchen.
2: Dann darf ich auch kommen.
1: Genau.
2: Okay. Aber was macht man denn, wenn man dann jetzt irgendwo ankommt und man hat sich wirklich Mühe gegeben, man hat alles beherzigt, was wir eben gesagt haben. Man hat bei Google Maps geguckt und man hat sich die Fotos genau angeguckt und es ist trotzdem total schrecklich. Und man ist nicht die liebende Mutter. Ja. Ja. Dann gibt es ja so ein paar Erste-Hilfe-Maßnahmen. Ne? Also ich habe zum Beispiel immer mehrere große, dünne Baumwolltücher dabei, die man wahlweise Kinder einwickeln kann, wenn die in der Sonne eingeschlafen sind. Die kann man auch mal über ein Sofa legen, wenn der Bezug nicht so schön ist. Oder die können auch mal eine Picknickdecke sein. Die können auch eine Tischdecke sein. Und dann hilft ja wegräumen. Einmal alles fotografieren, ne, damit man das am Ende des Urlaubs auch alles wieder dahinstellen kann. Wie angemerkt wurde auf dem Zettel auf dem Klo, bitte alles so hinterlassen, wie sie es vorgefunden haben. Da hilft ein Foto. Und ansonsten packt man dann sämtliche Pappmaché-Giraffen, überflüssige Beistelltische, Stoffseesterne, hässliche Bilder, alles in die Abstellkammer oder in die Garage. Und ich mache sogar die Küchenarbeitsplatte leer. Da steht dann manchmal so eine Kaffeemaschine, die ich überhaupt nicht brauche, weil ich ja mit meinem Espresso-Kocher reise. Ein riesiger Messerblock oder, ich weiß nicht, lauter so Gerätschaften, Toaster, brauche ich alles nicht, kommt hinten in den Schrank rein. Dann helfen noch ein paar Blumen, würde ich sagen. So ein Zweig von draußen. Und dann ist schon viel, viel besser.
1: Ja, finde ich auch. Also wenn ich so überlege, was ich letztens alles weggeräumt habe, in der letzten Wohnung auf Sylt tatsächlich auch, die natürlich auch nur maritime Deko-Elemente hatte, war in der Mitte des Tisches ein Papierservietten-Spender. Auch mit, ich glaube, lilafarbenen Papierservietten drin.
2: Für das TV-Dinner.
1: Ja, und total merkwürdig, weil die Wohnung war eigentlich sehr hochwertig eingerichtet, aber die Deko, vielleicht kam die auch von der Vermietungsagentur, die Deko war dann natürlich ein bisschen hart. Das Erste, was ich weggeräumt habe, war so ein Plastikseifenspender vom Discounter mit so orangefarbener Seife drin, Duftrichtung Grapefruit-Holunder.
2: Das hast du dir ausgedacht.
1: Nein,
2: Grapefruit-Holunder hast du dir ausgedacht.
1: Wirklich.
2: Das passt doch gar nicht.
1: Es passt überhaupt nicht und es war auch irgendwie ganz furchtbar. Und ich verstehe auch nicht, wenn man so eine Wohnung, die ja bestimmt eine Million kostet, dann stellt man doch sowas nicht rein. Aber auch da denke ich mal, es waren nicht die Eigentümer, es war wahrscheinlich die Agentur. Musste sofort weg, habe ich dann was Schönes Eigenes hingestellt. Das kannst du dir ja vorstellen, damit das so ein bisschen aussieht, zumindest wie schöner Wohnen. Und man verzweifelt ja auch häufig an Dingen, die in der Küche sind. Du sagtest ja auch, du stellst ja erstmal alles weg. Was man gut mitnehmen kann, finde ich, ist ja auf jeden Fall ein vernünftiges Messer.
2: Absolut.
1: Sonst gibt es irgendwie nur Frustration. Guter Korkenzieher. Stell dir vor, der Korkenzieher bricht ab. Nee. Im falschen Moment.
2: Der Korkenzieher oder der Korken?
1: Also, der Korkenzieher. Im Korken.
2: Bricht ab.
1: Ja, habe ich schon mal geschafft. Ja, genau. Die Kaffeemaschine hast du ja schon drüber gesprochen. Ich finde, was auch helfen kann, ist, wenn man sich einfach ein paar dicke Stumpenkerzen selber mitnimmt oder irgendwie eine aufladbare Outdoor-Leuchte oder irgendwas, was Licht macht und was nicht hässlich ist. Und manchmal, das war ja auch mal ein Thema in unserem Podcast, Raumduft kann helfen, kann helfen. Weil man ist ja doch in einer fremden Umgebung und es riecht ja meistens gut, aber vielleicht auch mal nach anderen Leuten.
2: Ja, manchmal riecht es nach alten Polstermöbeln, das ist nicht schön. Ja. Nee, also Stumpenkerzen, die würde ich, glaube ich, doch vor Ort kaufen. Für die habe ich keinen Platz im Koffer. Ein Kneippchen habe ich natürlich auch immer dabei. Ne?
1: Ein Kneippchen?
2: Ja, so heißt das bei uns, so ein scharfes Messer.
1: Ah, Kneippchen.
2: Ist das hessisch?
1: Ja, das ist hessisch.
2: Also Kneippchen habe ich dabei. Dann, ehrlich gesagt, auch manchmal ein Sparschäler. Der ist dann ganz klein. Und meine Mutter ist ja immer mit einer Klobürste gereist.
1: Oh, das finde ich auch. Das habe ich noch nie gehört. Ja. Ist aber verständlich.
2: Ja, und wir haben uns ja auch vorgenommen, dass wir in jedem Podcast jetzt das Wort Klo sagen.
1: Ja.
2: Habe ich jetzt gemacht. Nee, aber das, auch da kann man natürlich sagen, kannst jetzt sagen, Stumpenkerzen bringe ich nicht mit. Warum bringst du Klobürste mit? Das ist, weil dann muss ich nicht darüber diskutieren, ob ich vielleicht eine Macke habe, sondern kann mich ganz diskret im Koffer verstecken. Meine Mutter hat das auch jahrelang so gemacht, erfolgreich Klobürsten über Landesgrenzen geschmuggelt und wir beide sind die Einzigen, die voneinander wussten und jetzt wissen es Millionen von Podcast-Hörern. Ja. Naja, also Klobürste. Dann gibt es ja noch so andere Sollbruchstellen der Ferienhausbegeisterung. Das ist in meinen Augen oft das Kopfkissen.
1: Ja, ich dir nur zustimmen.
2: Und diese eine schlecht gespülte Pfanne, diese ölige, hinten im Schrank. Weißt du, die nicht gefunden wurde.
1: Du meinst die, wo so ein Achtel Rührei noch dran klebt?
2: Ja.
1: Ja, ja, absolut. Nee, was ich auch immer ganz gerne mitnehme, tatsächlich so in einfacher Variante, ist vielleicht eine Tischdecke, Servietten, Hammamtücher kannst du immer gebrauchen für alles. Hammamtücher.
2: Das klingt so lecker.
1: Ja. Kannst für alles nehmen. Und in der Winterzeit nehme ich tatsächlich auch mal meine eigene Wolldecke mit, weil ich denke immer, wenn man so unter fremder Leute Wolldecken kuschelt.
2: Ich nehme sie auch im Sommer mit.
1: Nimmst du auch im Sommer mit?
2: Ja, so eine ganz dünne, ganz leicht. Ja,
1: sowas ist schön. Also entweder man wirft das Ding über einen hässlichen Sessel oder man hat es einfach und muss nicht das von anderen Leuten benutzen.
2: Ja. Interessant finde ich auch die Frage, jetzt reden wir mal über das, was man mitnimmt. Ich finde es ja auch interessant zu sprechen über, was man da lässt. Und was eben nicht. Also ich hasse es zum Beispiel, Dinge wegzuschmeißen. Und ich finde das auch nicht in Ordnung, wenn andere, die vielleicht die gleichen Probleme haben, dann meine Berglinsen-Sorte Pui aufbrauchen müssen, weil ich sie weder wegschmeißen wollte noch. Naja, und deswegen gibt es bei uns am letzten Abend immer so ein sehr gewöhnungsbedürftiges Alles-was-weg-muss-Menü.
1: Das kann aber nach hinten losgehen.
2: Das kann total nach hinten losgehen. Aber wenn du pubertierende Kinder hast, die essen ja praktisch alles, wenn du irgendwo was Süßes drauf machst. Deswegen gab es jetzt gerade bei uns Nudeln mit Ziegenkäse überbacken und Cassis-Marmelade getoppt. War jetzt.
1: Das ist für einen kleinen Kreis.
2: Das ist was ganz Besonderes. Genau, das ist was ganz Besonderes. Und dann müssen die Kinder ganz viel Milch trinken dazu. Und ich habe wirklich gestern Abend den letzten französischen Joghurt gelöffelt.
1: Oh.
2: Ja, der war noch aus Carrefour.
1: Das ist, aber wie habt ihr das Ding denn heil nach Hause gebracht?
2: Wir haben immer so eine kleine Kühlbox dabei. Und die stopfen wir dann mit so Kühlelementen voll und dann können da so ein paar Sachen, so Marmeladen und auch das angebrochene Edelöl, die können dann mit nach Hause fahren.
1: Ja, das muss man natürlich
2: machen. Die haben dann auch eine Reise, 1600 Kilometer.
1: Haben die auch überstanden, waren auch ein bisschen erschöpft, wie ihr wahrscheinlich.
2: Ja.
1: Ja, und interessant ist ja auch, wenn einen Leute so in der Ferienwohnung besuchen, ne? Fällt mir gerade bei zwei Gläsern Milch ein, weil mich kam mal eine Freundin besucht mit einem sehr kleinen Kind und die hat dann irgendwie erwartet, dass ich auf dieses sehr kleine Kind komplett eingestellt war mit allem, was im Kühlschrank ist und was sonst so da ist. Das heißt 4 Liter Milch zum Beispiel.
2: Aber du hattest nur Weißwein.
1: Ich hatte nichts davon. Ich hatte, glaube ich, Weißwein und vielleicht ein paar Chips. Und dann fragte sie mich immer, wo der Nesquik ist. So was haben wir natürlich überhaupt nicht.
2: Aber sag mal, wenn du das hättest, ne, wie machst denn du das? Wie lange ist bei euch die Wohnung dann leer zwischendrin mal?
1: Mal 2 Monate. In der Corona-Zeit.
2: Und wie machst du das mit Vorratshaltung?
1: Gibt's nicht.
2: Gar nicht? Kommt alles weg?
1: Kommt alles weg, bis auf Honig, Essig, Salz, Öl. Pfeffer. Öl ist schon kritisch, kann aber gut gehen, wenn man es gut aufbewahrt.
2: Und schmeißt du das dann alles weg?
1: Nö, ich nehme es zum Teil mit, aber wir kaufen natürlich auch so ein, dass nicht sehr viel Zeug übrig bleibt. Dass weil das ist ja irgendwie furchtbar.
2: Menüs
1: zum das ist ja furchtbar. Ansonsten isst man das ja auf der Rückfahrt, wie zum Beispiel Wurstscheiben oder so. Oder Nüsse, das geht ja immer noch ganz gut. Ja. Aber was ganz interessant ist, wenn man dann tatsächlich in der Ferienwohnung ist oder das Ding einem vielleicht sogar gehört und dann kommen so Leute vorbei, abgesehen davon, dass man vielleicht keinen Nesquik hat. Was auch nicht so angenehm ist, wenn dann so Gäste kommen und dann drücken die einem so total ihren Rhythmus auf.
2: Ja, ich sag ja, deswegen fahre ich ja nicht in Gruppen in Urlaub.
1: Ja, da habe ich auch, ich glaube, das wäre es auch nicht so für mich. Also einmal habe ich das bei einem Paar festgestellt, die wollten dann immer erstmal so schön 2 Stunden frühstücken. Ich frühstücke ungefähr 15 Minuten und dann aber erstmal rauchen. Erstmal schön auf den Balkon gehen und erstmal rauchen und in der Zeit konnte ich dann immer schön alles aufräumen. Jeden Morgen, ne? Und das ist echt unangenehm. Also vor allem, wenn man zum Beispiel Skifahren möchte und da geht es ja wirklich drum, schnell auf den Berg, schnell hoch, das dauert ja alles sowieso schon lang genug. Und dann wollen die dann machen die noch so ein Ei und schmieren sich noch so ein Brötchen und man denkt so, Gott, und ich dreh durch.
2: Und dann fragst du, machst du dir jetzt etwa noch so ein Ei?
1: Ja, genau. Oder super ist auch, wir hatten mal Leute zu Besuch, die gingen dann irgendwie morgens ins Bad und nahmen erstmal, und wir haben nur ein Bad, natürlich, ist ja eine kleine Wohnung, haben nur ein Bad und die gingen dann ins Bad morgens früh und haben erstmal ein Vollbad genommen.
2: Zu zweit?
1: Ja. Eine Dreiviertelstunde.
2: Nein.
1: Und ich dachte, das kann auch irgendwie nicht sein.
2: Was man kennst hat du für Leute?
1: Ja, unfassbar. Ich habe auch gedacht, sowas würde ich nie machen. Ich würde es auch alleine nicht machen. Du gehst doch nicht einfach in die Badewanne.
2: Ich würde ja sowieso nie baden.
1: Nee, also ganz komisch.
2: Guck mal, ich bin ein idealer Gast, Bettina.
1: Eigentlich schon, du badest nicht.
2: Ich aber ich mache mir auch morgens gern ein Ei.
1: Das darfst du auch. Wenn du es in 15 Minuten gegessen hast, dann ist es kein Problem.
2: Ja, und dann husch, husch.
1: Ja, nee. Ja. Naja, also Hauptsache ist ja, finde ich, dass so eine Wohnung, wenn man sie denn betritt, sauber ist.
2: Ja, natürlich.
1: Oder? Weil man erlebt ja auch, wenn man so Wohnungen mietet, also auch über Airbnb oder irgendwie über irgendwelche komischen Zwischenvermietungen, man erlebt ja nicht immer Gutes, ne?
2: Nee. Ich habe eine Freundin von mir, die musste mit ihren beiden Kindern wirklich so für längere Zeit in eine andere Wohnung übersiedeln, weil bei ihnen renoviert wurde. Völlig egal. Also die hat eine Airbnb-Wohnung betreten, die war so voll und so belebt, als ob die Besitzerin gerade mal kurz zum Brötchen holen gegangen wäre.
1: Ja, und Klamotten im Schrank und so.
2: Alles. Angebrochene Mehltüten, also ist jetzt nicht so schlimm, aber Kühlschrank voll, halber Liter Milch, solche Sachen. Und die sagte, sie hat erst die ersten beiden Tage damit verbracht, dort alles zu putzen und aufzuräumen.
1: Ich hatte vor allem immer das Gefühl, ich bin ein Einbrecher.
2: Ja. Und man hat auch das Gefühl, es ist also man bekommt Dinge mit oder sieht Dinge, denkt über Sachen nach, über die man gar nicht nachdenken will. Das ist, als ob sich beim Abendessen jemand neben einem setzt, den man gar nicht kennt und erzählt, dass das mit den Feigwarzen jetzt viel besser geworden ist.
1: Genau, der klassische Fall von too much information.
2: Ja,
1: also man macht irgendwie auch Erfahrungen, die sind nicht so gut. Aber wir wollen ja positiv enden, genau. Ne?
2: Was wünschen wir uns von einer Ferienwohnung? Also sauber. Ich wünsche mir, dass keine Deko da ist.
1: Ja, nicht so viel Zeug, braucht man gar nicht.
2: Und ich wünsche mir, dass sie irgendwas auch mit dem Ort zu tun hat, an dem ich fahre. Also dass sie vielleicht, wenn ich in Italien bin, darf sie ruhig Terrakotta-Fliesen haben. Und das finde ich schön. Also ich habe überhaupt nichts gegen so lokale Traditionen. Ich finde nicht so schön, wenn das alles so aussieht, als ob man nur den Raum füllen wollte.
1: Ja.
2: Weil das würde ich gerne selbst übernehmen mit meiner Anwesenheit.
1: Und man braucht auch keinen dänischen Designstyle in der Toskana, ne?
2: Nee, deswegen sind ja auch die, finde ich ja, die griechischen, ganz einfachen Pensionen eigentlich immer gut, weil die haben einen Steinfußboden. Im besten Fall ist das so ein Terrazzo-Boden. Dann haben die da ein ganz einfaches Bettgestell. Also womöglich ist es gar kein Gestell, sondern es ist nur irgendwas, wo eine Matratze drauf liegt. Und dann haben sie noch 2 Stühle mit diesem Geflecht und die sind blau angestrichen. Und das ist super. Mehr braucht man nicht. Ein großes Fenster, fertig.
1: Den Rest hast du ja auch dabei.
2: Ja.
1: Dein Sparschäler, deine Espressomaschine.
2: Den dekoriere ich dann erstmal schön.
1: Ja, genau. Ja, das Gute ist, man kann sich ja alles irgendwie doch einigermaßen nett machen.
2: Ja, das stimmt. Und es ist ja auch so, es gefällt ja auch allen was anderes.
1: Eben.
2: Ja, wir wollen ja gar nicht so streng sein.
1: Wir sind ja gar nicht so, nee. Auch wenn wir von schöner Wohnen sind.
2: Ja.
1: Wo Worüber reden wir eigentlich das nächste Mal?
2: Ich dachte über das Putzen. Ah,
1: na, das geht weiter. Wir probieren es mal.
2: Ja. Ein Klassiker?
1: Klassiker.
2: Ein Klassiker wäre gut, oder?
1: Das könnte sein.
2: Ja, ich weiß es auch nicht. Aber über irgendwas bestimmt. Tschüss.
1: So far, so gut. Bis dann. Tschüss.
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1: Ich bin Diana Kramer. Der Iran-Krieg ist in den vergangenen Tagen mit gegenseitigen Attacken erneut eskaliert. Nun melden die US-Streitkräfte weitere Angriffe. Zuvor hatte US-Präsident Donald Trump die Wiederaufnahme der Seeblockade gegen Schiffe angekündigt, die iranische Häfen ansteuern.
2: Trump sagt, dass die USA die volle Kontrolle über die Straße von Hormuz übernehmen und diese betreiben wollten. Dies beinhaltet eine Transitgebühr von 20% des Frachtwertes von Lastschiffen, denen die USA sichere Passage gewährleisten. Die USA würden dieses Geleit nicht umsonst machen, erklärt Trump. Iranische Schiffe werden fortan wieder von allen heimischen Häfen blockiert. Die Fronten sind erneut verhärtet. Infolge der jüngsten Angriffe ist die Schifffahrt durch die Meerenge drastisch zurückgegangen. Tina Eck, USA.
1: Für Bewohnerinnen und Bewohner in Pflegeheimen in Deutschland steigen die selbst zu zahlenden Anteile immer weiter. Zum 1. Juli waren im ersten Jahr im Heim im bundesweiten Schnitt 3.364 Euro pro Monat aus eigener Tasche fällig. Das zeigt eine Auswertung des Verbands der Ersatzkassen. Das waren monatlich 119 Euro mehr als zu Jahresbeginn und 256 Euro mehr als im Juli vergangenen Jahres. Im Ländervergleich am teuersten ist ein Pflegeheimplatz in Bremen. In Sachsen-Anhalt zahlen Bewohner im Schnitt knapp 900 Euro weniger. Es war eine Jahrhundertflut, die ganze Ortschaften verwüstet hat. Die Flutkatastrophe in Rheinland-Pfalz und Nordrhein-Westfalen, bei der 185 Menschen starben, die meisten von ihnen im Ahrtal. Heute jährt sich das Unglück zum 5. Mal.
3: Laut dem Eifelkreis Bitburg-Prüm sind rund 90% der Flutschäden mittlerweile behoben. Dabei flossen insgesamt über 100 Millionen Euro in verschiedenste Maßnahmen. Zudem wurde auch die Hochwasserprävention verbessert. In Rheinland-Pfalz läuft seit letztem Jahr ein neues Pegelmesssystem. Dieses sammelt viertelstündig die Daten von 32 Messstellen im ganzen Bundesland in einer Datenbank. Und auch NRW hat nach der Katastrophe aufgestockt. Die letzten 5 Jahre wurde die Anzahl an Hochwassermeldepegeln von 84 auf 122 erhöht. Jonas Mikulajczak, Redaktion.
1: Zum Sport. Bei der Fußball-WM sind nur noch 4 Mannschaften im Rennen. Das erste Halbfinale bestreiten heute Abend Frankreich und Spanien. Anstoß ist um 21 Uhr unserer Zeit.

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1: Ich bin Diana Kramer. Die geplante internationale Schutztruppe für die Ukraine soll schon bald Militärmanöver in den Nachbarstaaten der Ukraine abhalten. Das kündigte Frankreichs Präsident Emmanuel Macron am Abend nach einem Treffen der Koalition der Willigen an. An dem Treffen hatte auch Bundeskanzler Merz teilgenommen. Er sagte am Abend in Paris:
2: Wir haben denselben Kompass. Er ist auf Frieden für die Ukraine und Sicherheit für Europa ausgerichtet. Die Ukraine ist bereit, den Krieg zu beenden. Sie war es immer. Auch wir sind offen für Friedensverhandlungen zwischen der Ukraine und Russland. Es liegt einzig und allein jetzt an Präsident Putin, diese Chance zu ergreifen.
1: Bundeskanzler Merz. Deutschland, Frankreich und 7 weitere europäische Staaten hatten zuvor mit der Ukraine ein Bündnis zur Raketenabwehr geschlossen. Das US-Militär greift nach eigenen Angaben erneut Ziele im Iran an, die 3. Nacht in Folge. Damit soll die Fähigkeit des Irans weiter geschwächt werden, Attacken auf Zivilisten und Handelsschiffe in der Straße von Hormuz auszuüben, heißt es. Die US-Angriffe und Irans Vergeltungsschläge befeuern die Sorge vor einem vollständigen Wiederaufflammen des Krieges. Die außergewöhnliche Hitzewelle in der 2. Junihälfte in Deutschland, Attacken auf Zivilisten und Handelsschiffe in der Straße von Hormuz auszuüben, heißt

0: Zum Fußball. Bei der WM sind noch 4 Teams im Rennen um den Titel. Im ersten Halbfinale treffen heute Abend Vizeweltmeister Frankreich und Europameister Spanien aufeinander.
1: Für viele Experten ist es das vorweggenommene Endspiel. Frankreich mit Superstürmer Kylian Mbappé ist bis jetzt mit 6 Siegen und insgesamt 16 erzielten Toren geradezu durch die WM marschiert. Europameister Spanien hat sich nach dem Stolperstart mit dem 0:0 gegen Außenseiter Kap Verde kontinuierlich gesteigert und erst ein Gegentor bei diesem Turnier kassiert. Vor 2 Jahren standen sich beide Teams übrigens auch im Halbfinale der Europameisterschaft gegenüber. Damals siegte Spanien 2:1. Thomas Thonfeld, Sport. Redaktion.
0: Im zweiten Halbfinale spielt morgen Abend England gegen Argentinien.

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1: Ich bin Diana Kramer. Das US-Militär hat in der dritten Nacht in Folge Ziele im Iran attackiert. Die Streitkräfte hätten eine neue Angriffswelle gestartet, teilte das zuständige Regionalkommando des US-Militärs auf X. Ich bin Diana Kramer. Das US-Militär hat in der dritten Nacht in Folge Ziele im Iran attackiert. Die Streitkräfte hätten eine neue Angriffswelle gestartet, teilte das

0: sozialen Medien für Kinder unter 13 Jahren in allen Mitgliedsländern zu beschränken. Unterstützung dafür kommt aus der Union.
1: Für CSU-Chef Söder sind 13 Jahre eine gute Grundlage für die weitere Diskussion. Deutschlands Digitalbranche hält pauschale Verbote dagegen für den falschen Weg. Auch Linke und Grüne wollen lieber die Plattformen selbst stärker in die Pflicht nehmen. Und die Bundesschülerkonferenz sagt, der entscheidende Hebel liegt im Klassenzimmer. Schulen müssten Kindern viel besser beibringen, wie sie mit Fake News, Mobbing und den Suchtgefahren sozialer Medien umgehen, statt irgendetwas zu verbieten. Zoe Tassovali, Redaktion.
0: Die sogenannte Koalition der Willigen aus westlichen Unterstützerländern der Ukraine plant in den kommenden Monaten gemeinsame Manöver in Nachbarländern der Ukraine. Nach Beratungen in Paris sagte der französische Präsident Emmanuel Macron, die Koalition verfüge nun über eine multinationale Truppe für die Ukraine, die auch einsatzbereit sei. Schlechtes Zeugnis und das mitten in der Urlaubsreisezeit. Der ADAC hat 50 unbewirtschaftete Rastplätze in ganz Deutschland getestet. Die Ergebnisse zeigen deutliche Mängel. Fast jeder zweite Rastplatz fällt durch, sagte Melanie Mikula vom ADAC.
2: Die größten Mängel haben wir bei den Sanitäranlagen festgestellt. Häufig fehlten Seifenspender oder Toilettenpapier, Handtrockner waren defekt oder die Toiletten stark verschmutzt. Besonders problematisch war, dass auf 6 Rastplätzen die WC-Häuschen während unseres Tests gesperrt waren, ohne dass dies vorher an der Autobahn angekündigt wurde.
0: Für den Test hatte der ADAC Rastplätze ohne Bewirtschaftung an deutschen Autobahnen nach 2022 wiederholt untersucht.
3: Mit Tiziana.
4: Grüßt euch.
3: Mit Verkehrskai.
5: Gute Fahrt.
3: Und mit mir Tom Meyer in diesen Tagen für Flücki. Der ist im Sommerurlaub. Und jetzt haben wir gleich mal was für Tiziana. Sie liebt ja Harry Styles, haben wir gestern gelernt, um 6, ne, beim Aufstehbattle.
4: Ja.
3: Watermelon Sugar, das war der Titel, der sich durchgesetzt hat gegen meinen Vorschlag Free Fallin.
4: Das heißt, gar nicht nachtragen. Ihr lebt den auch.
3: Ja, ihr lebt den auch. Der ist ja auch klasse. Harry Styles jetzt für euch mit was ganz Frischem. Hier ist American Girls. Guten Start in den Dienstag.
4: Moin.
5: Morgen.

0: Schönen guten Morgen. Ihr hört die Antenne Niedersachsen Moin Show am Dienstag mit Tiziana, mit Verkehrskai.
1: Guten Morgen.
0: Und mit Tom Meyer, das bin ich, für Flücki im Sommerurlaub. Und wir gucken mal heute, 14. Juli 2026, was ist so passiert in der Welt.
2: Ja.
0: Heute vor 60 Jahren sorgt eine glamouröse Liebesgeschichte für Schlagzeilen. Glamourös vielmehr. Brigitte Bardot und Gunter Sachs.
1: Ja.
0: Was haben die gemacht damals vor 60 Jahren?
1: Ich weiß, dass Gunter Sachs mal Rosen vom Himmel runtergestreut hat für Brigitte Bardot, weil der Sturz verknallt war in die schöne Französin.
0: Und die haben dann sogar geheiratet tatsächlich, vor 60 Jahren. Also eine der schillerndsten Promi-Ehen ihrer Zeit war das damals. Dann, wenn ihr heute Geburtstag habt, feiert ihr auch nicht allein. Ihr feiert zusammen mit Victoria, Kronprinzessin von Schweden. Da sagen wir, gratis pro Viertelstel Day oder so ähnlich, sagt man auf Schwedisch, glaube ich. Die wird, wie alt wird die, was schätzt ihr? Prinzessin Victoria ist kein runder, kein komplett runder Geburtstag.
1: Na, Anfang 30 ist die jetzt, vielleicht 32?
0: Boah, du bist ja nett zu ihr. 49 wird die, doch schon.
2: Oh.
0: Die Zeit vergeht. Wir kennen die alle noch von so Bildern, wo die
1: so klein war.
0: So klein.
2: 49?
0: Das hätte ich nicht gedacht.
2: Ja.
0: Und heute auch, besonderer Feiertag bei unseren Nachbarn natürlich, 14. Juli, der Bastille-Tag in Frankreich, da wird gefeiert, Paradenfeuerwerk.
1: Also, rüber ab.
0: Rübe ab und damit Grüße zu den Nachbarn. Juhu. Und bei euch hoffentlich noch Rübe dran und schön frisches, kaltes Wasser jetzt drauf nach einer schwitzigen Nacht für euch. Guten Morgen.
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2: Moin.
1: Moin.
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wunderschönen Dienstagmorgen. Es ist 18 nach 5. Hoffe, ihr seid gut durch die Unwetternacht, durch den Unwetterabend gekommen. Junge, Junge, ganz schön was los gewesen stellenweise im Land. Vor allen Dingen in Hannover ist schon ein bisschen die Welt untergegangen. Ja. Teilweise stand das Wasser Zentimeter hoch auf so Hauptstraßen. Also wie gesagt, ich hoffe bei euch alles gut, keine Wasserschäden. Die Feuerwehr ist stellenweise noch gut im Stadtgebiet im Einsatz und auch in anderen Regionen Niedersachsens sieht es so aus. Wir halten euch auf dem Laufenden heute Morgen hier bei Antenne Niedersachsen.

0: wunderschönen Sommerdienstagmorgen, auch wenn stellenweise die Straßen noch etwas nass sind in Niedersachsen. Ihr hört die Antenne Niedersachsen Moin Show mit Tiziana.
1: Moin.
0: Mit Verkehrsguy.
2: Morgen.
0: Und mit mir Tom Meyer für Flüki, der im Sommerurlaub ist. 5:30.
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0: Wetter für Niedersachsen mit Tiziana. Ja, das Unwetter am Abend und in der Nacht hat uns wachgehalten, ne?
1: Ja, also da kam richtig was runter. Das peitschte nur so gegen die Scheiben, teilweise mit starkem Gewitter und Hagel, besonders im Raum Hannover. Von den Bäumen ist was runtergekommen. Das ganze Ausmaß muss heute Morgen erstmal betrachtet werden. Dadurch hat sich's ordentlich abgekühlt. Wir messen um die 15 Grad aktuell. Im Laufe des Tages messen wir noch Höchstwerte von um die 28 Grad mit viel Sonnenschein und nur einzelnen Schauern im Süden.
0: Es ist 5:45.
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3: Mit Kai von Heven, guten Morgen. Mit Freunden im Park grillen, eigentlich genau das Richtige bei diesem Wetter. Aber in Hannover ist das im Moment verboten, denn die Gefahr von Bränden ist einfach zu groß.
4: Der sogenannte Graslandfeuerindex des Deutschen Wetterdienstes steht auf der zweithöchsten Stufe 4. Und das bedeutet in der Landeshauptstadt automatisch ein Grillverbot in öffentlichen Park- und Grünanlagen. Das soll auch kontrolliert werden, es drohen Bußgelder von 55 Euro. Auch ansonsten heißt es von der Stadt, verhaltet euch bei der Hitze und Trockenheit verantwortungsbewusst und werft zum Beispiel keine Zigarettenstummel achtlos weg. Hannes Westermann, Hannover.
3: Hannover 96 muss vorerst auf Virgil Gita verzichten. Der Verteidiger hat sich im Testspiel gegen Paderborn verletzt. Er hat sich eine Muskelsehnenverletzung zugezogen und wird damit bis auf Weiteres nicht mit der Mannschaft trainieren können.
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0: Auf der A1 sind Helfer auf der Autobahn, Verkehrskai.
5: Die bauen gerade die Nachtbaustelle zurück. Die Vollsperrung noch bis 6 Uhr voraussichtlich, sagt die Einsatzleitung. Bremen Richtung Osnabrück ist noch gesperrt für eine Baustelle zwischen Wildeshausen West und Ahlhorner Heide. Die ersten Blitzer heute früh. Da haben wir im Wendland einen Blitzeranhänger in Lichtenberg, Gemeinde Woltersdorf. Der steht in der Hauptstraße vor der Bushaltestelle in Richtung Schwester. Und in Hannover Südstadt, Blitzeranhänger Hildesheimer Straße bei der früheren Gildebrauerei.
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0: Nasse Abende, nasse Nacht war das stellenweise in Niedersachsen, vor allen Dingen in der Mitte und im Osten. Wir sind bei euch. Guten Morgen an diesem Sommerdienstag um 5:35. Die Antenne Niedersachsen Moin Show mit Tiziana.
1: Moin.
0: Mit Verkehrsguy. Und Tom Meyer hier für Flücki, der Sommerurlaub hat. Ja, gestern hatten wir einen wahnsinnig spannenden Gast bei uns in der Show. Clemens Fiedler. Mhm.
1: Ja, ihr müsst wissen, der 29-jährige Hannoveraner tauscht Strand- und Sommerhitze sehr gerne gegen Gletscher, Wind und Wildnis. Der macht nämlich immer wieder Extremurlaube, nimmt seinen Rucksack mit, ein Zelt, eine Kamera und dann zieht der ganz alleine durch die Polarregionen dieser Welt, um Orte zu erreichen, an die kaum jemand kommt. Der will quasi so zum Ursprung zurück und die Schönheit der Landschaft fotografieren. Kein Handyempfang, keine anderen Menschen. Sein nächstes Ziel ist Grönland und er hat uns unter anderem verraten, wie das eigentlich ist, wenn man ganz alleine unterwegs ist, so mental für den Kopf.
2: Klar, die Downs sind natürlich manchmal auch da, wenn ich merke, der Körper, der kann einfach nicht mehr und war einfach dann ein bisschen viel. Und dann muss man tatsächlich einfach probieren, sich selber da wieder rauszuholen, weil man hat ja dann keiner von den Ängsten oder Liebsten, der einem sagt, hey, komm, wir probieren jetzt doch wieder mal einen anderen Weg zu machen oder einfach das, die Motivation, das ist alles, na, muss man versuchen, selber dann einfach hinzubekommen. Und das ist tatsächlich, glaube ich, immer so die größte Schwierigkeit und sich von den Naturgegebenheiten auch dann nicht zu sehr zu beeinflussen. Thema Mückensituation. In Grönland kann man sich das kaum vorstellen. Das sind Mückenschwärme, also schätzungsweise immer 300-400 Mücken um einen rum. Also es gibt Tage, da laufe ich 24/7 eigentlich nur mit einem Mückennetz und alles findet unter diesem Mückennetz statt. Zähneputzen, Essen, Trinken, weil die Mücken dort so extrem vorhanden sind.
3: Ja, die freuen sich auch, dass sie endlich mal einen haben.
1: Ja.
3: Die fliegen die ganze Zeit da rum und es kommt keiner. Und dann,
1: Snacks! Ah.
0: Also ganz allein ist er nicht unterwegs, Clemens Fiedler in Grönland, das muss man sagen. Gleich bei euch Ava Max zum Wachwerden, Maybe You're the Problem. Und jetzt Avicii bei Antenne Niedersachsen, Wake Me Up.

0: 16 vor 6, Antenne Niedersachsen, die Moin-Show am Dienstag. Schönen guten Morgen.
1: Moin.
0: Ja, dass Niedersachsen vielfältig ist, klar, das wissen wir alle. Aber das betrifft natürlich auch die Orte, an denen man heiraten kann.
1: So, wer nämlich neben dem Ehemann auch eine andere gute Aussicht haben will beim Heiraten, kann zum Beispiel im Leuchtturm Ober-Eversand in Dorum-Neufeld ja sagen. Mit 360 Grad Blick aufs Wattenmeer. Bei Sonnenuntergang kann man da eine unvergessliche Trauung erleben.
0: Oh, für alle, die nachts gern verträumt in die Sterne gucken, vielleicht wäre das Planetarium in Wolfsburg was.
1: Ja,
0: da kannst du unter einer Sternenkuppel mit einzigartigen Lichtverhältnissen ja sagen. Also, wenn ich nicht schon verheiratet wäre, oder? Überlegt man aber auch mal, nein.
1: Ja.
0: Man kann es ja nochmal erneuern auch.
1: Hätte ich das gewusst.
2: Das sind wir ja nochmal schlank rausgekommen. Ist nochmal.
1: Oder seit neuestem kann man auch auf der historischen Pferdebahn auf Spiekeroog heiraten. Inselbürgermeister Patrick Kösters, erzähl doch mal, wie läuft das denn ab, da so eine Trauung? Was macht es so besonders?
3: Die historische Pferdebahn ist auf Spiekeroog was ganz Besonderes. Los geht es im geschlossenen Pferdebahnwagen. Das ist ein alter Holzwagen, restauriert liebevoll am Spiekerooger Bahnhof. Und dann fährt man durch das Deichschad, also durch das Tor im Deich, hinaus auf Spiekerooger Salzwiesen. Und dort im Prinzip inmitten der Natur hält die Pferdebahn. Da findet die Trauzeremonie statt.
0: Ja, so schön das ist auf den Inseln. Aber wir wissen ja, da an der Nordsee aufs Wetter verlassen ist ja nicht so drin. Ne? Wie ist das denn, wenn es mal plötzlich in Strömen regnet?
3: Also auf Spiekeroog gibt es kein schlechtes Wetter, nur schlechte Kleidung. Das ist natürlich bei Hochzeiten manchmal ein bisschen schwierig. Und deshalb haben wir wohlwissend einen besonderen Bahnwagen genommen. Der ist komplett geschlossen. Das ist ein geschlossener Holzwagen. Hat natürlich umlaufend Fenster, auch Oberlichter. Aber da könnte man selbst bei schlimmstem, stürmischsten Wetter heiraten. Da passiert nichts. Ganz im Gegenteil, das wird noch romantischer.
1: Toll.
0: Wenn man so auf der Kutsche unterwegs ist, dann auf der Pferdebahn, stelle ich mir das so ein bisschen vor. Gerade wie schön wäre das, wenn die Braut dann aus dem Fenster guckt und dann so wie die Queen rauswinkt, hello, und ihren Schleier so im Wind wehen lässt, oder?
3: Es gibt auch einen kleinen Platz draußen, gerade wenn man wieder in den Bahnhof einfahren möchte, kann man auch vorne beim Kutscher mitfahren und da kann man natürlich auch seinen Schleier im Wind wehen lassen, solange er denn nicht das Pferd oder die Gleise oder die Räder stört. Kein Problem.
0: Doch toll an, ne?
1: Ja, also voll.
0: Heiraten auf der historischen Pferdebahn auf Spiekeroog. Ab nächster Hochzeitssaison soll's losgehen. Guten Morgen, Antenne Niedersachsen jetzt mit Wham! 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

Nach einer stellenweise nassen Nacht in Niedersachsen, besonders krass hat Hannover, die Heide oder auch Braunschweig getroffen. Jetzt wieder Sonne, Strand und Meer. Der Sommerhit war der Nachrichten für euch von Justin Wellington. Hier ist Aiko Aiko um 9 vor 6.

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1: Ui, Tiziana, das war ja ein richtig wilder Abend gestern, ne?
2: Ja, es gab stellenweise starke Gewitter und Unwetter in Niedersachsen, besonders im Osten und mittig von Niedersachsen. Teilweise mit Hagel und Starkregen. Heute bleibt es dagegen ruhig. Nur so ein paar vereinzelte Schauer können ab Nachmittag im Süden und Osten von Niedersachsen dabei sein. Dazu messen wir Höchstwerte von 27 bis 30 Grad. Außer an der Küste, da ist es ein bisschen kühler mit Höchstwerten von um die 22 Grad.
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4: Ich bin Dirk Zeitler. Das US-Militär hat in der dritten Nacht in Folge Ziele im Iran attackiert. Wie das zuständige Regionalkommando des US-Militärs auf X mitteilte, hätten die Streitkräfte eine neue Angriffswelle gestartet. US-Präsident Trump hatte unmittelbar zuvor weitere Angriffe angekündigt.
5: Der Krieg mit dem Iran und in der Golfregion eskaliert wieder. Die USA fliegen Angriffe, der Iran attackiert Ziele in der Region und Schiffe in der Straße von Hormuz. Aus dem Iran werden vor allem im Süden des Landes heftige Explosionen gemeldet. Auch aus Jordanien, Bahrain und den Vereinigten Arabischen Emiraten gab es Berichte über Angriffe. Die USA haben die Seeblockade wieder aktiviert, um iranische Handelsschiffe zu stoppen. Für Donnerstagnacht hat Präsident Trump eine Rede an die Nation angekündigt. Es wird vermutet, dass es um das weitere Vorgehen mit dem Iran gehen soll. Aus den USA, Tina Eck.
4: Die Deutsche Krankenhausgesellschaft befürchtet, dass jede dritte Klinik das Krankenkassensparpaket nicht überleben wird. Wir müssen damit rechnen, dass noch mehr Kliniken in die Schieflage geraten, sagte DKG-Vorstandschef Gerald Gast der Rheinischen Post. Seit 2022 haben nach seinen Angaben bundesweit schon 85 Krankenhäuser Insolvenz angemeldet. Einige davon sogar schon zum zweiten Mal. Die Koalition der Willigen hat bei ihrem Treffen in Paris weitere Schritte zur Unterstützung der Ukraine beschlossen. Frankreichs Präsident Macron kündigte an, dass die geplante internationale Schutztruppe schon bald gemeinsame Militärmanöver in den Nachbarstaaten der Ukraine abhalten soll.
6: Damit wolle man zeigen, dass man bereit, entschlossen und glaubwürdig sei, sagte Macron nach dem Treffen in Paris, an dem auch Bundeskanzler Merz und der ukrainische Präsident Zelensky teilnahmen. Die von Europa geführte und von den USA unterstützte multinationale Schutztruppe soll einen möglichen Waffenstillstand in der Ukraine absichern. Mit der Ankündigung, dass die Truppe nun bereits einsatzbereit sei, überraschte Macron. Er ließ allerdings offen, wer konkret an den Manövern beteiligt sein soll und wann und wo diese stattfinden sollen. Diana Kramer, Nachrichtenredaktion.

0: teilweise noch nass, ne?
1: Und Laub und alles Mögliche liegt da durch das Gewitter, durch das Unwetter in der Nacht. Bei mir selber ist das auch so, das Bett ist bei mir so nah am Fenster. Mhm. Das war, als wenn ich so ein Schauer von einem Barkeeper mit Eissplittern ins Gesicht hatte. Der ist ja richtig dicke Hagelkörner auch rausgekommen. Ich wusste im Moment nicht, habe ich das jetzt geträumt? Wo kommt das ganze Wasser her? Habe ich eine Wasserflasche mir hier überall getan oder sowas? Das war wirklich irre. Und heute Morgen sieht man es, also das ein oder andere Vögelchen ist da auch aus dem Nest geplumpst. Viel Laub auf den Straßen, Braunschweig, Gifhorn, Wolfsburg, Region Hannover, überall da lese ich das, dass die Helfer im Einsatz sind, wenn ihr schon unterwegs seid. Da liegt jetzt dieses glitschige Laub zum Teil auf der Fahrbahn. Das ist richtig blöd für Fußgänger, Fahrradfahrer. Da muss man echt gucken, bis das weggeräumt ist. Ist das hier nochmal ziemlich gefährlich. Die ersten Blitzer heute früh, das sind Blitzeranhänger, denen kann nichts anhaben. In Braunschweig, der graue Blitzeranhänger draußen, Schöppenstädter Straße, in Richtung Steinweg, also in der Hagenmarkt-Umleitung. Und in Hannover, Blitzeranhänger in der Südstadt, Hildesheimer Straße, steht er bei der Gildebrauerei.
0: Mit Tiziana,
2: guten Morgen.
0: Mit Verkehrskai und mit mir Tom Meyer für Flücki, der ist im Urlaub. Ja, wir haben es angesprochen, das Unwetter in der Nacht und vielleicht, wenn ihr gerade aufwacht, so im Nordwesten Niedersachsen, denkt euch, ja, wieso, die Sonne scheint doch, ist doch wunderbar. Aber andere Menschen, die haben auch jetzt gerade wirklich auch noch ein bisschen Unwetter vor sich, nämlich in der Heide zwischen Uelzen und Lüneburg, da ist gerade so ein dickes Ding unterwegs, ne? Da gerade auch Blitze und Gewitter, also wir sind auf jeden Fall bei euch, wir halten euch auf dem Laufenden, was los ist im Land. Gleich haben wir erstmal für euch Herbert Grönemeyer, Musik nur, wenn sie laut ist. Und das ist Michael Schulte und Rehab, Better Me.

0: großer Klassiker von Grönemeyer. Musik nur, wenn sie laut ist. Euch einen wunderschönen Dienstagmorgen. Antenne Niedersachsen, die Moin-Show hier mit Tiziana.
1: Moin.
0: Mit Verkehrskai. Und mit mir Tom Meyer für Flücki um 5:05 jetzt.
1: Ja, und mit der Frau, die wir gerade zuletzt noch auf dem Hurricane treffen durften. Die hat uns nämlich verraten, warum sie Festivals so liebt.
2: Ich finde es schön, wie so viele Menschen auf einem Ort zusammen sein können und trotzdem alles friedlich abläuft. Also ich war auch gestern am Zeltplatz mit meinen Freunden, die da gecampt haben und irgendwie da sind schon Freundschaften über die Zelte hinaus entstanden und einfach so viele Artists dann auf der Bühne zu sehen, die man so vielleicht wäre man nicht auf ein Konzert gegangen von denen, aber hat sie jetzt irgendwie gesehen und war ganz, ganz toll. Also es gibt so viele schöne Dinge an dem Festival.
1: Recht hat sie. Vielleicht sehen wir sie ja auch auf dem Deichbrand-Festival. Das ist ja dieses Wochenende auf dem Gelände vom Seeflughafen in Cuxhaven-Nordholz. Mhm. Sie tritt da nicht auf, das ist bekannt, aber vielleicht geht's ja privat hin.
0: Und wer sich vielleicht fragt, wer ist eigentlich diese sympathische Dame wer ist denn das eigentlich mit diesem sympathischen süddeutschen Akzent? Leonie ist das. Wer Bock auf Leonie live hat, der kann sie übrigens Mitte August noch in Wolfsburg beim Autostadt-Sommer-Festival live sehen. Hier ist sie, Leonie mit Callum Scott. Das ist

0: Mit diesem wunderbaren Ohrwurm geht's rein in den Dienstagmorgen. 6:12, die Antenne Niedersachsen Morgen Show mit Tiziana.
1: Guten Morgen.
0: Mit Verkehrskai.
2: Guten Morgen.
0: Und mit mir Tom Meyer für Flücki.
3: Das checkt Niedersachsen.
0: Tja, wir gucken, was googelt ihr, was wird am meisten gesucht? Die Norweger sind wieder zu Hause. Da gucken viele gerade nach. Nach dem WM aus sind unsere Sieger der Herzen, unsere Ruderer wieder auf dem heimischen Flughafen in Oslo oder Oslo, wie der Norweger sagt, gelandet. Das erste Mal ist die norwegische Mannschaft in der WM wirklich so weit gekommen und das wurde ordentlich gefeiert mit knapp 90.000 Menschen auf dem Flugplatz. Und Superstar Erling Haaland, der sorgt auch ohne Fußball zu spielen noch für ein Highlight. Als er aus dem Flugzeug steigt, hat er nämlich nicht nur seine Tasche unterm Arm, sondern auch ein ganz wildes Souvenir. Das hat er in A Wild Bill's Western Store besorgt für $750. Und wie der da aus dem Flugzeug kommt, sieht einfach nur, das ist so Banane. Ein ausgestopfter Waschbär, der eine leere Whiskyflasche hält.
1: Ganz klar.
0: Auf Instagram teilt er das Bild mit der Unterschrift: Er ist mir nach Hause gefolgt und sucht jetzt einen Namen für seinen neuen Kumpel. Zur Auswahl steht Cowboy, Ranger, Tex oder Row, was für Raccoon on Wheels, also Waschbär auf Rädern stellen soll und wahrscheinlich auch fürs Rudern. Ne? Also einfach herrlich, diese Erling Haaland.
1: Was man halt so mitbringt aus dem Urlaub, ne?
0: Dann haben wir noch Pitbull, der stellt einen Weltrekord auf.
1: Ja. Bekannt ist er als Mr. Worldwide für Partyhits wie diesen hier, den ihr im Hintergrund hört.
0: Ha.
1: Vielleicht habt ihr es schon mal auf Instagram gesehen. Viele Fans, die seine Konzerte besuchen, verkleiden sich als er. Also da kommen dann alle Mädels mit so einer Glatzenkappe, mit Sonnenbrille, mit Hemd und Schlips, teilweise auch Sakko. Genauso auch im Londoner Hyde Park am Wochenende mit mehr als 22.000 Fans mit Latexglatzen stellte der Sänger damit ein Guinness World Record auf.
0: Nicht schlecht.
1: Ja. In der Kategorie größte Ansammlung von Menschen mit Glatzencaps.
0: Also ich weiß nur, als Friseure freut es wahrscheinlich nicht, oder? Wie viele von den Mädels dann jetzt gar nicht zum Friseur gehen mussten. Euch einen guten Start in den Dienstag mit Antenne Niedersachsen und Pink. 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
8: Das Wetter für Niedersachsen mit Tiziana und müssen wir sagen, da ist einiges los im Land, ne?
9: Ja, nachdem dickes Unwetter gestern Abend die Region Hannover und den Osten Niedersachsens auf Trab gehalten hat, sehe ich aktuell auf meinem Wettermodell, dass Richtung Uelzen und Ostheide noch ganz schön was wütet. Das zieht so langsam aus Niedersachsen raus, aber trotzdem ist da immer noch Starkregen und Gewitter dabei. Ansonsten verläuft der Dienstag Stand jetzt relativ ruhig. Wir kriegen viel Sonne ab im Laufe des Tages. Paar wenige Wolken ziehen auch mal wieder vorbei und eventuell gibt es ab Nachmittag so ein paar vereinzelte Schauer im Süden von Niedersachsen. Das alles mit Höchstwerten von 22 Grad an der Küste und 29 Grad überall sonst.
8: Es ist 6:45.
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11: 6:55, ich bin Alina Triebold. Guten Morgen. Nach Unwettern vergangene Nacht, vor allem in der Mitte Niedersachsens, ist die Feuerwehr auch am Morgen teilweise noch unterwegs. Heftiger Starkregen hat besonders in der Region Hannover für vollgelaufene Keller und überspülte Straßen gesorgt. Auch Bäume knickten um. Alle Ortsfeuerwehren und Kräfte, die zur Verfügung standen, sind auch im Einsatz gewesen. Also etwa 300, sagte ein Feuerwehrsprecher. Unter anderem auch in Celle gab es zahlreiche Einsätze. In Heidenau im Kreis Harburg sollen große Hagelkörner Autos zerstört haben. Verletzt wurde nach ersten Erkenntnissen niemand. Das Land Niedersachsen prüft Medienberichten zufolge, ob es sich am vom Aus bedrohten VW-Werk Osnabrück beteiligt. Im Wirtschaftsmagazin Kapital heißt es, die Landesregierung sei grundsätzlich bereit, den Umbau von der Auto- zur Rüstungsproduktion mit einem Einstieg in die Fabrik zu stützen. Bei der Fußball-WM treffen heute Abend im ersten Halbfinale Vize-Weltmeister Frankreich und Europameister Spanien aufeinander. Los geht's 21 Uhr. Morgen spielt England dann gegen Argentinien. Und jetzt mehr aus eurer Region.
12: Mit Kevin Hefen, guten Morgen. Wie schnell Hochwasser eine Region treffen kann, haben wir in Teilen von Niedersachsen beim Weihnachtshochwasser vor ein paar Jahren gesehen. Und laut der Deutschen Umwelthilfe ist die Region Hannover nicht gut vor Hochwasser geschützt. Niedersachsenweit hat sie beim Hochwassercheck am schlechtesten abgeschnitten. Die Umwelthilfe fordert nun insgesamt mehr Investitionen in die Vorsorge. Das lohnt sich auch wirtschaftlich, sagt DUH-Expertin Sabrina Schulz.
13: Jeder investierte Euro, so hat die Allianz berechnet, rentiert sich vierfach durch die Minderung von Schäden, von Kosten, die uns sonst im Nachgang eines Hochwassers ereilen. Und von den Menschenleben möchte ich hier mal gar nicht sprechen.
12: Auch in der Region Hannover wird natürlich was getan. Unter anderem ist im letzten Jahr die Hochwasserpartnerschaft Mittlere und Untere Leine gegründet worden.
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8: Vorsicht, Helfer auf der A29, Verkehrskeil.
14: Genau, jemand hat eine umgekippte Leitbarke gemeldet. Die liegt auf der A29 zwischen Oldenburg-Ohmstede und dem Rastplatz Ohmstede. Das wird heute sicher nicht der letzte Einsatz für Helfer sein, denn jetzt am Morgen werden die Schäden aus der Nacht überhaupt erst sichtbar. Einige Feuerwehren haben ja die ganze Nacht durchgearbeitet bei dem Unwetter. Wir haben jetzt aktuell auf der A1 Osnabrück Richtung Bremen Baustellenstau vor der Weserbrücke. Ab Bremen-Brinkum sind es 8 Minuten mehr. Und gerade kommt die Warnung vor mehreren Plastikteilen. Auf der A2 Hannover Richtung Dortmund zwischen Rehren und Bad Alsen ist das. Die ersten Blitzer heute früh. Da haben wir im Wendland einen Blitzeranhänger in Lichtenberg, Gemeinde Woltersdorf. Der steht in der Hauptstraße vor der Bushaltestelle in Richtung Schwestgau. In Hannover in der Südstadt Blitzeranhänger Hildesheimer Straße bei der Gildebrauerei. Und in Braunschweig der graue Blitzeranhänger draußen, Schöppenstädter Straße in Richtung Steinweg. Das ist in der Hagenmarktumleitung.
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0: Guten Start in den Dienstag, 6:35. Hier ist die Antenne Niedersachsen Moin Show mit Tiziana, mit Verkehrskai und mit mir Tom Meyer für Flücki. Und so wie bei Flücki sieht es gerade bei vielen aus im Land, denn ganz Niedersachsen ist gefühlt im Urlaub, wenn man sich umguckt. Ja, ganz Niedersachsen außer ihr.
1: Ja.
0: Und das bei dem zumindest tagsüber richtig schönen Wetter jetzt.
1: Ja, ne? Und das finden wir nicht fair.
0: Nee.
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0: 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Unbedingt mit dem Chef sprechen. Und jetzt Taylor Swift mit Overlight hier in der Moin Show 6:35.

0: guten Start in den Dienstag, 17 vor 7, die Antenne Niedersachsen Moin Show mit Tiziana.
1: Guten Morgen.
0: Mit Verkehrskai. Guten
2: Morgen.
0: Mit Alena Tribold in den Nachrichten.
1: Guten Morgen.
0: Und mit mir Tom Meyer für Flücki in diesen Tagen. Ja, gerade in Urlaubsgebieten sehen wir es im Moment oft. Jugendliche, die am Strand nur aufs Handy gucken, als zu lesen oder in den Wellen zu toben oder Fußball zu spielen.
2: Schade.
0: Auch deshalb wird bei uns seit Monaten hitzig über ein Thema diskutiert. Eine Altersgrenze für Social Media. Australien hat es vorgemacht und jetzt könnte sich da langsam was tun. Und zwar auf EU-Ebene. Herr Alena Tribold, Kommissionschefin Ursula von der Leyen, die hatte da ein paar Experten engagiert, die dazu eine Empfehlung abgeben sollten. Was haben die denn jetzt gesagt?
3: Ja, so die Experten empfehlen tatsächlich, dass die Mitgliedsländer so eine Altersgrenze einführen. Mhm. Kleinkinder bis 2 Jahre sollten gar keinen Kontakt zu Social Media haben. Kinder unter 13 sollten nur unter Aufsicht der Eltern oder in einem pädagogischen Umfeld auf Instagram, TikTok und Co. unterwegs sein und auch bitte nicht zu lange.
1: Sag mal, und was heißt das jetzt? Kommen diese Regelungen dann auch bald in Deutschland an?
3: Also das Ganze ist erstmal eine Empfehlung, die sich die EU dann jetzt anschaut. Nach dem Sommer will Brüssel einen Vorschlag machen. Der ist für die deutsche Debatte dann aber auch wichtig, da die EU in Teilen der Digitalpolitik ein Vorrecht hat. Und der Druck auf die Plattformen beim Jugendschutz auch mehr zu machen, ist gemeinsam mit der EU natürlich auch viel größer. Also dass da eine Altersgrenze gemeinsam mit der EU kommt in Deutschland, das ist durchaus realistisch.
0: Dankeschön, Alena. Für euch jetzt Bruno Mars.

0: Gleichbahntende Niedersachsen. Der Sommer hätte so ein bisschen wie ein Schluck aufklingt, also ein rhythmischer Schluck auf zum Mitmachen. Jerusalema, Nomse Busikode, Master CGS, KGS, gleich für euch vor den Nachrichten.
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0: dann, dann klingt das so. Und es macht aber auch Spaß zu hören und Spaß mitzuwippen zu Jerusalem. Antenne Niedersachsen um gleich 5:05.
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0: Und das ist auch gut, Tiziana. So langsam beruhigt sich die Lage in Niedersachsen.
2: Ja, nur von der Ostheide bis Hamburg. Da müsst ihr noch ein bisschen durchhalten. Da kommt gerade einiges an Regen runter. Das Gewitter zieht langsam aber sicher aus Niedersachsen raus. Gestern am späten Abend gab es ja schon im Raum Hannover und im Osten von Niedersachsen dickes Unwetter. Die Auswirkungen davon hört ihr gleich bei Alena Tribold in den Antenne Niedersachsen Nachrichten. Wir schauen auf heute. Der Dienstag bringt viel Sonnenschein mit. Aber es kann auch ein paar kleinere Schauer im Süden von Niedersachsen geben. Ab Nachmittag kann es dann losgehen. Dazu gibt es ein bisschen frischere Höchstwerte an der Küste mit 22 Grad und überall sonst so um die 29 Grad.
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4: 5:07, ich bin Alena Tribold. Guten Morgen. Ja, die heftigen Unwetter haben in der Nacht vor allem die Mitte und den Nordosten Niedersachsens getroffen. Die Feuerwehr war in der Region Hannover im Dauereinsatz. Über 300 Feuerwehrkräfte waren die ganze Nacht damit beschäftigt, Keller leer zu pumpen, feststeckende Autos rauszuziehen, Bäume von den Straßen zu räumen und teilweise auch Leute aus Fahrstühlen zu befreien. Medienberichten zufolge soll auch der Flugverkehr in Langenhagen kurzzeitig eingestellt gewesen sein. Auch in Celle und südlich von Hamburg war die Feuerwehr in der Nacht immer wieder gefragt. In Heidenau im Kreis Harburg haben zentimetergroße Hagelkörner Autos zerstört. In Nordheim ist außerdem ein Baum auf ein Pfarrhaus gestürzt. Wer im Pflegeheim betreut wird, muss immer mehr Kosten selbst tragen. Mit Stand Juli waren im ersten Halbjahr im Heim im bundesweiten Schnitt über 3.360 Euro pro Monat aus eigener Tasche fällig. Das zeigt eine Auswertung des Verbands der Ersatzkassen. Das sind fast 120 Euro monatlich mehr als noch zu Jahresanfang.
5: Grund für die höheren Kosten sind vor allem zwei Faktoren. Zum einen sind die Löhne für Pflegekräfte gestiegen, zum anderen sind Unterkunft und Verpflegung teurer geworden. Das sei natürlich berechtigt, sagt der Verband der Ersatzkassen, dürfe aber nicht zu einer immer stärkeren Belastung der Pflegebedürftigen führen. Fiona Reinhardt, Nachrichtenredaktion.
4: Und die weiteren Meldungen des Morgens hat jetzt Dirk Zeitler.
6: Das US-Militär hat in der dritten Nacht in Folge Ziele im Iran attackiert. Wie das zuständige Regionalkommando des US-Militärs mitteilte, hätten die Streitkräfte eine neue Angriffswelle gestartet. Der ADAC kritisiert den schlechten Zustand vieler Rastplätze an deutschen Autobahnen. Bei einer aktuellen Stichprobe vergab der Verkehrsclub bei fast der Hälfte der 50 getesteten Anlagen die Note mangelhaft oder sehr mangelhaft. Zum Fußball bei der WM sind noch 4 Teams im Rennen um den Titel. Im ersten Halbfinale treffen heute Abend Vizeweltmeister Frankreich und Europameister Spanien aufeinander.
0: 6:53, der Antenne Niedersachsen Stau- und Blitzerservice. Verkehrsgeil, wir haben Stau auf der A1.
7: Das ist der Baustellenstau vor der Weserbrücke A1 Osnabrück Richtung Bremen. Ab Brinkum 18 Minuten mehr. Auf der A2 Berlin Richtung Hannover. Ab Peine 6 Kilometer stockend. 11 Minuten plus in der Echtzeitmessung. Guten Morgen auf die A7 Hannover Richtung Hamburg. Wir haben ab Hamburg Waltershof einen Stau vorm Tunnel. 10 Minuten mehr und Kreis Verden. Vollsperrung nach einem Unfall. Inschede in der Inscheder Dorfstraße. Als wäre in der Nacht nichts passiert, gerade ein strahlend schöner Morgen. Die Sonne strahlt gerade so durch die Fenster rein. Aber wir haben es ja bei Alena gerade gehört, auch die Situation, dass da Leute im Fahrstuhl feststecken. Da denkt man so gar nicht dran. Meine Güte, überall sind die Helfer noch im Einsatz. Wir haben Blitzer in der Ostheide zwischen Neze und Sülbeck in der Lüneburger Straße. Steht im Wald in Richtung Lüneburg, meldet uns David. Und im Wendland Blitzeranhänger decken. Da denkt man so gar nicht dran. Meine Güte, überall sind die Helfer noch im Einsatz. Wir haben Blitzer in der Ostheide zwischen Neze und

0: Ja. Er ist nicht ganz weg. Er hat uns die nächsten Wochen immer mal wieder kleine Rätsel dagelassen und ihr könnt jetzt mitmachen.
1: Funktioniert folgendermaßen. Er hat uns einen Urlaubsort, an dem er sich mit seinem Camper befindet, beschrieben. Und ihr müsst raten, um welchen Urlaubsort es sich handelt. Wir lesen mal vor.
0: Ja, also... Hey ihr Lieben, heute befinde ich mich an einem Ort, an dem eine eigene Sprache ganz selbstverständlich im Alltag benutzt wird. Auch auf Straßenschildern finden sich Wörter, die nicht zur Landessprache gehören. Selbst einige Laternen und Parkbänke sind hier sehenswert und werden von vielen fotografiert. Erst seit den frühen 90ern wird das Meer hier so richtig von Bewohnern und Besuchenden genutzt. Seitdem ist es aber nicht mehr wegzudenken. Könnt ihr das Rätsel lösen? Liebste Urlaubsgrüße, euer Flücki.
1: So. Boah, man muss dazu sagen, Verkehrskehr und ich wissen es auch nicht, wo er gerade sich befindet.
2: Aber wo ich das gerade gehört habe, das erinnert mich so ist das Wales in England, wo die so eine eigene Sprache haben und wo die den längsten Städtenamen haben. Da steht doch auch...
1: Aber der ist ja gestern erst losgefahren. Also, ist der so schnell?
0: Das ist doch ein Spiel. Also ich weiß es ja und ich kann euch sagen, es ist vielleicht etwas weiter südlich. Habt ihr eine Idee?
1: Sagt mal, dann ruf mal durch unter der 0800 3123 100 oder schreibt uns einfach eine WhatsApp-Nachricht.
0: Ja, wo ist Flücki?

0: Landeshauptstadt Niedersachsen in der Moin Show. Ist Flücki vielleicht in Kolumbien? Ne, so weit ist er nicht unterwegs, das kann ich schon verraten. Die Antenne Niedersachsen Moin Show hier mit Tiziana, mit Verkehrskai und Tom Meyer für Flücki, der im Urlaub ist. Wir haben ja schon gerade gehört, Flücki ist nicht ganz weg. Er hat uns für die nächsten Wochen immer mal wieder so kleine Rätsel dagelassen, wo er ist. Hab ich mir eben den Brief vorgelesen von ihm, den Urlaubsort, an dem er sich befindet. Und ihr ratet einfach mit uns, um welchen Urlaubsort es sich handelt. Ich hatte ja eben schon mal so eine, erst seit den frühen 90ern wird das Meer so richtig von den Bewohnern und Besuchenden genutzt. Seitdem ist es nicht mehr wegzudenken. Dann auch Straßenschilder in einer ganz anderen Sprache als in der Hauptlandessprache. Und es werden auch gerne Laternen und Parkbänke fotografiert. Und Kai hat ja eben schon gesagt, ne, vielleicht ist das...
1: Ist es Wales?
0: Wales, die haben ja bestimmt...
1: Vorsicht. Kiwi musste sich Schlöße dafür entschuldigen, dass sie eine Sprache nachgemacht hat.
0: Ich kann das ja auch gar nicht.
1: Da hast du recht.
0: Nein, aber so kann das unter Umständen klingen in Wales auf
1: der Liste. Da sieht man ja manchmal auch so dieses ellenlange Straßenschild. Ja. Der längste Ortsname ist es, glaube ich, der Welt. Vielleicht habt ihr das auch schon mal gesehen. Mit diesen, was weiß ich, wie viel Buchstaben da dran. Und dann einer in Landessprache, der kann das dann vorlesen. Genau. Da denkt man so, okay, das hätte ich niemals so zusammen gemacht.
0: Heike aus Osnabrück, Verkehrsguy, ist in einer ganz ähnlichen Richtung. Für mich klingt das nach Wales und die schreibt auch genauer gesagt nach Barry Island. Zweisprachige Schilder und eine Küstenregion, die touristisch immer wichtiger wurde.
1: Da hast du mehr Inselregion, genau.
0: Oder auch Kerstin aus Wolfsburg. Ich glaube, Flücki ist in Galway in Irland. Dort gibt es auch die irische Sprache auf den Straßenschildern und jede Menge besondere Ecken für Fotos.
1: Galway Girls, ne? Da kommt das her.
2: Ich habe eine ganz andere Vermutung. Ja? Ich habe nämlich überlegt, weil die einzige, was mir so in den Kopf gekommen ist, ist Barcelona, weil die da ja Katalanisch sprechen. Aber nur deswegen. Ich wüsste jetzt nicht, warum da die Straßenlaternen.
0: Du bist auch nicht allein. Ich sehe gerade Tanja aus Hameln. Hallo Flücki oder Olla Flücki schreibt. Ich glaube, du bist in Barcelona. Die eigene Sprache könnte Katalan sein, wie du gesagt hast, die man dort überall auf Schildern sieht. Und die berühmten geschwungenen Parkbänke von Gaudí.
2: Ja, siehst du, Park die kenne ich nicht.
0: Die werden auch ständig fotografiert.
1: Kennst du nicht?
2: Nee.
1: Ja, der große, ja, der, die ist ja gerade Familie.
0: Aber entworfen. Auch viele andere Knubbelsachen in der Stadt.
1: Ja, das ist so ein bisschen wie der Jugendstil bei uns. Ist in die Zeit fällt das mit Gaudí.
0: Okay, also ich weiß ja die Lösung. Und die Lösung... ist Barcelona. Ja, herzlichen Glückwunsch, Heike und Tiziana.
2: Mensch.
0: Warum? Genau, die Straßenschilder eben auf Katalanisch beschriftet. Das ist natürlich dort Amtssprache, aber im ganzen Land wird natürlich auch Spanisch gesprochen. Und dann, Verkehrsgeier hat es auch schon gesagt, nicht nur dieser Grada Familia von Gaudí ist eine echte Touri-Attraktion, diese ganzen Laternen, Parkbänke, verschiedene Häuser auch. Und, das wusste ich auch nicht, aber zu den Olympischen Winterspielen 92, da haben die angefangen, das Meer, beziehungsweise Sommerspiele waren das ja, da haben die angefangen, das Meer in Barcelona neu zu entdecken. Da haben die wirklich Strandabschnitte, die haben den Sand erst dahin gebracht.
1: Das ist richtig schön gemacht. Das war alles nur ein Industriehafen. Ja. Montserrat Caballé und Freddie Mercury damals, die haben die Hymne gesungen. Und dann gab es diese spektakulären Bilder vom Turmspringen bei den Olympischen Spielen. Und dann haben die Leute gesagt, boah, da wollen wir hin. Und da war Barcelona überhaupt nicht drauf vorbereitet.
0: Ja. Wie schön, dass Flücki und Family das jetzt miterleben können und sich das alles angucken. Wir sind gespannt, wo er demnächst ist und was er uns für den nächsten Brief schreibt, wo er ist. Und dann können wir wieder gemeinsam rätseln. Jetzt für euch Nico Santos. 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

0: 14 nach 7, Antenne Niedersachsen. Die Moin Show mit Tiziana,
1: Verkehrskai
0: und mir Tom Meyer für Flücki. Wir haben es in den Nachrichten ja schon gehört. Eine krasse Sommergewitternacht, ein Gewitterabend liegt hinter uns.
1: Ja, gestern am späten Abend gab es im Raum Hannover und im Osten von Niedersachsen dickes Unwetter hier bei uns.
0: Also als wir eigentlich schon schlafen waren von der Moin Show oder vielleicht auch viele Frühschichtler, da ist es wirklich gezogen über die Mitte Niedersachsens, über den Norden, über den Osten. Normalerweise immer ganz schön bei Gewitter einzuschlafen, aber das war wirklich nicht feierlich. Nee. Wenn man so rausguckt hat, mitten in der Stadt in Hannover hier nur zum Beispiel, da sind Autos rechts rangefahren, weil die einfach nicht mehr abschätzen konnten, ob sie gut durch diese Miniseen an den Kreuzungen durchkommen, durch den Starkregen.
2: Völlig richtig, das zu machen, da auch mal die Fahrt zu unterbrechen.
1: Ja.
2: Die meisten bügeln ja einfach weiter und denken, ja, ich komme schon irgendwie durch. Aber du musst auch immer ein bisschen gefasst sein auf die Dummheit der anderen. Kann der vor mir vielleicht auch sicher sein Fahrzeug lenken? Ist der noch einigermaßen heil? Oder kommt da noch ein Radfahrer mir im Regen entgegen?
1: Und wie das da gegen mein Fenster geklatscht hat, da war ja teilweise auch Hagel dabei. Das hat richtig gekracht die ganze Zeit.
0: Ja, Landkreis Harburg zum Beispiel, da hat es so doll gehagelt, da sind teilweise eben auch Dächer und Autoscheiben richtig beschädigt worden. Die Feuerwehr ist da gut 600 Mal ausgerückt, hat geguckt, was da alles los ist. Meldet euch in jedem Fall bei eurer Versicherung, also der berühmte Scheibenservice, ihr wisst ja, repariert, tauscht aus, macht Fotos von der beschädigten Scheibe und dem Auto, meldet den Schaden möglichst zeitnah der Kaskoversicherung und lasst eure Scheiben eben zeitnah prüfen. Auch kleine Risse können sich da schnell ausbreiten. Wo hatten wir noch Sachen, zum Beispiel im Landkreis Verden, da hat es schon um 19 Uhr richtig gehagelt, das hat uns eine Antenne Niedersachsen-Hörerin geschickt, auch Bilder davon.
1: Ja.
0: Im Landkreis Northeim, großer Baum umgestürzt, auf das Pfarrhaus gefallen, dadurch die Hagenstraße bis auf weiteres in Northeim gerade gesperrt. In Osnabrück konnte man das von Weitem beobachten, aber hat selber kaum was abgekommen. Das gab's auch.
1: Ja.
0: Landkreis Celle auch was los. In den meisten Fällen war da Wasser in den Keller eingedrungen. Besonders betroffene Tiefgarage in der Dörnbergstraße. Da stand das Wasser stellenweise bis zu 30 Zentimeter hoch.
2: Und nicht zu vergessen unsere Redaktion. Wir haben ja auch einen Wasserschaden. Ich weiß gar nicht, Tom, ob du das gemerkt hast.
0: Bisher noch nicht. Du hast mir nur davon erzählt.
1: Ja, du
2: auf
1: hast
2: meiner
1: es
2: Seite.
1: Gesagt.
2: Ich weiß ganz genau, dass nachher irgendeiner sagt, ja, du hast das Fenster aufgelassen. Nee, wir haben undichtes Glas nach. Und wenn das manches Mal mit Regen so reindrückt, dann bleibt das nicht aus, dass das hier durchkommt. Also der ganze Teppich ist da unter Wasser.
1: Ich muss auch sagen, ich hatte ein bisschen Angst um mein Auto, weil mein Cabrio-Dach ist nicht ganz dicht. Und da habe ich die ganze Zeit gehofft, während es draußen so gestürmt hat, dass da nichts reinläuft.
0: Da war alles
1: kaputt gegangen.
0: Doch ein bisschen,
2: sicher.
1: Ja.
0: Hast nasse Füße jetzt. Wie sieht es denn jetzt weiter aus, Tiziana? Müssen wir nochmal mit sowas rechnen?
1: Also, es sieht erstmal relativ ruhig aus. Wir kriegen heute Nachmittag, können wir so ein paar Schauer vereinzelt im Süden von Niedersachsen bekommen. Das Ding ist, gestern Morgen konnte man das Unwetter auch noch nicht voraussehen. Das heißt, da kann sich im Laufe des Tages immer noch mal was entwickeln. Stand jetzt sieht es aber nicht danach aus.
0: Kommt gut durch den Sommer mit uns, mit Antenne Niedersachsen. Und aha, jetzt um 17 nach 7. Take on me.

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9: Das Wetter für Niedersachsen mit Tiziana, und da war wirklich einiges los letzte Nacht, ne?
10: Ja, in der Osthälfte von Niedersachsen gab es gestern dicke Unwetter. Die Auswirkungen davon hört ihr gleich bei Alena Tribold in den Antennen Niedersachsen Nachrichten. Aktuell regnet es noch in der Ostheide, das sind die letzten Überreste von einem ordentlichen Gewitter da heute Morgen. Überall sonst zeigt sich so langsam wunderschön die Sonne. Dazu kriegen wir im Laufe des Tages noch Höchstwerte von 22 Grad an der Küste und 27 bis 30 Grad überall sonst.
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12: 7:55, ich bin Alena Tribold. Guten Morgen. Vollgelaufene Keller, umgestürzte Bäume, überspülte Straßen. Die Feuerwehr ist nach dem Unwetter in der Nacht vor allem in der Region Hannover, im Raum Celle und südlich von Hamburg im Dauereinsatz gewesen. Etwa 600 Mal musste die Feuerwehr insgesamt ausrücken. Ein vermeintlich vermisster Schwimmer hat gestern für einen Rettungseinsatz in der Oste bei Bremervörde gesorgt, obwohl er schon längst zu Hause war. 2 betrunkene Männer waren am Nachmittag in den Fluss gesprungen, dann haben sie sich auf einmal gestritten. Einer der beiden ist dann rausgegangen und nach Hause gefahren, der andere hat das aber nicht bemerkt und dachte, sein Freund wäre untergegangen. Die Polizei fand den Mann dann aber später unversehrt zu Hause. Und bei der Fußball-WM startet die heiße Phase. Im ersten Halbfinale treffen ab 21 Uhr Frankreich und Spanien aufeinander. Und jetzt mehr aus eurer Region.
13: Mit Kai von Hefen, guten Morgen. Mit Freunden im Park grillen, eigentlich genau das Richtige bei diesem Wetter. Aber in Hannover ist das im Moment verboten, denn die Gefahr von Bränden ist einfach zu groß.
14: Der sogenannte Graslandfeuerindex des Deutschen Wetterdienstes steht auf der zweithöchsten Stufe, 4. Und das bedeutet in der Landeshauptstadt automatisch ein Grillverbot in öffentlichen Park- und Grünanlagen. Das soll auch kontrolliert werden, es drohen Bußgelder von 55 Euro. Auch ansonsten heißt es von der Stadt, verhaltet euch bei der Hitze und Trockenheit verantwortungsbewusst und werft zum Beispiel keine Zigarettenstummel achtlos weg. Hannes Westermann, Hannover.
13: Hannover 96 muss vorerst auf Virgil Gita verzichten. Der Verteidiger hat sich im Testspiel gegen Paderborn verletzt. Er hat sich eine Muskelsehnenverletzung zugezogen und wird damit bis auf Weiteres nicht mit der Mannschaft trainieren können.
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9: Staumelderin Nina, die hört uns auf der B6, Verkehrskai.
16: Und ist gerade in meiner alten Heimat im Kreis Hildesheim unterwegs und sagt, bei Abergen Nord, da ist die Ampel ausgefallen. Damit guten Morgen auf die A1 Osnabrück Richtung Bremen. Wir haben bei euch Baustellenstau vor der Weserbrücke. Ab Stur 24 Minuten mehr. Die A1 Bremen weiter hinten Richtung Hamburg. Am Horster Dreieck 8 Minuten mehr. Auf der A2 Berlin Richtung Hannover. Ab Peine 13 Minuten in der Echtzeitmessung. A7 Hannover Richtung Hamburg, ab Hamburg-Heimfeld 13 Minuten. A30 Staugefahr Osnabrück Richtung Niederlande durch einen Liegenbleiber in der Baustelle zwischen Hörstel und Rheine. Auf der B71 Kreis Uelzen Vollsperrung für einen Feuerwehreinsatz. Es brennt zwischen Rassau und Schliekau. Für euch die Antenne Niedersachsen Umleitungsempfehlung. Solange die B71 da dicht ist, fahrt am besten über Hannstedt 2 und Mollbad. Und Kreis Verden, auch hier eine Vollsperrung nach einem Unfall in Inschede. Die Inscheder Dorfstraße ist hier blockiert.
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9: Was für ein toller Klassiker gleich in der Antenne Niedersachsen Moin Show aus dem Film Stadt der Engel, Goo Goo Dolls mit Iris. Vorher Dasha mit Austin und wir sind's für euch an diesem Dienstagmorgen. Tiziana,
12: Moin.
9: Verkehrskai,
16: gute Fahrt
9: und Tom Meyer für Flücki.

0: ist die Antenne Niedersachsen Moin Show mit Tiziana.
1: Hallo.
0: Mit Verkehrskai.
2: Guten Morgen.
0: Und mit mir Tom Heyer für Flücki. Und Achtung!
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0: Ja, eine wichtige Nachricht für alle, die auch heute nicht wissen, warum sie das bei dem Wetter überhaupt machen.
1: Ja.
0: Bei diesem hitzigen Sommerwetter. Für alle, die gerade die Stellung bei der Arbeit halten und unter uns gesagt, ja, überhaupt keinen Bock haben.
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0: 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Vielleicht ist das hier genau der Satz, den ihr eurem Chef heute mal sagen solltet. Wir hatten da einen Vorschlag für Freitag. Friedrich Merz hasst übrigens diesen Trick.

0: Ja, Mensch, wo wir sind, da ist Musik. Danke fürs Einschalten. Ihr hört Antenne Niedersachsen, die Moin-Show um 17 vor 8 mit Tiziana.
1: Moin.
0: Mit Verkehrs-KI und mit mir Tom Meyer für Flücki. Ja, Niedersachsen ist vielfältig, das wissen wir alle. Aber das betrifft auch die Orte, an denen man heiraten kann.
1: Ja, ne? Ja. Alle Wasserratten unter uns haben die Möglichkeit, mitten auf dem Steinhuder Meer auf der Insel Wilhelmstein zu heiraten. Oder, wenn ihr es nicht abwarten könnt, einfach schon direkt auf dem Schiff dahin. MS Willkommen heißt es.
0: Richtig schön. Ne? Auf Heike kann man auch heiraten. Ja, also Heike ist ein Fischkutter im Fischerdorf Ditzum. Zwischen Holzplanken und norddeutschem Charme kann sich dort das Jawort gegeben werden.
1: Herrlich. Seit neuestem kann man übrigens auch auf der historischen Pferdebahn auf Spiekeroog heiraten. Wir haben da mal so ein bisschen nachgehakt, weil es ja noch ganz neu ist. Inselbürgermeister Patrick Kösters. Erzähl mal, wie läuft das denn da ab? So eine Trauung und was macht die so besonders?
2: Die historische Pferdebahn ist auf Spiekeroog was ganz Besonderes. Los geht es im geschlossenen Pferdebahnwagen. Das ist ein alter Holzwagen, restauriert liebevoll am Spiekerooger Bahnhof. Und dann fährt man durch das Deichschad, also durch das Tor im Deich, hinaus auf Spiekerooger Salzwiesen. Und dort im Prinzip inmitten der Natur hält die Pferdebahn. Da findet die Trauzeremonie statt.
0: Wie fühlt sich das an, in so einer Pferdebahn zu fahren?
2: Ach, das ist einfach total urig. Die Spiekerooger Pferdebahn hat ja lange Tradition. 1885 ging es los. Früher war das die Bahn, die zum alten Anleger fuhr oder zum Spiekerooger Badestrand. Und man hat so ein bisschen das Gefühl, dass die Zeit stehen geblieben ist. Denn man zuckelt gemütlich von einem Pferd gezogen über die Gleise durch die intakte Natur. Und das ist einfach eine total tolle Geschichte, die gut zu Spiekeroogs Ursprünglichkeit und Idylle passt.
1: Du sagst jetzt, das wird vom Pferd gezogen und bekommt es dann auch einen Anzug für die Hochzeit?
2: Tamme ist seit vielen Jahren unterwegs unter Pferdebahn fährt und kennt die Strecke und seine Gäste ganz genau. Und wenn ein Hochzeitspaar einen besonderen Schmuck für Tamme mitbringen möchte, wir hatten auch schon von früheren Aktivitäten, dass dann der Schweif, die Mähne geflochten wird, all das geht natürlich, aber bitte nach Absprache.
0: Ja, da freut sich Tamme. Also hat er sich auch wirklich eine fette Belohnung am Ende verdient.
2: Ne? So. Na klar, Christian Roll, unser Pferdebahner, der kümmert sich liebevoll um seine Pferde und für jede Hochzeit gibt es natürlich eine extra Belohnung für Tamme.
1: Ja. Heiraten auf der historischen Pferdebahn auf Spiekeroog ist ab nächster Hochzeitssaison möglich.

0: Gleich 11.08 Uhr, Antenne Niedersachsen. Die Moin Show hier. Wir nehmen euch gleich mit auf die schöne Insel. Madonna, La Isla Bonita. Das tut gut, das ist schön. Das ist der Sommerhit vor der Nachrichten. Gleich.
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0: Es wird wohl wieder ein schönerer Tag heute.
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0: Aber Tiziana, da wurde einiges von den Bäumen gefegt, ne?
2: Ja, gestern am späten Abend gab es ja ein dickes Unwetter in der Osthälfte von Niedersachsen. Die Auswirkungen und mehr Details hört ihr gleich bei Alena Tribold in den Antenne Niedersachsen Nachrichten. Heute am Dienstag sieht es um einiges ruhiger aus. Schon jetzt scheint in vielen Teilen von Niedersachsen richtig schön die Sonne. Nur in der Ostheide, da hängt gerade noch so eine dicke Regenfront fest. Dazu messen wir im Laufe des Tages Höchstwerte von um die 22 Grad an der Küste und zwischen 27 und 30 Grad im Rest von Niedersachsen.
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4: 5 vor 8, ich bin Alena Tribold. Guten Morgen. Über 600 Mal ist die Feuerwehr in Niedersachsen bis in den Morgen wegen des Unwetters ausgerückt. Besonders betroffen war der Raum Hannover. 300 Einsatzkräfte waren hier damit beschäftigt, Keller leer zu pumpen, feststeckende Autos rauszuziehen, Bäume von den Straßen zu räumen und teilweise auch Leute aus Fahrstühlen zu befreien.
5: Medienberichten zufolge soll auch der Flugverkehr in Langenhagen kurzzeitig eingestellt gewesen sein. Auch etwa in Celle und südlich von Hamburg war die Feuerwehr in der Nacht immer wieder gefragt. In Heidenau beschädigten zentimetergroße Hagel Körner, Autos und Dächer. Die Küste, Osnabrück und das südliche Niedersachsen sind offenbar weitgehend verschont geblieben. Allerdings musste auch die Feuerwehr in Nordheim zu einem größeren Einsatz ausrücken. Dort fiel ein Baum auf ein Pfarrhaus. Sarah Buletta, Nachrichtenredaktion.
4: Das Land Niedersachsen prüft Medienberichten zufolge, ob es sich am vom Aus bedrohten VW-Werk Osnabrück beteiligt. Im Wirtschaftsmagazin Kapital heißt es, die Landesregierung sei grundsätzlich bereit, den Umbau von der Auto- zur Rüstungsproduktion mit einem Einstieg in die Fabrik zu stützen. Rund 100.000 Menschen sind dieses Jahr zur Tarmstädter Ausstellung in den Kreis Rothenburg gekommen. Gestern ist die größte Fachausstellung Norddeutschlands rund um Landwirtschaft und ländliches Leben zu Ende gegangen. Trotz der sommerlichen Hitze ziehen die Veranstalter eine positive Bilanz. Allerdings sind viele Gäste wegen der hohen Temperaturen früher wieder nach Hause gegangen und hätten weniger Zeit auf dem Gelände verbracht. Und Dirk Zeidler hat jetzt die weiteren Meldungen aus Deutschland und der Welt.
6: Wer im Pflegeheim betreut werden muss, muss immer mehr Kosten selbst tragen. Knapp 120 Euro monatlich mehr als noch zu Jahresanfang. Das zeigt eine Auswertung des Verbands der Ersatzkassen. Das US-Militär hat in der dritten Nacht in Folge Ziele im Iran attackiert. US-Präsident Trump hatte zuvor in einem Radio-Interview weitere Angriffe angekündigt. Zum Fußball. Bei der WM sind noch 4 Teams im Rennen um den Titel. Im ersten Halbfinale treffen heute Abend Vize-Weltmeister Frankreich und Europameister Spanien aufeinander.
0: 8 gleich und jetzt der Antenne Niedersachsen Stau- und Blitzerservice mit Verkehrskeil natürlich. Und da haben wir einen Feuerwehreinsatz im Kreis Uelzen.
7: Das ist der Grund für die Vollsperrung der B71 im Kreis Uelzen. Feuerwehreinsatz und es brennt zwischen Rassau und Schliekau. In dem Abschnitt ist die B71 in beiden Richtungen dicht. Für den Berufsverkehr und für euch die Antenne Niedersachsen Umleitungsempfehlung. Ihr weicht jetzt am besten über Hanstedt 2 und Mollbad aus. Guten Morgen auf die A1 Osnabrück Richtung Bremen. Bei euch Baustellenstau vor der Weserbrücke. Ab Stur 26 Minuten mehr. Bremen weiter Richtung Hamburg am Horster Dreieck 14 Minuten plus. Auf der A2 Berlin Richtung Hannover, Peine Ost eine Viertelstunde mehr. A27 Cuxhaven Richtung Bremen, Unfallaufnahme zwischen Hagen und Uthlede. Nochmal A27, jetzt der Baustellenstau in Bremerhaven. Richtung Cuxhaven vor Geestemünde 10 Minuten mehr. Und A33 Osnabrück Richtung Bielefeld am Kreuz Osnabrück Süd 8 Minuten plus. Die neuesten Blitzer von euch gemeldet. In der Ostheide blitzen sie zwischen Neetze und Sülbeck, in der Lüneburger Straße, im Wald in Richtung Lüneburg. Und wir haben im Kreis Peine den Blitzer-Caddy draußen auf der B1 in Denzdorf in der Heerstraße. Das ist am Ortsausgang nach Vechelde. Da stehen sie bei der Gärtnerei Berking.
0: Mit Tiziana, mit Verkehrskai.
7: Morgen.
0: Und mit mir, Tom Meyer für Flücki. Und mit Wahr oder Unwahr.
7: Fächelte, da stehen sie bei der Gärtnerei Berking.
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0: Mit Tiziana, mit Verkehrskai.
7: Morgen.
0: Und mit mir, Tom Meyer für Flücki. Und mit Wahr.

Da kommen sogar oben drauf als Topping diese Nudeln. So, geniale Erfindung oder geschmacklicher Totalausfall? Könnte man drüber streiten, aber die Frage ist natürlich, stimmt das überhaupt? Ist das wahr oder unwahr? Mhm, mhm. 0800 312 3100 klingelt gerne mal durch, kostenlos für euch. Spaghetti-Eis mit echten Nudeln? Mhm. Wahr oder unwahr?

0: Power of Schlaf.
1: Ja.
0: Huey Lewis and the News bei Antenne Niedersachsen. Die Moin-Show hier um 6 nach 8. Und wie sieht's eigentlich aus mit dem Spaghetti-Eis, in dem echte Spaghetti drin sind?
2: Wahr oder unwahr?
0: Hab ich ja eben als Geschichte erzählt. Tizi meinte so, ne, du kannst dir das vorstellen, ne?
1: Das klang mir ganz lecker irgendwie.
0: Ja. Irgendwo in Baden-Württemberg, in Karlsruhe, soll das angeblich ein Eisdealer machen. Spaghetti-Eis mit echten Spaghetti. Ja. Die Frage ist halt, stimmt das oder stimmt das nicht? Heike aus Lunestedt bei Beverstedt hat sich gemeldet, hat angerufen und sagt, die Geschichte ist wahr. Ich fand das auch so süß. Sie Al dente soll ja diese Sorte heißen. Und sie meint, Spaghetti, echte Spaghetti, Al dente mag sie gar nicht. Lieber so schlotzig. Ne?
1: Ja.
0: Ja, sehr lecker. Auf jeden Fall meint sie, warum nicht? Es gibt verrückte Eissorten. Es könnte wahr sein. Und Christoph aus Saarstedt, was denkst du denn?
3: Das ist wahr. Ich habe es, glaube ich, sogar bei euch schon im Programm gehabt.
0: Bitte? Wer hat das denn hier erzählt?
1: Da hat er, schon jemand da hat gespoilert.
0: Doch, das hat doch vielleicht jemand erfunden einfach. Oder vielleicht waren es Fake News.
3: Nee, das war ein Nachmittag.
0: Ah, also Christoph, auf jeden Fall herzlichen Glückwunsch. Du hast recht, ja. Ruhm und Ehre gebühren dir. Die Geschichte ist tatsächlich wahr. Giuseppe Cimino von der Eisdiele Cassata in Karlsruhe hat das entwickelt. Vanilleeis, Kirschblüten-Holundersoße und dazu kommt tatsächlich gekochte Spaghetti. Wäre das was für dich?
3: Ich mag gerne Spaghetti-Eis, aber ich stelle mir das tatsächlich ein bisschen merkwürdig.
0: Ja, ich würde es austesten. Also ich nehme eigentlich auch fast immer Spaghetti-Eis, so blöd wie das klingt, aber es gibt ja manchmal, die haben ganz viele andere Variationen mit Walnüssen auch und sowas.
1: Ja.
0: Aber mich würde das zumindest mal interessieren. Aber komisch ist es schon, hast recht, ja.
3: Absolut.
1: Aber Ehre auch an dich, dass du so aufmerksam unser Programm hörst,
0: absolut,
1: dass du das jetzt hier gleich beantworten konntest. Schön.
3: Ja, so muss das, ne?
0: Ja,
3: so.
0: Christoph, danke fürs Mitmachen. Schönen Tag dir.
1: Liebe
0: Tschüss.
1: Grüße.
3: Tschüss.
1: Ciao.
0: Und Ehre natürlich auch an Heike, die auch richtig lag.

0: Die Moin-Show von Antenne Niedersachsen mit Tiziana, mit Verkehrskai und Tom Meyer für Flöcki. 13 nach 8 jetzt.
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0: Und da gucken wir, was so gegoogelt wird von euch. Ja. Norwegen wieder zu Hause. Nach dem WM-Aus sind unsere Sieger der Herzen wieder auf dem heimischen Flughafen in Oslo gelandet. Das erste Mal ist die norwegische Mannschaft in der WM so weit gekommen und Superstar Erling Haaland, der sorgt auch ohne Fußball zu spielen, noch für ein Highlight. Wenn man die Bilder sieht, denkt man auch wieder, was macht der Junge da? Aber er hat, als er aus dem Flugzeug steigt, hat er nicht nur seine Tasche unterm Arm, sondern auch einen ausgestopften Waschbären, der eine leere Whiskyflasche hält. Sein Souvenir, sein ganz persönliches.
2: Ein wilder Typ.
0: Ja, er schreibt auf Instagram, er ist mir nach Hause gefolgt, der Waschbär. Jetzt suche ich einen neuen Namen für meinen neuen Kumpel. Cowboy, Ranger, Tex oder Row. Ja, was Raccoon on Wheels, also Waschbär auf Räder heißen soll. Oder eben auch Rudern natürlich auf Deutsch, also oder auch auf Norwegisch. Der Typ ist einfach nur noch herrlich, muss man sagen. Damit reiht sich dieser Waschbär in eine Sammlung ein, denn er hat auch schon ein Eichhörnchen mit Cowboyhut und Revolver. Als auch eins mit einer leeren Bierdose. Also
3: das geht mir ja echt einen Spur zu weit. Also wer einmal bei den Zöllen am Flughafen sieht, was da an eingelegten Schlangen und was weiß ich für Scheußlichkeiten aus dem Urlaub versucht, reingeschmuggelt zu werden. Ich will da nicht päpstlicher als der Papst sein, aber ein Tier so ausstopfen und dann mit einer Whiskyflasche noch verunstalten oder so.
0: Aber der Typ kommt einfach aus den norwegischen Wäldern. Der darf das.
3: Also ich weiß
0: der
3: nicht.
0: Darf das.
3: Ich weiß nicht.
0: Dann haben wir noch ein anderes Ding. Pitbull, der stellt einen Weltrekord auf.
2: Der ist nämlich bekannt als Mr. Worldwide für Partyhits wie diesen hier. Vielleicht habt ihr aber auf Instagram mal gesehen, dass gerade voll im Trend ist, zu einem Pitbull-Konzert zu gehen, aber als Pitbull verkleidet. Also ihr müsst euch vorstellen, da tauchen dann Mädels mit Latzenkappe, mit Sonnenbrille und mit Schlips auf. Und genauso war das auch am Wochenende im Londoner Hyde Park. Da wurde sogar ein Weltrekord aufgestellt. 22.000 Fans waren alle mit Latexlatzen vor Ort. Damit geht das offiziell ins Guinness World Record Buch der Rekorde rein. Als größte Ansammlung von Menschen mit Glatzencaps.
0: Was man sich alles einfallen lassen kann. Ja. Jetzt die Frau, die seit Jahren nicht mehr auf Tour war. Jetzt am Wochenende unerwartet ist sie aufgetaucht bei dem Konzert von Jay-Z. Und jetzt hoffen viele, dass das mehr als ein Gastauftritt war. Rihanna.

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13: Das Wetter für Niedersachsen mit Tiziana. Ja, ein bisschen nass kann es heute auch werden, aber ansonsten sieht's ruhig aus.
14: Ja, heute ist es freundlich und warm. Später gibt's in der Region Hannover von Laatzen bis Garbsen auch mal ein paar dichtere Wolken und so ein paar einzelne Schauer. In Hannover werden bis zu 27 Grad erreicht. In Basinghausen startet der Tag mit 17 Grad und in Steierberg geht's rauf auf bis zu 29 Grad. Dazu weht leichter Wind aus Nordosten und der Trend, morgen bleibt's ähnlich freundlich und warm.
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15: 9:05, ich bin Alena Triewoldt. Guten Morgen. Heftige Unwetter haben in der Nacht Teile Niedersachsens getroffen. Die Feuerwehr war vor allem in der Region Hannover im Dauereinsatz, meist wegen vollgelaufener Keller und umgestürzter Bäume. Auch etwa in Celle und südlich von Hamburg war die Feuerwehr in der Nacht immer wieder gefragt. In Heidenau im Kreis Harburg haben zentimetergroße Hagelkörner Autos massiv beschädigt. In Nordheim fiel ein Baum auf ein Pfarrhaus. Ein laut Polizei mit Absicht gelegtes Feuer sorgt seit der Nacht für eine Bahnstreckensperrung zwischen Stade, Cuxhaven und Hamburg. Alle, die sonst mit der S- oder der Regionalbahn auf der Strecke unterwegs sind, müssen sich eine Alternative suchen. Nach Angaben der Ermittler hat es bei Neuwulmstorf in einem Verteilerkasten gebrannt. Die Polizei sucht dringend Zeugen. Nach der Tarmstädter Ausstellung im Kreis Rothenburg ziehen die Veranstalter eine positive Bilanz. Etwa 100.000 Menschen waren bis gestern auf Norddeutschlands größter Fachausstellung rund um Landwirtschaft. Wegen der Hitze seien viele Gäste allerdings früher wieder nach Hause gegangen, hieß es. Und jetzt mehr aus eurer Region.
16: Mit Kevin Hefen, guten Morgen. Wie schnell Hochwasser eine Region treffen kann, haben wir in Teilen von Niedersachsen beim Weihnachtshochwasser vor ein paar Jahren gesehen. Und laut der Deutschen Umwelthilfe ist die Region Hannover nicht gut vor Hochwasser geschützt. Niedersachsenweit hat sie beim Hochwassercheck am schlechtesten abgeschnitten. Die Umwelthilfe fordert nun insgesamt mehr Investitionen in die Vorsorge. Das lohnt sich auch wirtschaftlich, sagt DUH-Expertin Sabrina Schulz.
17: Jeder investierte Euro, so hat die Allianz berechnet, rentiert sich vierfach durch die Minderung von Schäden, von Kosten, die uns sonst im Nachgang eines Hochwassers ereilen. Und von den Menschenleben möchte ich hier mal gar nicht sprechen.
16: Auch in der Region Hannover wird natürlich was getan. Unter anderem ist im letzten Jahr die Hochwasserpartnerschaft Mittlere und Untere Leine gegründet worden.
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13: Es ist 8:35. Es ist einiges los, Verkehrskai.
19: Wir haben eine Vollsperrung in Schöningen im Kreis Helmstedt. Die Anna-Sophien-Straße ist da vollgesperrt. Mehrere Bäume sind umgekippt. Morsche Bäume müssen jetzt zerteilt werden. Zwischen Schützenbahn und Marienstraße. Auch das eine der Auswirkungen des Unwetters. Guten Morgen auf die A1. Mittlerweile bei euch 3 Staus. Osnabrück Richtung Bremen. Einmal der Baustellenstau vor der Weserbrücke. Ab Stur 25 Minuten mehr. Bremen weiter Richtung Hamburg. Am Maschener Kreuz 11 Minuten. Und Bremen Richtung Osnabrück, das ist die Gegenrichtung, ab Peine aus 20 Minuten. Auf der A27 Bremen Richtung Cuxhaven, Baustellenstau in Bremerhaven, vor Geestemünde 8 Minuten mehr. Wir haben eine Unfallaufnahme in Salzgitter auf der A39. Braunschweig Richtung Salzgitter ist das zwischen Lebenstedt Nord und Süd, also in Richtung A7 und Kreis Uelzen. Vollsperrung für einen Feuerwehreinsatz auf der B71. Es brennt zwischen Rassau und Schliekau. Die Antenne Niedersachsen Umleitungsempfehlung. Da fahrt ihr am besten über Hanstedt 2 und Mollbad. Die neuesten Blitzer. Jürgen meldet einen Blitzer-Caddy auf der B1 im Kreis Peine, Denzdorf in der Heerstraße, stehen da am Ortsausgang in Richtung Vechelde bei der Gärtnerei Berking. Und in der Ostheide Blitzer zwischen Neetze und Sülberg, Lüneburger Straße, der Blitzer im Wald an der Kurve in Richtung Lüneburg.
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0: Guten Morgen, wir sind mitten in den Ferien, 8:35, die Antenne Niedersachsen Moin Show am Dienstag mit Tiziana,
1: Moin.
0: Mit Verkehrskai und mit mir Tom Meyer für Flücki. Dienstag heute, ihr wisst, was das heißt, es ist genau der richtige Tag, um den Freitag schon mal ein bisschen im Auge zu haben, um den zu planen. Was macht man an so einem Freitag? Ja, ich würde mal sagen, ausschlafen, Kaffee draußen auf der Terrasse, dann überlegen, ob ihr mehr Lust habt, zum Schwimmen zu fahren oder auf der Liege zu liegen oder einfach mal den ganzen Tag Fernsehen zu gucken.
1: Ja, wenn ihr jetzt sagt, halt, stopp. Hä? Nö, geht nicht. Ich muss arbeiten.
0: Ja, am Freitag normalerweise schon.
1: Ne? Ja, aber gar kein Problem.
0: Nein.
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0: Auf geht's, worauf wartet ihr? Hier ist Harry Styles.

0: Dienstag. Wir haben die Unwetter hinter uns gelassen. Heute wird es wieder schön. Wir sind Tiziana, Verkehrskai und Tom Meyer für Flücki. Und Jette ist auch am Start im Hintergrund hier. Vielleicht hört man die gerade. Ja, die hat nämlich gesagt eben noch.
1: So leicht hat man sie gehört.
0: Wenn man diesen Mann hier im Radio hört, dann weißt du, es ist Sommer.
1: So.
0: Und sie meint, es ist Alvaro Soler. Den haben wir jetzt auch für euch. Ja? La Cintura. Deutsch-spanischer Sänger ist er. 2018 hat er einen echten Sommerhit damit gelandet. Worum geht's da? Was heißt eigentlich Cintura? Was ist das?
1: Ja, sag doch mal.
0: Taille oder Hüfte. Und da geht's darum, dass er so völlig den Kopf verliert, wenn er eine Frau tanzen sieht. Und er wünscht sich selber, dass er genauso locker die Hüften schwingen kann. Und deswegen singt er, ich brauche mehr Hüfte, Leute. Also, wir brauchen auch mehr Sonne, mehr Strand, gute Laune.
2: Na das.
0: Aber jetzt für euch. Mit Alvaro Soler.
2: Schüttel deinen Speck.
0: Ja, schüttel deinen Speck. Das ist die spanische Version davon. Hier bei Antenne Niedersachsen.

0: Tintura. La Tintura, Alvaro Soler, Bayern-Tenne Niedersachsen. Die Moin-Show hier gleich mit dem Sommer halt vor den Nachrichten. Den müssten wir eigentlich anpassen. Also zwischen 27 und 30 Grad.
1: Ja,
0: noch heißer.
1: Immer um
0: wunderschön. Nein, das Original ist natürlich viel, viel schöner.
1: Zwischen 27 und 30 Grad.
0: Ja, du kannst das. 36 Grad von zwei Raumwohnungen. Gleich für euch.
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10: der Sommerhit vor den Nachrichten.

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1: Tja, Tiziana, das Unwetter von letzter Nacht, das hält uns immer noch stellenweise auf Trab.
2: Ja, gestern am späten Abend gab es ja ein dickes Unwetter in der Osthälfte von Niedersachsen. Die Auswirkungen hört ihr gleich bei Alena Tribold in den Antenne Niedersachsen Nachrichten. Heute am Dienstag sieht es ein bisschen ruhiger aus. Schon jetzt scheint in vielen Teilen richtig schön die Sonne. Nur in der Osthälfte gibt es noch so ein paar kleinere Schauer. Ab Nachmittag kann es ein paar kleinere Schauer besonders im Süden von Niedersachsen gehen. Das sieht bisher nicht nach mehr aus. Das kann sich natürlich über den Tag auch nochmal ändern und dann doch zu Gewittern kommen. Dazu messen wir später noch Höchstwerte von um die 22 Grad an der Küste und zwischen 27 und 30 Grad im Rest von Niedersachsen.
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4: 5:09, ich bin Alena Tribold. Guten Morgen. Vollgelaufene Keller, umgestürzte Bäume, überspülte Straßen. Die Feuerwehr ist nach dem Unwetter in der Nacht vor allem in der Region Hannover, im Raum Celle und südlich von Hamburg im Dauereinsatz gewesen. Etwa 600 Mal musste die Feuerwehr insgesamt ausrücken. In Heidenau beschädigten zentimetergroße Hagelkörner Autos und Dächer. In Hannover und Celle setzte Starkregen Tiefgaragen und Keller unter Wasser. In Nordheim fiel ein Baum auf ein Pfarrhaus. Nach einem Brand ist die Bahnstrecke Cuxhaven-Hamburg seit der Nacht gesperrt. Die Polizei geht davon aus, dass das Feuer gelegt wurde.
5: Wie uns ein Sprecher sagte, hatte ein Zeuge in der Nacht an der Bahnstrecke einen Brand an einem Technikhäuschen bei Neu-Wulmsdorf gemeldet. Als die Ermittler vor Ort ankamen, war das Ganze fast von alleine wieder ausgegangen. Allerdings bemerkten sie dann einen weiteren Brand in einem Verteilerkasten und der hat richtig Schaden angerichtet. Weder S-Bahnen noch Regionalbahnen können fahren. Wie lange das noch so ist, unklar. Passagiere können auf Ersatzbusse ausweichen. Die Polizei sucht jetzt dringend Zeugen der mutmaßlichen Sabotage. Sarah Buletta, Nachrichtenredaktion.
4: Und jetzt hat Dirk Zeidler die weiteren Meldungen aus Deutschland und der Welt.
6: Wer im Pflegeheim betreut werden muss, muss immer mehr Kosten selbst tragen. Knapp 120 Euro monatlich mehr als noch zu Jahresanfang. Das zeigt eine Auswertung des Verbands der Ersatzkassen. Das US-Militär hat in der dritten Nacht in Folge Ziele im Iran attackiert. US-Präsident Trump hatte zuvor in einem Radio-Interview weitere Angriffe angekündigt. Zum Fußball. Bei der WM sind noch 4 Teams im Rennen um den Titel. Im ersten Halbfinale treffen heute Abend Vize-Weltmeister Frankreich und Europameister Spanien aufeinander.
1: 9:04, der Antenne Niedersachsen Stau- und Blitzerservice. Verkehrsker, wir haben 10 Kilometer Stau auf der A2.
7: Das ist die Strecke von Staumelder Pascal. 1 Stunde habe ich in der Echtzeitmessung. Berlin Richtung Hannover zwischen Peine Ost und Lehrte Ost. Da mittendrin ist ein Feuerwehreinsatz bei Röhrse Nord. Ein Auflieger brennt hier auf der Standspur. Damit guten Morgen auf die A1 Osnabrück Richtung Bremen. Wir haben Baustellenstau vor der Weserbrücke. Ab Stur 28 Minuten mehr. A1 Bremen weiter Richtung Hamburg, am Maschener Kreuz 9 Minuten mehr. A1 Bremen Richtung Osnabrück, ab Wildeshausen West 11 Minuten. Auf der A27 Cuxhaven Richtung Bremen, ab Bremen Überseestadt 11 Minuten in der Echtzeitmessung. Wir haben hier eine Unfallaufnahme zwischen Lesum und dem Dreieck Bremen Industriehäfen. Die A27 in Bremerhaven, hier haben wir Baustellenstau in Richtung Cuxhaven, vor Geestemünde 11 Minuten mehr. Unfallaufnahme in Salzgitter auf der A39 zwischen Liebenstedt Nord. Ach, die packen gerade ein. Super, ich krieg gerade die E-Mail. Prima, sind eben durch. Lebenstedt, kommt ihr problemlos wieder dran vorbei. Stadtautobahn Bremen auf der A281. Immer wieder stockender Verkehr zwischen Seehausen und Bremen-Neustädter Hafen. Und letzte Meldung B71, Kreis Uelzen. Hier nochmal ein Feuerwehreinsatz. Eine Scheune brennt zwischen Rassau und Schliekau. Der Brand, der Einsatzleiter sagt gerade, nicht auszuschließen, dass das auf einen Blitzeinschlag aus der Nacht noch herrührt. Die Antenne Niedersachsen Umleitungsempfehlung. Solange die B71 zu ist, fahrt am besten über Hanstedt 2 und Mollbad.
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2: Guten Morgen.
1: Mit Verkehrskai.
7: Gute Fahrt.
1: Und mit mir Tom Meyer für Flücki, der ist im Sommerurlaub. Ja, der ist hoffentlich gut und sicher unterwegs irgendwo in Barcelona und dann auch noch in Richtung Frankreich. Ist ja auch stellenweise unterwegs. Wir hoffen, dass der ein gutes Wetter hat oder auch alle Leute, die sonst im Urlaub sind. Wir in Niedersachsen hatten ja eine ganz schöne Unwetternacht, einen Unwetterabend.
2: Ja.
1: Wir hatten es ja eben schon in den Nachrichten gehört. Ingo hat uns auch geschrieben, nicht nur in Hannover oder in Celle, sondern auch in Eutenbassen gab es so ein Unwetter im Landkreis Verden, hat uns Fotos geschickt. Ich weiß gar nicht genau, was das ist. So eine Art Carport, glaube ich. Und da hat es richtig reingehagelt und diese Planen oben drüber, die hat es richtig da auch zerhagelt.
2: Ja.
1: Also an sehr vielen Orten war sehr viel los und manche hat es gar nicht erwischt. Und wenn man jetzt so rausguckt, denkt man, ja, was war denn?
2: Als wäre nichts gewesen.
7: Dann geht mal in den Fahrradkeller. Bei meiner Freundin Caro steht da alles unter Wasser.
2: Oh, ja.
1: Wir schauen auch gleich nochmal genauer, was alles passiert ist in Sachen Unwetter. Wir haben jetzt erstmal drei entspannte Hits am Stück für euch. Leonie, Remedy, Texas Lightning, No, No, Never. Und hier ist Joe mit End of the Beginning.

0: 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Verkehrskai, gerade musste die A2 gesperrt werden.
1: Nun ist sie doch dicht. Berlin Richtung Hannover. Wir haben einen Feuerwehreinsatz vor der Ausfahrt Peine Ost. Stau eine Stunde mehr. Die Vollsperrung zwischen Peine Ost und Rastplatz Röse. Das ist Berlin Richtung Hannover, was da voll gesperrt ist. Hier brennt ein Auflieger eines Kühltransports. Antenne Niedersachsen-Hörer Pascal, der hat das beobachtet. Der hat gesehen, das Feuer hat in der Achse angefangen. Genau wie bei den letzten Malen, als er das beobachtet hat. Der Fahrer konnte den Auflieger noch von der Zugmaschine abtrennen. Und ja, da brennt es jetzt runter. Das ist ein Kühltransport, der sich da überhitzt hat möglicherweise.
0: Kommt gut und sicher ans Ziel. Und ihr habt es ja auch schon in den Nachrichten gehört bei uns. Eine wirklich heftige Sommergewitternacht liegt hinter uns in Niedersachsen.
2: Also während wir von der Moin-Show eigentlich schon halb geschlafen haben, ist die Gewitterfront über die Mitte und den Nordosten des Landes gezogen. Normalerweise ist so ein Sommergewitter ja ganz gemütlich zum Einschlafen. Bisschen Donner in der Ferne, Regen aufs Dach, fertig. Aber das gestern, das war eine andere Liga.
0: Ja, absolut. Viele von euch werden heute Morgen wahrscheinlich schon Bilder in den WhatsApp-Gruppen oder auf Social Media entgegengekommen sein. Ja. Straßen, die plötzlich eher wie Seen aussehen. Vollgelaufene Keller, abgedeckte Dächer, Autos, die mitten im Wasser feststecken. Ja. Gerade aus Hannover, da gibt es Bilder von Fahrzeugen, die in der Unterführung nicht mehr weiterkamen, weil das Wasser einfach zu hoch war.
1: Auch was da an Laub auf einmal runtergekommen ist. Ich komme morgens mit dem Fahrrad rüber und habe auch wirklich gesehen, einzelne Bäume nahezu entlaubt, das ganze Blätterwerk da auf dem Boden, glitschig, gefährlich, das muss natürlich auch alles weg.
2: Besonders hart getroffen wurde auch der Landkreis Harburg. In Heidenau sind zentimetergroße Hagelkörner vom Himmel gefallen, Autoscheiben wurden zerstört, Dächer beschädigt. Anwohner sagen, sowas hätten sie dort noch nie erlebt. Mhm. Landesweit gab es rund 250 Notrufe und etwa 600 Feuerwehreinsätze. Und auch aus dem Landkreis Stade kamen beeindruckende Berichte. Dort soll es teilweise 20 Minuten lang durchgehend gehagelt haben. Ja. Im Heidekreis wiederum gefühlt stundenlang einfach Starkregen. Ausgerechnet während vielerorts noch die Ernte lief. Da mussten dann die Landwirte gestern Abend alle noch raus und die Heuballen sichern.
0: Krass, ne? Und in Osnabrück zum Beispiel, da ist es vergleichsweise glimpflich abgelaufen, aber beeindruckend sah da die Gewitterwand gestern Abend selbst aus großer Entfernung aus. Und natürlich jetzt die Frage an dich, Tiziana, wie sieht's denn heute aus mit dem Wetter? Können wir nach dieser wilden Nacht erstmal durchatmen oder kann da schon die nächste Wetterüberraschung auf uns zukommen?
2: Also ich sehe hier auf meinem Wettermodell gegen Nachmittag viele Schauer im Süden von Niedersachsen, immer so vereinzelte, die kann es geben. Und es wird trotzdem auch nach, also es besteht Unwettergefahr, beziehungsweise Gefahr vor Gewitter. Und es steht nichts fest, es kann aber trotzdem nochmal was auf uns zukommen.
0: Jetzt für euch Olli Murs mit Dear Darling bei Antenne Niedersachsen.

0: Gleich geht's weiter.
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1: Tja, schönster Sonnenschein in Niedersachsen gerade, Tiziana.
2: Ja, man könnte meinen, dass gestern gar kein fettes Unwetter stattgefunden hat, gestern Abend in der Osthälfte von Niedersachsen. Aber Michael aus dem Landkreis Uelzen schreibt, guten Morgen, man hatte das Gefühl ab 1.10 Uhr, dass das Unwetter sich im Kreis gedreht hat. Terrasse landunter, kaum geschlafen, die Bäume im Garten stehen quer, aber zum Glück kein Blitzeinschlag. Liebe Grüße an das Team, liebe Grüße zurück. Auch heute besteht nochmal die Gefahr vor Gewittern und starken Schauern. Bisher sehe ich auf meinem Wettermodell allerdings nur so ein paar vereinzelte Regenwolken im Süden von Niedersachsen ab Nachmittag. Ansonsten scheint die Sonne für uns und dazu gibt es Höchstwerte von 22 Grad an der Küste und zwischen 27 und 30 Grad überall sonst in Niedersachsen.
1: Es ist 9:55 Uhr.
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4: Mit Kai von Heven, guten Morgen. Mit Freunden im Park grillen, eigentlich genau das Richtige bei diesem Wetter. Aber in Hannover ist das im Moment verboten, denn die Gefahr von Bränden ist einfach zu groß.
5: Der sogenannte Graslandfeuerindex des Deutschen Wetterdienstes steht auf der zweithöchsten Stufe 4. Und das bedeutet in der Landeshauptstadt automatisch ein Grillverbot in öffentlichen Park- und Grünanlagen. Das soll auch kontrolliert werden, es drohen Bußgelder von 55 Euro. Auch ansonsten heißt es von der Stadt, verhaltet euch bei der Hitze und Trockenheit verantwortungsbewusst und werft zum Beispiel keine Zigarettenstummel achtlos weg. Hannes Westermann, Hannover.
4: Hannover 96 muss vorerst auf Virgil Gita verzichten. Der Verteidiger hat sich im Testspiel gegen Paderborn verletzt. Er hat sich eine Muskelsehnenverletzung zugezogen und wird damit bis auf Weiteres nicht mit der Mannschaft trainieren können.
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1: Tja, Verkehrskeit, zwei wichtige Strecken sind gerade gesperrt.
7: Ja, das ist einmal Berlin Richtung Hannover, die Vollsperrung für einen Feuerwehreinsatz zwischen Peine Ost und Rastplatz Röhrse. Die Zwangsabnahme ist schon bei Braunschweig, das heißt, die lassen euch da nicht weiterfahren. Stau beginnt bei Braunschweig Hafen. Wir haben hier eine Stunde plus alleine auf der A2 und dazu kommen dann natürlich die Scherereien durch die Umleitungsstrecke. Hier brennt ein Auflieger eines Kühltransports. Das ist der Grund für den Feuerwehreinsatz und die Vollsperrung auf der A2. Also Richtung Hannover ist die A2 vollgesperrt. Außerdem Vollsperrung auch im Kreis Uelzen, B71. Ja, wir haben auch immer alle Bundesstraßen für euch im Auge. Da geht es um eine brennende Scheune, möglicherweise noch ausgelöst durch einen Blitzeinschlag. Das ist noch unklar. Sicher ist, die Feuerwehr ist hier im Einsatz und die B71 ist vollgesperrt zwischen Rassau und Schliekau. Die Antenne Niedersachsen Umleitungsempfehlung. Solange die B71 da dicht ist, fahrt ihr am besten über Hannstedt 2 und Mollbad. Wir haben auf der A1 Osnabrück Richtung Bremen einen Baustellenstau vor der Weserbrücke. Das geht bei Stur los und dauert eine halbe Stunde zusätzlich. A1 Bremen weiter Richtung Hamburg. Am Maschener Kreuz nochmal 9 Minuten mehr. Die Gegenrichtung, das ist A1 Bremen Richtung Osnabrück. Hier ab Wildeshausen Nord 14 Minuten in der Echtzeitmessung. Auf der A27 Cuxhaven Richtung Bremen ein Helfereinsatz. Unfallaufnahme, der läuft zwischen Lesumbrücke und dem Dreieck Bremen Industriehäfen. Danach dann nochmal eine Staubildung ab Bremen-Überseestadt, jetzt 8 Minuten. Außerdem die neuesten Blitzer im Radar. Einmal im Kreis Wittmund, Esens am Nordring, meldet Stefan. Und außerdem noch in Ostfriesland in Abens, das ist ein Ortsteil von Wittmund.
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1: Gleich rocken hier die Jungs von den Kings of Leon, You Somebody. Vorher aus, dies aus Island mit Angel Eyes. Hier ist die Antenne Niedersachsen Moin Show mit Tiziana.
2: Guten Morgen.
1: Mit Verkehrskai.
7: Gute Fahrt.
1: Und mit Tom Meyer für Flücki heute.

0: Schön, dass ihr mit dabei seid. Dankeschön fürs Einschalten. Hier ist die Antenne Niedersachsen Moin Show am Dienstag mit Tiziana.
1: Moin.
0: Mit Verkehrskai und Tom Meyer für Flücki. Ja, was haben wir eigentlich heute gelernt in dieser Show? Sie geht jetzt langsam zu Ende. Was, Tiziana, was ist bei dir?
1: Also, ich muss ja sagen, ich fand besonders spannend, dass ein Weltrekord aufgestellt wurde beim Pitbull-Konzert. Weil Pitbull ist ja dieser, der hat so eine Glatze und immer so eine Pilotenbrille auf, ist so sein Markenzeichen. Und jetzt kommen alle, die zum Pitbull-Konzert gehen, auch immer mit Glatzenperücke quasi und Sonnenbrille und Schlips. Und am Samstag spielt er ja in Berlin, also ist er quasi auch bei uns in Deutschland. Das heißt, wenn ihr am Samstag viele glatzköpfige Leute in den Zügen und Bahnen seht, dann wisst ihr warum.
0: Ja, das ist schon mal gut zu wissen, sehr gut. Ich habe gelernt heute Morgen was zum Unwetter, wir haben ja auch drüber gesprochen, war ja viel los am späten Abend, in der Nacht auch nochmal. So tagsüber, jetzt sieht man gar nicht mehr viel auf manchen Straßen davon, aber als ich rausging aus unserem Haus, wir haben eigentlich so eine Eingangstreppe, so eine kleine, aber da hatte sich eine Riesenpfütze gebildet, direkt vor der Tür und damit habe ich überhaupt nicht gerechnet, ich bin voll reingeplatscht. Ja? Also immer gucken, habe ich gelernt.
1: Ist jetzt noch nasse Socken, oder wie?
0: So ein bisschen, ja. Das müffelt nicht allzu sehr.
2: Wir haben ja auch einen kleinen Schaden in der Redaktion, da muss ich mich gleich noch drum kümmern, einmal Bescheid sagen, dass da was nass geworden ist. Also für mich ist heute hängen geblieben das Bild der aussteigende Erling Haaland aus dem Flieger aus Norwegen zurück und sein Souvenir, was er sich mitgebracht hat. Ein ausgestopfter Waschbär mit einer Schnapsflasche. Haaland, ein irrer Typ, gar keine Frage, müssen wir absolut nicht drüber reden, dass der auch leicht einen an der Waffel hat, auch das, auch liebenswert. Aber ich finde das mit dem Waschbären, oh, das
0: geht dir ein bisschen zu weit.
2: Das muss nicht sein, sowas finde ich echt nicht in Ordnung. Tiersofa und Stalten und sowas, das war vielleicht vor 100 Jahren mal irgendwie so, dass Opa sowas stehen hatte, Papierkorb als Elefantenfuß oder umgekehrt, Elefantenfuß als Papierkorb, sowas geht heute einfach nicht mehr, das ist nett.
0: Ein bisschen lustig sah es trotzdem aus, als er aus dem Flieger kam mit diesem Waschbärchen.
2: Ich weiß schon, was du meinst. Was soll ihm denn da erzählen?
1: Das verstehe ich auch nicht.
0: Euch einen schönen Dienstag mit Joris jetzt bei Antenne Niedersachsen. Herz über Kopf.
1: Guten Morgen und tschüss.

0: einen schönen Sommertag, solange es geht. Nicht, dass wieder doch irgendwo ein Grumpel-Schrumpel-Gewitter auftaucht, ja, aber nee. Es sieht ja eigentlich ganz okay aus. Das war die Moin Show von Antenne Niedersachsen mit Tiziana.
1: Tschüss.
0: Mit Verkehrsguy.
2: Gute Fahrt.
0: Und Tom Meyer für Flücki. Viel Spaß gleich mit Morten Krüger. Und er hat den Sommerhit vor den Nachrichten für euch. Man muss sich dazu bewegen. Under the Project Summer Jam. Und ein Eistee, ja, bitte.
2: Ja.
0: Eistee, bitte.
2: Ganz wichtig.
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0: Moin, Schau hat recht. Zu dem Song muss man sich einfach bewegen. Der Hüftenschwung ist auf jeden Fall am Start. Und das ist genauso richtig so. Bei dem Wetter auf jeden Fall. Sonnig und locker bewölkt heute. Aber später kommen im Süden von Niedersachsen noch ungemütliche, kräftige Schauer mit dazu. Teilweise können auch wieder Gewitter mit dabei sein. Das so ab dem späten Nachmittag, ab dem frühen Abend. Die Höchstwerte liegen heute zwischen 23 und 30 Grad. So geht's dann auch morgen weiter mit einem Mix aus Sonne und Wolken. Aber trotzdem sind vereinzelt noch Regen und Gewitter mit dabei. Das bei maximal 30 Grad ebenfalls. Und eigentlich ziemlich genau so sieht es dann auch am Donnerstag aus.
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2: 5:10, ich bin Alina Triebold. Guten Morgen. Über 600 Mal ist die Feuerwehr in Niedersachsen bis in den Morgen wegen des Unwetters ausgerückt. Besonders betroffen war der Raum Hannover. 300 Einsatzkräfte waren hier damit beschäftigt, Keller leer zu pumpen, feststeckende Autos rauszuziehen, Bäume von den Straßen zu räumen und teilweise auch Leute aus Fahrstühlen zu befreien.
3: Medienberichten zufolge soll auch der Flugverkehr in Langenhagen kurzzeitig eingestellt gewesen sein. Auch etwa in Celle und südlich von Hamburg war die Feuerwehr in der Nacht immer wieder gefragt. In Heidenau beschädigten zentimetergroße Hagelkörner Autos und Dächer. Die Küste, Osnabrück und das südliche Niedersachsen sind offenbar weitgehend verschont geblieben. Allerdings musste auch die Feuerwehr in Nordheim zu einem größeren Einsatz ausrücken. Dort fiel ein Baum auf ein Pfarrhaus. Sarah Buletta, Nachrichtenredaktion.
2: Ein laut Polizei wohl mit Absicht gelegtes Feuer sorgt seit der Nacht für eine Bahnstreckensperrung zwischen Stade, Cuxhaven und Hamburg. Alle, die sonst mit der S- oder der Regionalbahn auf der Strecke unterwegs sind, müssen sich eine Alternative suchen. Nach Angaben der Ermittler hatte es bei Neu-Wilmstorf in einem Verteilerkasten gebrannt. Die Polizei sucht dringend Zeugen der mutmaßlichen Sabotage. Wieder müssen Autofahrer auf der A2 bei Peine Umwege und Staus hinnehmen. Am Morgen hat bei Röhrse in Richtung Hannover ein LKW auf Liga Feuer gefangen. Die Polizei musste die Strecke danach sperren. Schon in der Nacht hatte es dort einen größeren Auffahrunfall mit mehreren Autos und einem LKW gegeben. Wie die aktuelle Lage auf der A2 ist, hört ihr gleich im Verkehr. Jetzt hat Dirk Zeitler aber erstmal die weiteren Meldungen des Morgens.
4: Das US-Militär hat in der dritten Nacht in Folge Ziele im Iran attackiert. Wie das zuständige Regionalkommando des US-Militärs mitteilte, hätten die Streitkräfte eine neue Angriffswelle gestartet. Der ADAC kritisiert den schlechten Zustand vieler Rastplätze an deutschen Autobahnen. Bei einer aktuellen Stichprobe vergab der Verkehrsclub bei fast der Hälfte der 50 getesteten Anlagen die Note mangelhaft oder sehr mangelhaft. Zum Fußball bei der WM sind noch 4 Teams im Rennen um den Titel. Im ersten Halbfinale treffen heute Abend Vizeweltmeister Frankreich und Europameister Spanien aufeinander.
0: Und hier ist der Antenne Niedersachsen, Stau- und Blitzerservice. Mit der A1 Bremen Richtung Osnabrück ab Wildeshausen Nord braucht ihr gerade 12 Minuten länger. Auf der A1 Osnabrück Richtung Bremen sind es fast 26 Minuten mehr, hier durch den Baustellenstau vor der Weserbrücke ab Stur. A2 Berlin Richtung Hannover, wie in den News gehört, voll gesperrt. Da läuft ein Feuerwehreinsatz zwischen Peine Ost und dem Rastplatz Röhrse. Da brennt ein Auflieger eines Kühltransporters. Eure letzte freie Abfahrt ist der Braunschweig Nord. Für diese Umfahrung braucht ihr aber ungefähr eine Stunde länger als normal. Dann die A27 Cuxhaven Richtung Bremen, plant da 10 Minuten mehr ein ab Bremen Überseestadt. Und noch die B71 im Kreis Uelzen, voll gesperrt für einen Feuerwehreinsatz. Da brennt eine Scheune zwischen Rassau und Schlickau. Die Antenne Niedersachsen Umleitungsempfehlung über Handstedt und Molbad. Und da steht noch ein Blitzer in Ostfriesland. Danke an Stefan für die Meldung in Abens, das ist ein Ortsteil von Wittmund. Gute und sichere Fahrt wünsche ich euch.
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0: Ja, und der Tag nach dem Sturm heute. Was für eine wilde Nacht. Ihr habt es ja auch in den News gehört gerade und natürlich auch selber mitbekommen. Heute Morgen bin ich mit dem Fahrrad an meinem Lieblingscafé vorbeigefahren und der Besitzer war gerade dabei, seinen Außenbereich wieder aufzuräumen. Da war ganz viel umgefallen, kaputt gegangen. Ich hoffe, bei euch war es nicht allzu schlimm. Ich habe auch hier von einigen Kollegen gehört, dass deren Keller vollgelaufen sind. Das wird uns heute auf jeden Fall noch so ein bisschen beschäftigen. Wir ziehen auch in einer halben Stunde nochmal eine Sturmbilanz für Niedersachsen, aber jetzt erstmal die Lieblingshits von Savage Garden, von Mal Smith und ja, das schön. Purple Disco Machine Substitution.

0: ihr irgendwie was auf dem Arm?
1: Ah ja.
0: Es ist Gänsehaut von diesem geilen Song von Savage Garden. Hier ist Antenne Niedersachsen an diesem Dienstagmittag mit Morten für Kim. Und in Oslo, da klang es gestern so. Ja, auch wenn Norwegen gegen England ausgeschieden ist bei der Weltmeisterschaft, wurde das Team am Flughafen empfangen, ob hätten sie die WM gewonnen. Große Party danach auch mit über 10.000 Menschen auf dem Schlossplatz in Oslo. Und wie immer hat Starspieler Haaland auch für einen besonderen Moment gesorgt. Schon als er aus dem Flugzeug aussteigt, sieht man, dass er irgendwas unterm Arm trägt, neben seiner normalen Sporttasche natürlich, und zwar einen Waschbär, der eine leere Whiskyflasche hält. Kein echter, aber also ziemlich sicher, dass es kein echter ist. Auf Instagram schreibt er auch dazu, ja, der ist mir nach Hause gefolgt und sucht jetzt einen Namen für seinen neuen Kumpel. Zur Auswahl stehen folgende Namen: Cowboy, Ranger, Tex oder Row. Und Row ist nicht nur eine Anlehnung an das englische Wort Rudern, sondern steht für Raccoon on Wheels, also Waschbär auf Rädern. Also ganz schön witzig, finde ich. Also in dem Sinne würde ich sagen, rudern wir weiter durch diesen Dienstag. Und dazu gibt's die Lieblingshits jetzt von The Weeknd, Blinding Lights.

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8: Jetzt gerade ist es überwiegend sonnig und locker bewölkt, aber im Süden müssen wir später noch mit kräftigen Schauern, teilweise auch mit Gewittern rechnen. Die Höchstwerte heute aber überall warm, zwischen 23 und 30 Grad. So geht's dann auch morgen weiter mit einem Mix aus Sonne und Wolken. Aber auch morgen kann dann vereinzelt immer wieder Regen, teilweise auch ein Gewitter mit dabei sein, das bei maximal 30 Grad. Und eigentlich ziemlich genau so geht's dann auch am Donnerstag weiter.
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8: Und wir starten auf der A1 Bremen Richtung Osnabrück. Ab Wildeshausen-West brauchte gerade eine Viertelstunde länger. Auf der A1 Osnabrück Richtung Bremen Baustellenstau vor der Weserbrücke. Das kostet euch ab Stur ungefähr eine halbe Stunde. Dann die A2 Berlin Richtung Hannover. Immer noch voll gesperrt. Da läuft ein Feuerwehreinsatz zwischen Peine Ost und dem Rastplatz Röhrse. Da musste ein Auflieger eines Kühltransports gelöscht werden. Eure letzte freie Abfahrt ist aktuell Braunschweig Nord. Und dann für die Umfahrung braucht ihr ungefähr eine Stunde länger. A27 Cuxhaven Richtung Bremen. 10 Minuten plus hier durch den Stau ab Bremen-Überseestadt. Und im Kreis Uelzen ist die B71 gesperrt für einen Feuerwehreinsatz. Da brennt eine Scheune zwischen Rassau und Schlickau. Ihr könnt das aber umfahren über Hanstedt 2 und Mohlbad. Da steht noch ein grauer Blitzanhänger in Braunschweig in der Schöppenstädter Straße, wenn ihr Richtung Steinweg fahrt, in der Hagenmarkt-Umleitung. Braunschweigern sagt das mit Sicherheit was. Euch eine gute und sichere Fahrt.
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0: Viele gähnen heute vielleicht noch das ein oder andere Mal mehr, nachdem sie in der Nacht vom Sturm wachgehalten wurden. Hier ist Antenne Niedersachsen heute mit Morten für Kim. Ja, was für eine Nacht, oder? Ein fettes Unwetter über Teile Niedersachsens gezogen. Über 600 Mal mussten die Einsatzkräfte bis in den Morgen im Land ausrücken. Alena Tribord aus den Nachrichten ist bei mir. Alena, ja besonders im Raum Hannover war quasi jeder Feuerwehrmann und jede Feuerwehrfrau im Einsatz, oder?
1: Ja, also die Region hat es besonders getroffen und die Feuerwehr hat uns mitgeteilt, dass alle 17 Ortsfeuerwehren in der Region Hannover und einfach wirklich jede verfügbare Kraft mit dabei war, um diese ganzen Einsätze abzuarbeiten. Mhm. Es ging vor allem darum, Keller leer zu pumpen, feststeckende Autos rauszuziehen, Bäume von den Straßen zu räumen und teilweise auch Leute aus Fahrstühlen zu befreien. Ja, und auch am Flughafen Hannover ging kurzzeitig nichts. Und ich habe am Morgen auch mit Landwirten in der Region nochmal gesprochen. Mhm. Auch auf den Feldern hat das Unwetter durchaus irgendwie auch Schaden angerichtet. Das könnte vor allem auf die Kartoffelernte gehen.
0: Ja, wild. Also auch im Nordosten war ja ziemlich viel los. Die Rede war da teilweise von zentimetergroßen Hagelkörnern. Also es klang auf meinem Fenster ganz schön laut, aber wie groß waren die denn?
1: Ja, also die waren schon ziemlich groß. Also in Heidenau im Kreis Harburg sind die vor allem runtergekommen und haben echt für massive Schäden an Autos und Dächern gesorgt. Anwohner berichten von zerstörten Scheiben und ordentlichen Dellen im Lack. Mhm. Also kann man schon sagen, das ist nicht so ganz normal. Ja. Die Küste, Osnabrück und das südliche Niedersachsen sind offenbar weitgehend verschont geblieben. Allerdings musste auch die Feuerwehr in Nordheim zu einem größeren Einsatz ausrücken. Mhm. Da ist ein Baum auf ein Pfarrhaus gefallen.
0: Die Sturmnacht, ich hoffe, ihr habt sie gut überstanden. Das nächste Update gibt es gleich um 5.11 Uhr in den News.
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0: schönen Dienstag wünsche ich euch. Hier ist Antenne Niedersachsen, heute mit Morten für Kim. Und ich freue mich schon ganz doll auf dieses Lied hier. Den hören wir nämlich gleich. Das ist der Sommerhit vor den Nachrichten, Prinzipal Joe mit United.
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0: das Wetter in Niedersachsen. Heute meistens sonnig und locker bewölkt, aber im Süden von Niedersachsen kann es später noch ungemütlich werden. Da kommen dann neue kräftige Schauer und teilweise auch Gewitter mit dazu. Die Höchstwerte heute zwischen 23 und 30 Grad. So sieht es dann auch morgen aus, mit einem Mix aus Sonne und Wolken, aber trotzdem vereinzelt auch noch Regen mit dabei, teilweise auch Gewitter. Das bei ebenfalls maximal 30 Grad und ziemlich genau so geht es dann auch am Donnerstag weiter.
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2: 5:11, ich bin Alena Triebold. Guten Morgen. Wegen eines mutmaßlichen Brandanschlags haben Bahnpendler zwischen Cuxhaven und Hamburg weiter das Nachsehen. Seit der Nacht ist die Bahnstrecke voll gesperrt.
3: In einem Verteilerkasten bei Neu-Wulmstorf hatte es gebrannt. Die Ermittler gehen davon aus, dass das Feuer gelegt wurde und das hat richtig Schaden angerichtet. Wann die Technik repariert ist, kann die Bahn noch nicht sagen. Wer normalerweise auf der Strecke zwischen Cuxhaven bzw. Stade und Hamburg mit S- und Regionalbahnen unterwegs ist, kann auf Busse und Taxis umsteigen. Das dauert aber natürlich deutlich länger. Sarah Buletta, Nachrichtenredaktion.
2: Heftige Unwetter haben in der Nacht vor allem die Mitte und den Nordosten Niedersachsens getroffen. Die Feuerwehr war vor allem in der Region Hannover im Dauereinsatz. Über 300 Feuerwehrkräfte waren die ganze Nacht damit beschäftigt, Keller leer zu pumpen, feststeckende Autos rauszuziehen, Bäume von den Straßen zu räumen und teilweise auch Leute aus Fahrstühlen zu befreien. Auch etwa in Celle und südlich von Hamburg war die Feuerwehr in der Nacht immer wieder gefragt. In Heidenau im Kreis Harburg haben zentimetergroße Hagelkörner für massive Schäden an Autos und Dächern gesorgt. In Nordheim ist außerdem ein Baum auf ein Pfarrhaus gestürzt. Und die weiteren Meldungen aus Deutschland und der Welt hat jetzt Dirk Zeitler.
4: Vor 5 Jahren starben 185 Menschen, als unter anderem im Ahrtal in Rheinland-Pfalz Flüsse und Bäche über die Ufer traten. Zum Gedenken an die verheerende Flut reist heute auch Bundespräsident Steinmeier an. In Nordrhein-Westfalen laufen Ermittlungen gegen mehrere Justizbeamte. Seit dem Morgen durchsucht die Polizei in diesem Zusammenhang Räume einer Justizvollzugsanstalt und auch Wohnungen in NRW und Rheinland-Pfalz. Zum Fußball. Bei der WM sind noch 4 Teams im Rennen um den Titel. Im ersten Halbfinale treffen heute Abend Vizeweltmeister Frankreich und Europameister Spanien aufeinander. Im zweiten Halbfinale spielt morgen Abend England gegen Argentinien.
0: Der Antenne Niedersachsen Stau- und Blitzerservice. Es ist 11:02. Und wir starten auf der A1 Bremen Richtung Osnabrück. Ab Wildeshausen West braucht ihr durch diesen Stau ungefähr 1/2 Stunde länger. Dann die A1 Osnabrück Richtung Bremen. Hier ist auch ein Baustellenstau vor der Weserbrücke. Ab Stur plant da 20 Minuten mehr ein. Die A2 Berlin Richtung Hannover ist immer noch gesperrt. Da läuft ein Feuerwehreinsatz zwischen Peine Ost und dem Rastplatz Röhrse. Eure letzte freie Abfahrt ist aktuell Braunschweig Nord. Und dann braucht ihr für diese Umfahrung ungefähr 40 Minuten länger. Dann die A27 Cuxhaven Richtung Bremen. Ab Bremen Überseestadt braucht ihr 10 Minuten mehr. Und im Kreis Uelzen ist die B71 gesperrt. Da läuft ein Feuerwehreinsatz, weil eine Scheune brennt zwischen Rassau und Schlickau. Ihr könnt das umfahren über Hanstedt 2 und Mohlbad. Gute und sichere Fahrt wünsche ich euch an diesem Dienstagmittag.
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0: Vielleicht habt ihr es auch schon gesehen, aber heute Abend können wir endlich mal zu einer normalen Uhrzeit Fußball gucken. Das WM-Halbfinale zwischen Frankreich und Spanien startet ja schon um 21 Uhr. Das ist ja eine richtig humane Uhrzeit, wo man dann auch nicht mit den riesigen Augenringen am nächsten Tag dann zur Arbeit kommen muss. Euch wünsche ich heute Abend viel Spaß beim Gucken, egal ob zu Hause oder beim Public Viewing. Und wir bringen uns schon mal in richtige Stimmung. Hier ist Shakira und Burna Boy mit dem WM-Hit. Die, die.

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0: Ein absoluter Lieblingshit von BTS und Coldplay, My Universe, hier bei Antenne Niedersachsen. Kommt gut Richtung Mittagspause, hier ist Morten für Kim. Und BTS, die sind ja auch aktuell auf Welttournee, haben jetzt ihre ersten Konzerte oder auch ihre einzigen Deutschlandkonzerte gespielt. Gleich zweimal hintereinander in der Allianz Arena in München. Aber die koreanische K-Pop-Band hat sich da auch was echt Süßes einfallen lassen für die deutschen Fans. Und die haben nicht nur auf Koreanisch gesungen, sondern auch auf Deutsch. Und zwar den Song, den wir einfach alle gerade nicht aus dem Kopf kriegen. Du bist gut genug. Ah, das finde ich einfach so süß. Mit seinem Gesang an seine deutschen Fans hat der Sänger von BTS mit Sicherheit einige Herzen höher schlagen lassen. Am Freitag und Samstag spielen sie dann zwei Konzerte in Paris. Ja, und dann müssen sie auch schon los, weil dann in die rüber in die USA, weil einen Tag später spielen sie ja schon am Sonntag dann bei der Halbzeitshow der WM im Finale. Zusammen mit Madonna und Shakira. Und ich bin sehr gespannt, ob sie Du bist gut genug da auch performen werden.
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11: Sonnig und locker bewölkt ist es. Noch, denn heute kommt im Süden von Niedersachsen auch noch ein bisschen was dazu. Teils kräftige Schauer, teilweise auch Gewitter und die Höchstwerte heute zwischen 23 und 30 Grad. So geht's dann auch morgen weiter. Ein Mix aus Sonne und Wolken, der aber immer wieder durch kurzen Regen und auch Gewitter unterbrochen wird. Das bei maximal 30 Grad und ziemlich genau so sieht es dann auch am Donnerstag aus.
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11: A1 Bremen Richtung Osnabrück, ab Wildeshausen West braucht ihr eine halbe Stunde mehr. Auf der A1 Osnabrück Richtung Bremen, da ist ein Baustellenstau vor der Weserbrücke, ab Stur plant er auch ungefähr 20 Minuten plus. Dann die A2 Berlin Richtung Hannover, immer noch voll gesperrt für einen Feuerwehreinsatz zwischen Peine Ost und dem Rastplatz Röhrse. Ihr könnt es umfahren, die letzte freie Abfahrt ist Braunschweig Nord, danach braucht ihr ungefähr eine Dreiviertelstunde mehr. A27 Cuxhaven Richtung Bremen, immer noch ungefähr 10 Minuten Zeitverlust ab Bremen Überseestadt. Und B71 im Kreis Uetzen ist voll gesperrt. Auch hier läuft ein Feuerwehreinsatz zwischen Rassau und Schlickau. Euch wünschen wir eine gute und vor allem sichere Fahrt.
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11: Mit den 90s geht's jetzt Richtung Mittagspause. Ace of Base und

0: 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Kommt gut Richtung Mittagspause. Hier ist Antenne Niedersachsen mit Morten für Kim. Heute Abend dann ja Fußball-WM-Halbfinale. Europameister Spanien trifft auf den Top-Favoriten Frankreich. Endlich mal zu einer humanen Uhrzeit. 21 Uhr ist Anpfiff. Und zu jedem WM-Spiel gehören natürlich auch die Nationalhymnen der Mannschaft. So klingt übrigens die Nationalhymne von Frankreich. Die ist ja einfach so badass. Die Marseillaise erzählt ja von der französischen Revolution. Der Text lautet: Auf, Kinder des Vaterlandes, der Tag des Ruhmes ist da. Gegen uns wurde der Tyrannei blutiges Banner erhoben. Klingt ganz schön krass, muss man sagen. Wenn die Spanier dann heute Abend zu ihrer Hymne ansetzen, wird das ungefähr so klingen. Aber kein einziger Spieler wird da mitsingen. Versprochen.
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0: Das liegt aber nicht daran, weil die Spanier keine Lust haben oder nicht singen wollen, sondern weil ihre Hymne eine von wenigen Nationalhymnen ist, die ganz offiziell keinen Text hat. Es gab sogar schon Wettbewerbe und Vorschläge für einen Text, aber die wurden irgendwie nie dauerhaft als offizieller Hymnentext anerkannt. Die spanischen Spieler haben also einfach nichts zu singen bei der Nationalhymne. Es wird höchstens ein bisschen gesummt.
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0: Der macht einfach Spaß. Anthem von Glockenbach hier bei Antenne Niedersachsen. Gut gelaunt geht's gleich weiter mit Shania Twain, aber mit einem Song, den ihr bestimmt lange nicht mehr gehört habt. So don't try, yeah. Oh ja. War die jetzt einfach so drauf. I'm gonna get you good. Das ist gleich der Sommerheld vor den Nachrichten.
1: Trainer, kann ich ins Tor? Ich kann aber auch Mittelstürmer. Oder Innenverteidiger? Zehner mache ich auch. Oder falsche Neun? Oh. Ich wasche auch die Trikots. Die Hütchen kann ich auch aufstellen?
2: Nee.
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0: Das Wetter in Niedersachsen ziemlich sonnig und nur locker bewölkt. Aktuell noch auf jeden Fall. Später aber im Süden von Niedersachsen kann es noch ziemlich ungemütlich werden. Da sind dann neue kräftige Schauer, teilweise auch Gewitter auf dem Weg zu uns. Die Höchstwerte heute aber sehr warm, zwischen 23 und 30 Grad. Morgen geht es dann ziemlich genauso weiter mit einem Mix aus Sonne und Wolken. Zwischendurch aber auch vereinzelt Regen und Gewitter mit dabei. Das auch bei maximal 30 Grad. Und so geht es dann auch am Donnerstag weiter.
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2: 5:12. Ich bin Alena Triebold. Guten Tag. Wegen eines mutmaßlichen Brandanschlags müssen Bahnpendler zwischen Cuxhaven und Hamburg weiter auf Busse und Taxis umsteigen. Seit der Nacht ist die Strecke voll gesperrt. In einem Verteilerkasten bei Neu-Wulmstorf hatte es gebrannt. Die Ermittler gehen davon aus, dass das Feuer gelegt wurde und das hat einen richtigen Schaden angerichtet. Wann die Technik repariert ist, kann die Bahn noch nicht sagen. Nach dem Unwetter vergangene Nacht in mehreren Teilen Niedersachsens ist Aufräumen angesagt. Über 600 Mal musste die Feuerwehr bis in den Morgen ausrücken.
3: Besonders betroffen war der Raum Hannover. 300 Einsatzkräfte waren hier damit beschäftigt, Keller leer zu pumpen, feststeckende Autos rauszuziehen, Bäume von den Straßen zu räumen und teilweise auch Leute aus Fahrstühlen zu befreien. In Heidenau beschädigten zentimetergroße Hagelkörner Autos und Dächer. In Nordheim fiel ein Baum auf ein Pfarrhaus. In Langwedel im Kreis Verden geriet eine Scheune nach einem Blitzeinschlag in Brand. 5 Menschen wurden leicht verletzt. Frederik Heimann, Nachrichtenredaktion.
2: Wieder müssen Autofahrer auf der A2 bei Peine wegen einer Vollsperrung Richtung Hannover Umwege und Staus hinnehmen. Am Morgen hat bei Röhrse ein LKW-Auflieger Feuer gefangen. Der Laster hatte Schweinehälften transportiert. Die müssen jetzt aufwendig umgeladen werden. Schon in der Nacht hatte es bei Peine einen größeren Auffahrunfall mit mehreren Autos und einem LKW gegeben. Mehrere Menschen wurden dabei verletzt. Und Dirk Zeitler hat jetzt die weiteren Meldungen des Tages.
4: Vor 5 Jahren starben 185 Menschen, als unter anderem im Ahrtal in Rheinland-Pfalz Flüsse und Bäche über die Ufer traten. Zum Gedenken an die verheerende Flut reist heute auch Bundespräsident Steinmeier an. In Nordrhein-Westfalen laufen Ermittlungen gegen mehrere Justizbeamte. Seit dem Morgen durchsucht die Polizei in diesem Zusammenhang Räume einer Justizvollzugsanstalt und auch Wohnungen in NRW und Rheinland-Pfalz. Zum Fußball. Bei der WM sind noch 4 Teams im Rennen um den Titel. Im ersten Halbfinale treffen heute Abend Vize-Weltmeister Frankreich und Europameister Spanien aufeinander.
0: Der Antenne Niedersachsen Stau- und Blitzerservice. Mit der A1 Bremen Richtung Osnabrück 40 Minuten Zeitverlust ungefähr durch den Stau hier ab Wildeshausen West. A1 Osnabrück Richtung Bremen. Auch hier ein Baustellenstau vor der Weserbrücke. Darum braucht ihr Absturz 20 Minuten mehr. A2 Berlin Richtung Hannover ist immer noch voll gesperrt. Da läuft ein Feuerwehreinsatz zwischen Peine Ost und dem Rastplatz Röhrse. Eure letzte freie Abfahrt aktuell bei Braunschweig Nord, aber plant ungefähr eine Dreiviertelstunde für die Umfahrung ein. Dann die A2 Berlin Richtung Hannover. Eine Viertelstunde Zeitverlust durch den Unfallstau hier ab Hannover Ost. Vorsicht, da liegt ein Reifen auf der Straße auf der A7 Hannover Richtung Hamburg zwischen Mellendorf und Schwarmstedt. 10 Minuten plus auf der A27 Cuxhaven Richtung Bremen hier ab Bremen-Überseestadt. Und gute Nachrichten aus dem Kreis Uelzen, die B71 ist nicht mehr gesperrt zwischen Rassau und Schlickau. Aber da läuft immer noch der Einsatz, darum ist jetzt zumindest abwechselnd immer eine Spur frei. Da kommt ihr also wieder vorbei. Gute und sichere Fahrt wünsche ich euch.
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0: Ja, der Sturm hat uns letzte Nacht ganz schön in Atem gehalten und jetzt hat sich Barbara aus Soltau bei mir gemeldet. Moin.
6: Nach diesem Sturm und nach diesem Unwetter hier alles und es liefen seit gestern Abend nur die Sirenen, die Feuerwehr, es war sämtliches Personal auf dem Bein. Ich wollte mal fragen, ob man nicht für all die Menschen

0: diese tolle Leistung in dieser Nacht.
1: Na klar, Barbara, ich würde sagen, du hast das gerade quasi schon übernommen. Ich sage es nochmal ganz offiziell. Vielen, vielen Dank an die vielen Feuerwehrleute da draußen in Niedersachsen, die die ganze Nacht im Einsatz waren. Barbara und natürlich auch der ganze Niedersachsen ist unglaublich dankbar. Hammer, was ihr da geleistet habt. Können wir so stehen lassen, Barbara?
0: Jo, vielen, vielen Dank. Ich habe gedacht, man muss denen doch irgendwie mal wenigstens ein Dankeschön.
1: Ja. Und da hast du natürlich komplett recht, Barbara. Danke für diesen Anruf und wie gesagt, danke liebe Einsatzkräfte für euren tollen Einsatz.

weiß nicht, woran es liegt, aber irgendwie habe ich gerade mega Bock auf eine Pizza Margherita. 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Das ist das Antenne Niedersachsen Hitzefreileit, jetzt auch mit der richtigen Musik. My Head, My Heart, Ava Max.

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9: Aktuell ist es sonnig und locker bewölkt, doch später müssen wir noch mit weiteren kräftigen Schauern, teilweise auch Gewittern rechnen. Aktuell bei euch in Dielmissen 24 Grad, 25 Grad sind es in Velje und 24 Grad in Volxen. Und so geht's dann auch morgen weiter. Meistens ein Mix aus Sonne und Wolken, aber trotzdem vereinzelt auch Regen und Gewitter mit dabei, das bei maximal 30 Grad und so geht's dann auch am Donnerstag weiter. Der Antenne Niedersachsen Stau- und Blitzerservice mit der A1 Bremen Richtung Osnabrück ab Wildeshausen West braucht ihr ungefähr eine Dreiviertelstunde länger durch. Auf der A1 Osnabrück Richtung Bremen kostet euch der Baustellenstau hier vor der Weserbrücke ca. 26 Minuten. Dann die A2 Berlin Richtung Hannover, immer noch gesperrt. Da läuft ein Feuerwehreinsatz zwischen Peine Ost und dem Rastplatz Röhrse. Eure letzte freie Abfahrt ist Braunschweig Nord, danach ungefähr 40 Minuten längere Fahrt. A2 Berlin Richtung Hannover, eine Viertelstunde Zeitverlust durch den Unfallstau ab Hannover Ost. Auf der A7 Hamburg Richtung Hannover braucht ihr 10 Minuten mehr ab Maschen. Genauso wie auf der A27 Cuxhaven Richtung Bremen, 10 Minuten plus hier ab Bremen Überseestadt. Und dann noch die B71 im Kreis Uelzen. War vorhin gesperrt, jetzt nicht mehr gesperrt zwischen Rassau und Schlickau, aber da ist abwechselnd nur eine Spur frei. Das heißt, so ein bisschen Zeitverlust habt ihr da noch, aber ansonsten freie Fahrt. Kommt gut und sicher an euer Ziel.
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Lost Frequencies bringen euch mit Are You With Me. Entspannt euch die Mittagspause, hier ist Antenne Niedersachsen bei der Arbeit. Diese Woche mit Morten Krüger für Kim Brook. Schon gleich habe ich den neuen Song von Katy Perry für euch. Watch It Burn kriegen ja einige Fans auch gerade schon live kredenzt, weil sie spielt ja auch einige Open-Air-Konzerte hier in Europa. Und die Videos beweisen, dass mal wieder eine richtig wilde Party ist, mit ganz viel Nostalgie auf jeden Fall. Katy Perry tritt unter anderem in ihren alten Tour-Outfits auf, vor allem von ihrer Tour schon von 2009. Ihre Bühnenshow erinnert so ein bisschen ja, an ihre Las Vegas-Residenz, wo sie mit überdimensionalen Alltagsgegenständen performt. Also sie fackelt da zum Beispiel ein riesiges Streichholz ab oder sitzt in einem großen Blumentopf und während sie I Kissed a Girl singt, crowdsurft sie in einer hüpfburgartigen Wasserflasche. Also ja, so wie so ein runder Hüpfball, aber halt in Form einer großen Flasche. Es ist ganz schön verrückt. Die hat auf jeden Fall eine Menge Spaß, muss man sagen, die Katy Perry. Aber sie nimmt sich selbst ja auch gar nicht so ernst, beweist auch eine 360-Grad-Kamera, die sie am Ende noch umgeschnallt bekommt und da sieht sie einfach immer so ein bisschen aus wie so ein Alien. Das ist einfach mega spaßig. Also ich glaube, Katy Perry wurde von ihrem Team gefragt, Katy, was willst du für eine Show haben? Und sie hat nur geantwortet, ja, wir feiern sie einfach. Heute Abend bespaßt sie dann Luxemburg. Da hat sie, glaube ich, schon irgendwie auch mit einem Politiker sich getroffen, weil ja ihr Mann auch oder ihr Freund Justin Trudeau ist. Aber hören wir erstmal ihre Musik. Hier ist sie mit Watch It Burn bei Antenne Niedersachsen.

0: Ich höre den Song eigentlich immer nur für das Keyboard. Hier. Oh, das ist so geil gemacht. Billie Eilish natürlich, Birds of a Feather hier bei Antenne Niedersachsen. Und wir machen gleich sehr sommerlich weiter mit Tayo Cruz und Ludacris. Ich glaube, da kann man auch im Büro mal die Sonnenbrille aufsetzen. Das ist gleich der Sommer halt vor den Nachrichten.
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0: Das Wetter in Niedersachsen, heute meistens sonnig und locker bewölkt, aber später kommen dann vor allem im Süden von Niedersachsen noch kräftige Schauer, teilweise auch wieder Gewitter mit dazu. Die Höchstwerte liegen heute zwischen 23 und 30 Grad. Morgen dann ein Mix aus Sonne und Wolken, ganz ähnlich wie heute. Und auch morgen kann es dann vereinzelt noch zu Regen und Gewittern kommen. Und auch morgen maximal 30 Grad. Und ziemlich genau so geht es dann auch am Donnerstag weiter.
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2: 5:01, ich bin Alena Triebold. Guten Tag. Wegen eines mutmaßlichen Brandanschlags haben Bahnpendler zwischen Cuxhaven und Hamburg weiter das Nachsehen. Seit der Nacht ist die Bahnstrecke voll gesperrt.
3: In einem Verteilerkasten bei Neu-Wulmstorf hatte es gebrannt. Die Ermittler gehen davon aus, dass das Feuer gelegt wurde und das hat richtig Schaden angerichtet. Wann die Technik repariert ist, kann die Bahn noch nicht sagen. Wer normalerweise auf der Strecke zwischen Cuxhaven bzw. Stade und Hamburg mit S- und Regionalbahnen unterwegs ist, kann auf Busse und Taxis umsteigen. Das dauert aber natürlich deutlich länger. Sarah Buletta, Nachrichtenredaktion.
2: Über 600 Mal ist die Feuerwehr in Teilen Niedersachsens wegen des Unwetters vergangene Nacht ausgerückt. Es ging vor allem um vollgelaufene Keller und Parkhäuser, umgestürzte Bäume oder festgefahrene Autos. Besonders die Region Hannover war betroffen. Da kamen zwischenzeitlich so viele Notrufe bei der Feuerwehr ein, dass das System teilweise überlastet war. Die Polizei hat da nach eigenen Angaben ausgeholfen. Im Kreis Verden sind 5 Menschen leicht verletzt worden bei einem Scheunenbrand durch Blitzeinschlag. In Heidenau wurden durch einen massiven Hagelschauer zig Autos und Dächer beschädigt. Und die weiteren Meldungen aus Deutschland und der Welt jetzt von Dirk Zeitler.
4: Die Stimmung im Einzelhandel hat sich weiter verschlechtert, vor allem wegen der anhaltenden Kaufzurückhaltung. Das zeigt eine Umfrage des Handelsverbands Deutschland unter 600 Unternehmen der Branche. Iranische Medien haben erneut Explosionen an der Südküste gemeldet. Der staatliche Rundfunk berichtete über 5 Detonationen im Westen der Hafenstadt Bandar Abbas. Über Schäden oder Opfer gab es zunächst keine Details. Zum Fußball. Bei der WM sind noch 4 Teams im Rennen um den Titel. Im ersten Halbfinale treffen heute Abend Vize-Weltmeister Frankreich und Europameister Spanien aufeinander.
0: Es ist 4:01, hier ist der Antenne Niedersachsen Stau- und Blitzerservice. A1 Bremen Richtung Osnabrück plant eine Dreiviertelstunde mehr ein, hier durch den Stau ab Wildeshausen West. A1 Osnabrück Richtung Bremen, auch hier staut es sich vor der Weserbrücke, ab Stur deswegen 20 Minuten mehr. A2 Berlin Richtung Hannover, da läuft ein Feuerwehreinsatz, darum ist die Strecke zwischen Peine Ost und dem Rastplatz Röhrse gesperrt. Da musste ein Auflieger eines Kühltransports gelöscht werden. Eure letzte freie Abfahrt aktuell Braunschweig Nord, danach 40 Minuten längere Fahrt. A27 Bremen Richtung Cuxhaven, Vorsicht, da läuft aktuell die Unfallaufnahme zwischen Bremerhaven Süd und Wulsdorf. Dann die B71 im Kreis Uelzen, da wurde die Vollsperrung aufgehoben, aber jetzt abwechselnd immer nur eine Spur frei zwischen Rassau und Schlickau. Und auch die Elbfähre Glückstadt-Wischhafen, 1 Stunde Wartezeit momentan, wenn ihr Richtung Schleswig-Holstein wollt. Gute und sichere Fahrt euch.
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0: Also wer versucht, uns zu verarschen, der bekommt einen Preis oder so ähnlich. Heute wurde wieder der Negativpreis Goldener Windbeutel verliehen. Da geht es ja um die dreistesten Werbelügen bei Lebensmitteln. Letztes Jahr hat da die Milka-Schokolade den Preis bekommen. Welches Produkt diesmal den Negativpreis abgesandt hat, das hört ihr gleich nach Udo Lindenberg, Amy Winehouse und Holly Humberstone.

Einen spannenden Dienstag wünsche ich euch. Hier ist Antenne Niedersachsen. Heute mit Morten für Kim. Und falls ihr später noch einkaufen fahrt, da gibt es auf jeden Fall etwas, das ihr nicht in den Wagen tun solltet. Denn jetzt wurde wieder der goldene Windbeutel verliehen. Das ist ein Negativpreis für die dreisteste Werbelüge in der Lebensmittelbranche, immer verliehen von der Organisation Foodwatch. Letztes Jahr hat die Milka-Schokolade gewonnen, weil da plötzlich dann nicht mehr 100 Gramm, sondern nur noch 90 Gramm drin waren. Natürlich zum gleichen Preis. Diesmal wurde der Saft Fit fürs Leben von der Firma La Vita ausgezeichnet. Da haben auch knapp 40.000 Menschen für abgestimmt. Grund: Der Saft wird als Mikronährstoffkonzentrat betitelt. Da sind auch 26 Vitamine und Nährstoffe zugesetzt tatsächlich. Es klingt erstmal super gesund, aber trotzdem besteht der Saft zu 70% aus, große Überraschung, Fruchtsaftkonzentrat. Und der wirkliche Hammer ist der Preis dabei. Was meint ihr, wie viel ein Liter Fit fürs Leben Saft kostet? Ja, es sind 100 Euro pro Liter. Das ist so absurd. Platz 2 übrigens beim goldenen Windbeutel, das Airfryer Backpulver von Dr. Oetker. Das kostet dreimal so viel wie normales, aber ist genau das gleiche natürlich. Und Platz 3, der Matcha-Joghurt von Andexer Natur, wo aber nur 0,1% Matcha drin sind. Dafür aber 60% Zucker. Hey, immerhin. Achtet später im Supermarkt mal drauf und dann euch viel Spaß beim Einkaufen. Und jetzt auch mit Taylor Swift. Shake it off hier bei Antenne Niedersachsen.

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16: Es ist sonnig und locker bewölkt aktuell, aber im Süden zieht es jetzt weiter zu und da müssen wir später auch noch mit teils kräftigen Schauern und Gewittern rechnen. Die Höchstwerte heute aber überall warm zwischen 23 und 30 Grad. Auch morgen dann ein Mix aus Sonne und Wolken, aber trotzdem kann vereinzelt immer wieder Regen und auch ein Gewitter mit dabei sein. Auch morgen die Höchstwerte bei 30 Grad und ziemlich genau so wie heute und morgen geht's dann auch am Donnerstag weiter. Der Antenne Niedersachsen Stau- und Blitzerservice. Es ist genau 13.27 Uhr. A1 Bremen Richtung Osnabrück. Ab Wildeshausen West braucht ihr eine Dreiviertelstunde mehr. Auf der A1 Osnabrück Richtung Bremen ist ein Baustellenstau hier vor der Weserbrücke. Darum plant Abstur 25 Minuten mehr ein. A2 Berlin Richtung Hannover. Da läuft ein Feuerwehreinsatz. Darum ist die Strecke zwischen Peine Ost und dem Rastplatz Röhrse gesperrt. Da musste ein Auflieger gelöscht werden. Eure letzte freie Abfahrt aktuell Braunschweig Nord. Aber dann ungefähr 50 Minuten längere Fahrt. A27, Bremen Richtung Cuxhaven. Da läuft die Unfallaufnahme zwischen Bremerhaven Süd und Bremerhaven Wulsdorf. Auf der B71 im Kreis Uelzen. Da läuft ein Feuerwehreinsatz. Vorsicht hier zwischen Rassau und Schlickau. Da ist immer abwechselnd eine Spur frei. Und noch ungefähr eine Stunde Wartezeit Richtung Schleswig-Holstein an der Elbfähre Glückstadt Wischhafen. Gute und sichere Fahrt wünsche ich euch. Jetzt mit Blondie und Maria.

0: später noch ein paar Chips, vielleicht noch ein paar Getränke einkaufen und dann kann es heute Abend auch losgehen. Hier ist Antenne Niedersachsen, heute mit Morten für Kim und dann steht ja um 21 Uhr das erste Halbfinale an bei der Fußballweltmeisterschaft. 21 Uhr spielt Frankreich gegen Spanien, wird auch beim ZDF live übertragen und egal, wie man jetzt zu den Teams steht, ich denke, das wird auf jeden Fall ein absolutes Spitzenspiel. Aber wir haben ja auch schon viele Spiele gesehen. 100 Stück waren es bisher. Es ist eine richtige XXL-WM, denn noch nie waren ja auch so viele Teams mit dabei. Ganz lange waren es immer 32 Teams, so kennen wir das. Dann dieses Jahr aufgestockt auf 48 Teams. Aber es ist wohl noch nicht Schluss bei der FIFA. Schon bei der nächsten WM 2030 in Marokko, Portugal und Spanien könnten es deutlich mehr sein. Die Qualität der Teams sei extrem hoch, heißt es. Die werden besser und besser und überall auf der Welt sorgt das natürlich für Ansporn, bei der kommenden WM teilzunehmen, sagt FIFA-Chef Infantino als Begründung. Jetzt laufen tatsächlich Gespräche über eine Erweiterung auf 64 Nationen, also doppelt so viele, wie es noch bei der WM 2022 waren. Und dann sind wir insgesamt bei 128 Spielen. Ich sehe es irgendwie schon kommen. Also irgendwann findet die WM einfach übers komplette Jahr statt, weil sonst schaffen wir es gar nicht, diese ganzen Spiele abzufeiern da. Also da bleibt eigentlich nur noch eins zu sagen.
1: Schauen wir mal, was wird.
2: Was wird.
0: Ganz genau. Jetzt zur Police. Every Breath You Take hier bei Antenne Niedersachsen.

0: Moin, kommt gut durch diesen restlichen Arbeitstag. Hier ist Antenne Niedersachsen mit Morten für Kim. Gleich übernehmen hier Micha und Sabrina, aber vorher habe ich natürlich noch einen geilen Song für euch. Egal, ob er von ABBA kommt oder von Gamper Dadoni, der macht einfach Spaß. Gimme, gimme, gimme, das ist gleich der Sommerhit vor den Nachrichten.
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0: Tja, also eigentlich müssen wir jetzt sagen, das Wetter für Niedersachsen, das fällt jetzt aus. Wir hatten gestern Abend alle genug Wetter. Jetzt reicht's erstmal. Jetzt machen wir erstmal eine Woche kein Wetter mehr.
1: Weißt du, was mich am traurigsten gemacht hat? Ich habe damit nicht gerechnet. Aber das ist bei Gewitter ja wirklich eine ganz, ganz fiese Nummer. Das entwickelt sich innerhalb von Minuten und niemand weiß genau, wann und wo. Und jetzt hoffe ich natürlich bei den Aussichten für heute, dass es das südliche Niedersachsen nicht ganz so heftig trifft wie den Landkreis Stade oder die Region Hannover gestern. Auch heute Abend kann es Unwetter geben. Wie gesagt, im südlichen Niedersachsen vorher 23 bis 30 Grad und viel Sonnenschein.
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3: 2:05, ich bin Alena Tribold. Guten Tag. Tausende Fahrgäste sind von der Bahnsperrung zwischen Cuxhaven und Hamburg nach dem mutmaßlichen Brandanschlag betroffen. Mehr als 200 Zugfahrten sind ausgefallen und mussten durch Busse und Taxis ersetzt werden, heißt es von der Bahn. Auch 19 Güterzüge mussten abrupt gestoppt werden. In einem Verteilerkasten bei Neu-Wulmstorf hatte es vergangene Nacht gebrannt. Das Ganze hatte großen Schaden angerichtet. Die Ermittler gehen davon aus, dass das Feuer gelegt wurde. Wann die Technik repariert ist, kann die Bahn noch nicht sagen. Nach dem Unwetter vergangene Nacht in mehreren Teilen Niedersachsens ist Aufräumen angesagt. Hunderte Mal musste die Feuerwehr bis in den Morgen ausrücken.
4: Besonders betroffen war der Raum Hannover. 300 Einsatzkräfte waren hier damit beschäftigt, Keller leer zu pumpen, feststeckende Autos rauszuziehen, Bäume von den Straßen zu räumen und teilweise auch Leute aus Fahrstühlen zu befreien. In Heidenau beschädigten zentimetergroße Hagelkörner Autos und Dächer. In Nordheim fiel ein Baum auf ein Pfarrhaus. In Langwedel im Kreis Verden geriet eine Scheune nach einem Blitzeinschlag in Brand. 5 Menschen wurden leicht verletzt. Frederik Heimann, Nachrichtenredaktion.
3: Und die weiteren Meldungen des Tages hat jetzt Dirk Zeitler.
5: Vor 5 Jahren starben 185 Menschen, als unter anderem im Ahrtal in Rheinland-Pfalz Flüsse und Bäche über die Ufer traten. Zum Gedenken an die verheerende Flut reist heute auch Bundespräsident Steinmeier an. In Nordrhein-Westfalen laufen Ermittlungen gegen mehrere Justizbeamte. Seit dem Morgen durchsucht die Polizei in diesem Zusammenhang Räume einer Justizvollzugsanstalt und auch Wohnungen in NRW und Rheinland-Pfalz. Zum Fußball. Bei der WM sind noch 4 Teams im Rennen um den Titel. Im ersten Halbfinale treffen heute Abend Vize-Weltmeister Frankreich und Europameister Spanien aufeinander.
0: Der Antenne Niedersachsen Stau- und Blitzerservice. A1 Bremen Richtung Osnabrück ab Wildeshausen West 40 Minuten mehr. A1 Osnabrück Richtung Bremen Baustellenstau vor der Weserbrücke, Abstur 21 Minuten. Und wir haben eine Vollsperrung auf der A2 Berlin Richtung Hannover für einen Feuerwehreinsatz zwischen Peine Ost und dem Rastplatz Röse. Hier hat ein Auflieger eines Kühltransports gebrannt. Die letzte freie Abfahrt ist Braunschweig Nord, danach dauert es 59 Minuten aktuell länger. B71 Kreis Uelzen, Feuerwehreinsatz zwischen Rasau und Schlickau, da ist jetzt abwechselnd eine Spur frei. Und die Elbfähre Glückstadt-Wischhafen, da braucht ihr aktuell 1,5 Stunden Geduld in Richtung Schleswig-Holstein. Das war's, wir wünschen euch eine gute Fahrt.
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0: Tja, wir sind froh, dass wir noch da sind. Micha und Sabrina hier bei Antenne Niedersachsen.
1: Moin.
0: Und auch heute eröffnet ihr unsere Show. Wir werfen mit dem Dartpfeil auf die Niedersachsen-Karte und da, wo der Pfeil landet, von dort aus ruft ihr uns hoffentlich an und ich versuche mein... Oha, mein
1: Stark.
0: Glück. Es ist die Region Hannover.
1: Ja, Altwarmbüchen zwischen Langenhagen und Lehrte in der Region Hannover. Altwarmbüchen. Hatten wir auch so noch nicht, ne? Volltreffer.
0: Ja. Wenn ihr dort wohnt, dann ruft uns jetzt an 0803 123 100. Gilt natürlich für die komplette Region Hannover.
1: So nämlich. Wenn ihr also aus Langenhagen, aus Lehrte, aus der Region Hannover kommt oder direkt aus Altwarmbüchen, ruft uns kostenlos an 0803 123 100 und eröffnet die Dienstagsshow.
0: Und jetzt erstmal die Tasse Kaffee. Ach nee.
1: Stumbling In. Ja. Ganz nah dran.

0: Ach, herrlich. Like a Prayer, Madonna.
1: Hier jetzt würden die Engelchen singen.
0: Ja. Das klang nicht. Das klang eher wie eine alte Ziege.
1: Gut.
0: Ja. Hier sind auf jeden Fall Micha und Sabrina bei Antenne Niedersachsen. Unser Feierabend-Dartfall, der hat heute die Region Hannover getroffen und wir haben hoffentlich niemanden schwer verletzt.
2: Jawohl. Moin, hier ist Martin aus Elternbüchen und ich eröffne heute die Show.
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1: Martin, wo erreichen wir dich? In einem Schlauchboot oder stehst du trocken?
2: Ich stehe tatsächlich in meinem klimatisierten Fahrzeug gerade vor meiner Garage, komme vom Termin eines Kunden nach Hause und bewege mich jetzt im Homeoffice schön klimatisiert.
1: Und hast dich von dem Unwetter gestern Abend gut erholt?
2: Ja, ich habe mich gut erholt. Wir hatten ja Glück, es hat hier in der Nähe nach dem Büchner ordentlich gerumst, als ob hier tatsächlich irgendwo ein Blitz auch eingeschlagen wäre, aber außer Feuerwehreinsätze haben wir nicht viel mitgekriegt und ich bin ehrlicherweise auch ein großer Fan von Gewitter. Ich fand es fast schon schön.
1: Naja, wenn man drinnen und sicher sitzt, gebe ich dir völlig recht, genau. Dann hat dieses Naturschauspiel schon was. Wenn du natürlich mit Wischer und Eimer in deinem Keller stehst, dann sieht die Sache ein bisschen anders aus.
2: Dann ist das ein ganz anderer Schnack, da gebe ich euch recht.
0: Ich muss ja peinlicherweise gestehen, ich habe überhaupt nichts davon mitbekommen, die ganze Zeit. Nur ich saß auf der Couch und habe Trash-TV tatsächlich geschaut und mein Hund war plötzlich so ganz aufgeregt und der ist eigentlich, also wenn man den ruft, dann kommt der nie. Und plötzlich war der so und sprang sogar auf die Couch und setzte sich auf meinen Schoß und da dachte ich so, was hat er denn jetzt bitteschön? Und dann dachte ich so, ach, draußen gewittert so ein bisschen. Und dann bin ich die letzte Gassi-Runde runtergegangen und dann standen alle meine Nachbarn unten und haben irgendwie aus dem Hausflur erstmal so das ganze Wasser rausgeschippt. Tja.
1: Und schlau wie der Micha ist, hat er sich dann umgedreht und so getan, als hätte er nichts gesehen.
0: Ach, weißt du. Vielleicht habe ich das sogar gemacht. Jetzt habe ich ein schlechtes Gewissen. Naja. Also aber Martin, es waren wirklich so viele Nachbarn da. Also
1: ja, da konnte man ja gar nicht. Da steht man ja nur noch im Weg.
0: Ich habe nicht mal einen Besen. So habe ich noch mehr Ausreden.
2: Kann man da noch helfen?
1: Martin, schön, dass du es sagst, dass du auf Michas Seite bist. Wir wünschen dir einen fantastischen Feierabend, dass du nicht mehr so lange im Homeoffice schuften musst und danke, dass du die Show eröffnet hast.
2: Vielen herzlichen Dank. Ich danke euch auch.
0: Ciao, mach's gut.
2: Schönen Tag euch. Ciao.

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10: Ja, ist auf jeden Fall furchtbar, was der Hagel gestern Abend in der Region Hannover mit den Autos angestellt hat. Ich muss allerdings sagen, man muss ja manchmal auch so das Positive sehen. Bei mir sind es meine Balkonpflanzen, da waren ganz viele krosse, vertrocknete Blätter dran und die hat es jetzt einfach alle abgeschossen. Das ist wirklich, die sehen jetzt wieder richtig schön aus. Ich dachte heute Morgen also, ach, guck mal. Und die Blätter sind, also die Blätter sind auch weg. Ich weiß nicht, wahrscheinlich der Sturm.
11: Hier ist er, der einzige Mensch, der das Gewitter gestern doch noch genossen hat. Auch heute haben wir wieder so eine spannende Wetterlage. Hoch und tief liegen übereinander. Und die Frage ist, was setzt sich am Ende durch? Ich vermute, im Norden ist es das Hoch. Das Tief hat eher im Süden Effekt. Da kann es nämlich heute Nachmittag und am Abend nochmal Schauer, Gewitter, auch Hagel geben. Vorher sind es nochmal an die 30 Grad, an der Küste um die 25.
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12: Mit Kai von Heven, moin. Regen, Hagel und Sturm. Das Unwetter hat den Feuerwehren in Stadt und Region Hannover in der Nacht viel Arbeit beschert. Alle 17 Ortsfeuerwehren waren im Einsatz. Und das Unwetter hat auch Landwirte getroffen. Die maiskorngroßen Hagelkörner haben den Pflanzen auf den Feldern zugesetzt.
13: Und haben natürlich bei den Zuckerrüben fast nur noch das Gerippe stehen gelassen. Die Blätter sind also völlig kaputt. Aber die Zuckerrübe ist in der Lage, neue Blätter nachzuschieben. Da war war ich also, dass ich dachte, naja, gut, ist eben so, das ging noch. Aber bei den Kartoffeln, da habe ich gedacht, okay, alles klar. Also da wird es zu einem erheblichen Ertragsausfall kommen.
12: Das hat uns Landwirt Edgar Schmidt-Nordmeier aus Langenhagen erzählt. Auch Celle hat das Unwetter getroffen. Hier stand das Wasser in einer Tiefgarage 30 cm hoch.
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10: Der Antenne Niedersachsen Stau- und Blitzerservice. A2 Berlin Richtung Hannover. Hier gibt es immer noch eine Vollsperrung für einen Feuerwehreinsatz zwischen Peine Ost und dem Rastplatz Röhrse. Die letzte freie Abfahrt ist Braunschweig-Watenbüttel. Danach dauert es 20 Minuten länger. Vorsicht, auf der A7 Kassel Richtung Hannover zwischen Hildesheim und Hildesheim-Drispenstedt. Auf der linken Spur, da liegt ein Stützrad. Und die A30 Osnabrück Richtung Rheine. Unfallaufnahme zwischen Osnabrück-Hellern und Hasbergen-Gaste. B71 Kreis Uelzen. Feuerwehreinsatz zwischen Rassau und Schlickau. Da ist jetzt abwechselnd eine Spur frei. Da hat eine Scheune gebrannt. Und die Elbfähre Glückstadt für Schafen. Da braucht ihr aktuell 1,5 Stunden Geduld in Richtung Schleswig-Holstein. Das war's. Gute Fahrt.
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0: Bon Jovi gibt der Liebe einen Bad Name. Richtig so. In manchen Fällen. Sind Micha und Sabrina.
1: Möchtest du dich uns noch anvertrauen oder wollen wir schnell das Thema wechseln?
0: Nein, ich mach das mit mir aus.
1: Okay, sprechen wir doch noch mal kurz über das Unwetter gestern. Auch die Region Hannover hat es ja ordentlich getroffen. Also meine Freundin Steffi und ich, wir hatten ein super Timing. Als wir uns voneinander verabschiedeten, sagte sie, ach klar, nehme ich das Fahrrad. Regnet ja nur ein bisschen. Ist ja geradezu erfrischend. 10 Minuten später habe ich ihr ganz aufgeregt eine WhatsApp geschrieben. Oh mein Gott, die Welt geht unter. Bitte melde dich, sobald du zu Hause bist. Ich mache mir wahnsinnige Sorgen. Also sie ist gut zu Hause angekommen, aber holla, war da gestern was los. Frederik Heimann aus den Nachrichten, du hattest hier in Hannover auch richtig was vom Wetter.
2: Ja, und ich weiß, warum es gut war, dass sie dann irgendwann angekommen ist. Es gab massiven Hagel. Mhm. Also bei mir in der Wohnung hat es wirklich durch die gekippten Fenster durchgehagelt. Man konnte es dann überall hören, klonk, klonk, klonk, teils mehrere Zentimeter große Hagel.
0: Die Minenbase.
2: Ja, die ich besitze, genau. Also wir können da deshalb ein bisschen Späße drüber machen, weil halt keine wirklichen schlimmen Sachen passiert sind. Es ist niemand wirklich zu Schaden gekommen. Es gab keine Todesopfer oder Schwerverletzte, das können wir jetzt schon mal sagen. Aber es gab Massiveinsätze. Allein im Raum Hannover musste die Feuerwehr rund 1000 Mal ausrücken heute Nacht. Das waren so viele Notrufe, zwischenzeitlich waren die Leitungen überlastet. Keller sind vollgelaufen, Tiefgaragen, Straßen standen unter Wasser. In Sarstedt war eine Frau in ihrem Keller eingeschlossen,
1: oh Gott,
2: musste da befreit werden vor den Wassermassen. Und auch dort die zentimetergroßen Hagelkörner. Noch größere Körner gab es dann sogar in Heidenau im Kreis Harburg. Da wurden auch Autoscheiben zertrümmert, Dächer beschädigt vom Hagel. Also es hat wirklich die Dachziege kaputtgeschlagen. In Bad Bevensen gab es einen Blitzeinschlag in einem Stellwerk bei der Bahn. Das hat dann den Bahnverkehr zwischen Uelzen und Hamburg gestört.
1: Wisst ihr, wie meine Kinder gestern vom Unwetter erfahren haben? Die kamen ins Wohnzimmer mit TikTok. Guck mal, Mama. Ich sag, guck mal aus dem Fenster.

0: durch den Dienstagnachmittag mit Micha und der alten Pfeife. Sabrina.
1: Das nehme ich so.
0: Bei Antenne Niedersachsen. Und wir werden oft von euch gefragt, was macht ihr eigentlich immer so, wenn gerade Musik läuft? Das ist so eine Standardfrage. Oder wenn ihr nicht im Radio seid. Und Sabrina berichtet ja hier im Radio immer drüber, ne? Sie hat eine Familie.
1: Ja, und damit sind Hobbys und so auch schon vakant.
0: Ja, genau.
1: Ich habe ja Familie.
0: Nix da. Und ich fliege gern manchmal so durch die Weltgeschichte und mache nebenher so ein bisschen Fernsehen und bin Redakteur für Vox bei Goodbye Deutschland. Und die aufregendste Reise bisher, die habe ich vor ein paar Wochen angetreten und war für wenige Tage in Vietnam, also tatsächlich nur für 3 Tage, bei einer Auswandererfamilie. Und da sind nicht nur mir ganz, ganz viele Tränchen geflossen.
1: Oh Gott.
0: Was ich da so erlebt habe, das könnt ihr euch tatsächlich ab heute anschauen in 20 Jahre Goodbye Deutschland auf RTL Plus und nächste Woche dann Montag im richtigen Fernsehen bei Vox.
1: Das habt ihr aber gut getimt. WM zu Ende und dann können wir direkt Goodbye Deutschland mit dir gucken. Lieben wir.
0: Herrlich, wirklich.
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0: wir folgen der Sonne und irgendwann ganz da hinten kommt der Feierabend. Das ist der richtige Weg.
1: Stark.
0: Micha und Sabrina hier.
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1: Bei meinem Orientierungssinn kommen wir aber wahrscheinlich weder zur Sonne noch in den Feierabend.
0: Ich habe auch keinen.
1: Klasse.
0: Wir tappen im Dunkeln.
1: Zweimal Minus ergibt ja Plus, wie wir wissen. Schauen wir aber kurz aufs Wetter. Heute gibt es Sonne und Wolken im Süden. Zieht jetzt am Nachmittag immer mehr zu. Da kann es noch kräftige Schauer, Gewitter, zum Teil auch Hagel geben. Temperaturen aktuell zwischen 25 und 30 Grad. Kurzer Blick auf morgen. Auch da vielfach Sonne, kleines Unwetterrisiko, nochmal bis zu 30 Grad.
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4: 5:03, ich bin Frederik Heimann. Guten Tag. Die Wirtschaft hier in Niedersachsen kommt weiter nicht so richtig in Schwung. Aber immerhin gibt's wieder Hoffnung auf Besserung, sagte IHK Niedersachsen Hauptgeschäftsführerin Bielfeld heute bei der Vorstellung der aktuellen Konjunkturumfrage der IHK.
5: Die Hoffnung sei zurück, die wirtschaftliche Dynamik aber noch nicht. Zwar sehen die Unternehmen in hohen Energie- und Arbeitskosten nicht mehr das größte Risiko, aber immer noch ein entscheidendes. Sie kritisieren vor allem zu viel Bürokratie und Berichtspflichten. Bielfeld fordert konkrete und schnelle Entlastung. So müsse das beschlossene Reformpaket der Bundesregierung schon dieses Jahr umgesetzt werden. Hannes Westermann, Nachrichtenredaktion.
4: Nach einem mutmaßlichen Brandanschlag auf die Bahnstrecke zwischen Cuxhaven und Hamburg sind weiterhin tausende Fahrgäste betroffen. Mehr als 200 Züge sind ausgefallen oder mussten. Mehr als 200 Züge sind schon ausgefallen und mussten durch Busse und Taxis ersetzt werden. Auch 19 Güterzüge mussten abrupt gestoppt werden. In der Nacht hatte es in einem Verteilerkasten bei Neu-Wulmsdorf gebrannt. Die Ermittler gehen davon aus, dass das Feuer gelegt wurde. Wann die Strecke wieder frei ist, kann die Bahn noch nicht sagen. Und alles, was jetzt noch wichtig ist, gibt's von Thomas Brockt.
6: Nach der Messerattacke an einem Gymnasium im oberbayerischen Schongau prüfen die Ermittler jetzt ein mögliches extremistisches Motiv. Die Bayerische Zentralstelle für Extremismus und Terrorismus hat den Fall übernommen. Ein 16-Jähriger soll 2 13-jährige Mädchen schwer verletzt haben. Bundespräsident Steinmeier hat am 5. Jahrestag der verheerenden Flut in Rheinland-Pfalz und Nordrhein-Westfalen den Zusammenhalt und die Solidarität nach der Katastrophe gewürdigt. Ein solcher Jahrestag sei kein einfacher Tag. Man wolle nach vorne schauen, aber gleichzeitig spüre man den Schmerz noch. Durch die Flut im Ahrtal sind damals mehr als 180 Menschen ums Leben gekommen. Rund 2 Monate nach der Attacke eines Tigers auf einen Pfleger nahe Leipzig ist der Mann gestorben. Der 72-Jährige erlag seinen schweren Verletzungen, wie die Staatsanwaltschaft mitteilte.
7: Der Antenne Niedersachsen Stau- und Blitzerservice. A2 Berlin Richtung Hannover, Vollsperrung für einen Feuerwehreinsatz immer noch zwischen Peine Ost und dem Rastplatz Röhrse. Da hat ein Auflieger eines Kühltransports gebrannt. Die letzte freie Abfahrt ist Braunschweig-Watenbüttel. Danach dauert es eine halbe Stunde länger. A7 Kassel Richtung Hannover. Julian hat sich bei uns gemeldet. Da staut sich's ab Derneburg-Salzgitter durch einen Unfall vor einer Baustelle. Autofahrer brauchen etwa eine Viertelstunde mehr. Für Lkw-Fahrer wird's noch länger. A30 Osnabrück Richtung Rheine. Unfallaufnahme zwischen Osnabrück-Hellern und Hasbergen-Gaste. Da ist eine Spur gesperrt. Stau ab Kreuz Osnabrück-Süd. 40 Minuten hier aktuell mehr. Und B71 Kreis Uelzen. Feuerwehreinsatz zwischen Rassau und Schliekau. Da ist jetzt abwechselnd eine Spur frei. Da hat eine Scheune gebrannt. Die Elbfähre Glückstadt-Wischhafen. Da dauert es auch lange. 1,5 Stunden aktuell in Richtung Schleswig-Holstein. Und in Salzhemmendorf. Da gab es einen Wasserrohrbruch. Bis 12 Uhr morgen Mittag gibt es deshalb im nördlichen Bereich von Hemmendorf kein Wasser. Die örtliche Feuerwehr, die versorgt euch mit Wasser.
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7: Ja, mit Micha und Sabrina. Alle Kinder so, oh, heute endlich nicht duschen, juhu, oder?
1: Alle Ehefrauen so, Schatz, wenn du mit dem Fahrrad unterwegs bist, fahr ruhig langsam oder schieb, du kannst zu Hause nachher nicht duschen.
7: Boah, nee, wirklich eine scheiß Situation. Naja, haltet durch, wir sind an eurer Seite, gleich mit Amy McDonald und los geht's mit Turn the Lights Off. Hier

0: die großartige Amy McDonald. Hier am Dienstagnachmittag bei Micha und Micha und Sabrina.
1: Hi.
0: Mareike kommt bald wieder.
1: Ja.
0: Hier bei Antenne Niedersachsen. Ja, los geht's mit den WM-Halbfinals. 21 Uhr Frankreich gegen Spanien. Kleinen Grund zum Feiern hatten die Spanier schon. Lamine Jamal ist endlich so alt, wie er auf seinem Rücken steht. 19. Größter Wunsch natürlich der Einzug ins WM-Finale.
1: Es gibt aber auch interessante Geschichten über ausgeschiedene WM-Teams, zum Beispiel Senegal. Die haben ja erst den Trainer entlassen. Okay, das kennen wir von vielen Mannschaften. Die haben jetzt aber auch den Teamarzt entlassen.
0: Was?
1: Die Frage ist nur, Micha, und natürlich alle Niedersachsen, warum? Warum haben sie den Teamarzt entlassen?
0: Der hat das Doping nicht eingepackt.
1: Nicht schlecht. Ich sag mal ganz vorsichtig, also der Teamarzt, der war schon Arzt, aber vielleicht nicht direkt Sportmediziner, wie jetzt nach gut 10 Jahren aufgefallen ist. Dr. De Fior ist Gynäkologe und Geburtshelfer.
0: Ich wollte es sagen, ehrlich, oh Gott.
1: Der Verband hat jetzt gesagt, Moment mal, der hat ja auch so eine Zusatzausbildung gemacht, aber der Präsident so, nee, der fliegt raus. Ich persönlich hätte den nicht entlassen, ich hätte den für die Nachwuchsarbeit eingeteilt. Ich bitte dich als Geburtshelfer, aber mich fragt ja wieder keiner. Na gut, Senegal ist wohl 2030 wieder bei einer WM, wenn es gut läuft. Frankreich spielt heute das erste Halbfinale gegen Spanien. Anpfiff 21 Uhr mit Teamarzt.
0: Ich häng immer noch bei ihm. Aber ist das hier eine schwere Knieverletzung? Nein. Oder bin ich schwanger?
1: Machen Sie sich mal untenrum frei. Muss mal gucken, wie es ihr im Hals geht.
0: Oh Gott, oh Gott.

0: durch den Dienstagfeierabend mit Micha und Sabrina hier bei Antenne Niedersachsen. Und einer von uns beiden muss in den nächsten Tagen ja wohl wieder selbst Hand anlegen.
1: 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Neues vom Saugroboter.
0: Ja, im Haushalt. Wir haben schon lange nicht drüber gesprochen. Nicht etwa, weil es nichts Neues gibt, sondern weil es langsam wirklich ermüdend ist. Ich habe ja mittlerweile den zweiten Saug- und Wischroboter, weil der erste den Geist aufgegeben hat. Und auch der zweite, der wird wohl bald in den Ruhestand geschickt. Denn es gibt eigentlich jetzt keinen Tag, an dem er nicht streikt. Auch heute ist er wieder stecken geblieben. Mittlerweile stolpert er wirklich über die kleinsten Teppiche und verfängt sich mit seiner ganz kleinen Bürste in dem kleinen Teppichhärchen.
2: Und ihr müsstet mal das Handy von Micha am Nachmittag sehen, wenn dann diese Meldungen eintreffen. Hallo? Hallo? Hallo?
0: Ja, das ist ganz wild. Aber ich glaube, das ist tatsächlich auch so ein Herstellerproblem. Denn wenn man sich mal die Preisentwicklung anguckt, der hat vor einem Jahr 1200 Euro gekostet und kostet jetzt 250 Euro.
2: Und das ist wahrscheinlich immer noch zu viel Geld, ne? Für einen Saugroboter, der einfach nicht funktioniert.
0: Ja. Aber ich habe jetzt so eine ganz große Revolution entdeckt. Ist vielleicht auch für euch interessant. Ganz neues Modell, anderer Hersteller. Und das Besondere ist, der hat so eine kleine, ja, ich nenne es mal Garage, die mit so Gummiriemen an der Unterseite ausgestattet ist und Treppen rauffahren kann. Also, diese Garage nimmt quasi den Roboter mit und setzt ihn dann eine Etage weiter oben wieder ab. Die Frage ist natürlich, wie verlässlich ist das? Also nicht, dass er die Treppe dann runterstürzt und einen Hund erschlägt. Das wäre auch nicht so gut.
2: Ja, oder auch in 1000 Teile zerbricht und wieder so schweineteuer war. Also ich sag mal so, es gibt ja jetzt auch eine ganz neue Erfindung. Ne? Das ist so ein Wischblatt und so ein Schrubber, ein Eimer. Da macht man Wasser rein.
0: Okay.
2: Zip, zip, zip, zip, kann auch Treppen.
0: Klingt interessant.

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1: Ihr müsstet mal sehen, was hier gerade passiert. Mhm. Ne? So ein bisschen wie beim, Sabrina hat gerade gesagt, wie beim Physiotherapeuten, weil unsere Mikrofonarme, die quietschen so ein bisschen. Und jetzt ist hier der Kollege da und sorgt dafür, dass sie einfach nicht mehr quietschen. Wenn das mit den Gelenken so ginge.
2: Ja, wenn David nochmal umschulen möchte, entweder auf Physiotherapeut oder auch Bäcker, weil guck mal, wie schön er das mit dem Öl hier alles einstreicht. Also, das wären Dinge, die würde ich kaufen, David. Nur, dass du nochmal so eine zweite Option hast. Ich würde mich währenddessen mal kurz ums Wetter kümmern. Das sieht ja heute relativ gut aus. Sonne und Wolken im Mix bis in den tiefen Nachmittag. Dann wird es im Süden nochmal interessant. Gestern waren wir nicht ganz so auf diese schweren Gewitter vorbereitet. Heute haben wir noch ein doppeltes Auge drauf. Auch heute kann es nochmal heftig werden, zum Teil mit Hagel. Kann aber auch sein, dass wir mit einem blauen Auge davon kommen. Wir haben das im Auge bei 25 bis 30 Grad. Machen wir uns da aber bitte erst später Gedanken drüber. Und wir gucken noch auf morgen. Auch da wird es nochmal schön sonnig und bis 30 Grad warm.
1: Guck mal, mein Knie, das quietscht auch so ein bisschen.
2: David, könntest du es mal kurz einpinseln?
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4: Mit Kai von Hefen. Moin. Bei einem schweren Unfall in Bad Münder ist eine 78 Jahre alte Frau ums Leben gekommen. Sie ist gestern Abend mit ihrem Wagen von der Straße abgekommen und dann frontal in die Mauer eines Supermarkts gefahren. Danach rollte der Wagen rückwärts über die Straße und blieb an einem Zaun stehen. Ein medizinischer Notfall könnte den Unfall verursacht haben. Kommen wir zu was ganz anderem. 900.000 Besucher sind gekommen, das Wetter hat mitgespielt und auch die Polizei hat jetzt ein positives Fazit zum Schützenfest in Hannover gezogen. Insgesamt gab es nur etwa 50 Straftaten, also ungefähr genauso viele wie im letzten Jahr. Und sogar deutlich weniger als in den Jahren 2022 und 2023. Und verschlossene Kellertüren haben einen Diebstahl im Rathaus in Winsen verhindert. Diebe hatten es zwar bis hierhin geschafft, die Türen waren dann aber eine Hürde zu viel.
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1: A2, Berlin Richtung Hannover, Fortsperrung immer noch für einen Feuerwehreinsatz zwischen Peine Ost und dem ich sag's immer wieder.
2: Sabine. Du schaffst es jetzt. Rastplatz
1: Röhrse. Die letzte freie Abfahrt ist Braunschweig-Watenbüttel, danach 40 Minuten mehr. Die A2, Hannover Richtung Dortmund, stockender Verkehr ab Langenhagen, 13 Minuten. Und A7, Kassel Richtung Hannover, da staut es sich ab Derneburg-Salzgitter durch einen Unfall vor einer Baustelle. Hier dauert es eine Viertelstunde länger. A29, Oldenburg Richtung Wilhelmshaven, Fahrzeugteile auf der Straße zwischen Hahn-Lehmten und Jaderberg. Und A30, Osnabrück Richtung Rheine, Unfallaufnahme zwischen Osnabrück-Heller und Hasbergen-Gaste. Da ist nur eine Spur frei. Stau ab Kreuz Osnabrück-Süd. Hier braucht ihr 40 Minuten Geduld. A391, Stadtautobahn Braunschweig Richtung A39. Ab Kreuz Oelper 35 Minuten. Und die Elbfähre Glückstadt-Wischhafen. Da braucht ihr anderthalb Stunden länger in Richtung Schleswig-Holstein. Gute Fahrt.
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0: guck mal, wenn er das vom Büro vom Chef einfach so ein bisschen so singt und alles reinlegt, dann lässt er euch vielleicht ein bisschen eher gehen.
1: Leidend.
0: Ich habe alles scharf fertig. Hier sind Micha und Sabrina und wir sorgen jetzt dafür, dass ihr immer warme Füße habt. Toll.
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1: Mit unseren limitierten Moin-Socken. Und um die zu bekommen, quizt ihr einfach mit uns. Das machen wir jeden Dienstag und Donnerstag. Und wenn ihr zwei Fragen zu bekannten deutschen Songs richtig beantwortet, dann sind das eure Socken. Heute spielen wir mit Carina aus Hermannsburg im Landkreis Celle. So, und als allererstes wollen wir wissen, Carina, wen willst du denn in deinem Team haben? Micha oder Sabrina? Sabrina oder Micha? Micha oder Sabrina?
4: Sabrina.
0: Oh, niemand will mit mir spielen. Na gut, dann bin ich der Quizmaster. Ich öffne jetzt den Umschlag. Carina, pass auf.
4: Ja.
0: Silbermond und Symphonie. Wo stehen Sie und haben sich nichts mehr zu geben? Sag mir, was ist bloß so?
1: Sie steht im Regen. Sie stehen im Regen und haben sich nichts mehr zu sagen.
0: Und wo steht Carina? Auf der Leitung?
4: Ja, genau.
0: Glaubst du, Sabrina?
4: Ja.
0: Dann hören wir mal rein.

0: zu
1: Das ist
0: geben.
1: Richtig! Ja! Guck mal, schon eine Socke.
2: Stark, Carina, wir haben den ersten Punkt eingefahren.
3: Sehr gut.
1: Jetzt wird's aufregend. Die Firma, die eine.
2: Die eine oder keine.
1: Ja. Wofür werde er für keine andere Frau lieber reingehen?
2: In den Knast. Also es ist irgendwas mit Gefängnis, Haft, Knast. Die eine oder keine. Für keine andere Frau ging ich lieber in den Bau. Es ist der Bau.
1: Das gibt's doch nicht.
3: Ja, genau.
1: Ja, Carina, du gehst damit.
3: Ja, auf jeden Fall. Ja, ja.
1: Hören wir mal rein.
4: Die eine oder keine. Für keine andere Frau ging ich lieber in den Bau.
1: Ja! Wow. Also das hätte ich nicht gewusst. Die gehören unsere limitierten Moinsocken. Herzlichen Glückwunsch.
2: Ich freue mich wie Bolle, wie wir das hier gerockt haben, wir beide, Carina.
3: Ja, aber nur mit deiner Hilfe.
1: Ja, ich ziehe meinen Hut vor, Sabrina. Du hast dich genau richtig entschieden. Also, hab einen schönen Nachmittag.
3: Ja, danke schön.
1: Bitte.
3: Euch auch. Tschüss.
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0: kennt das vielleicht, wenn ihr mit dem Auto unterwegs seid und eure Frau vielleicht dann so heimlich an der Klimaanlage rumdreht, weil es vielleicht doch ein bisschen zu kalt wird. Ne? So ähnlich fühle ich mich hier gerade, weil also mir steht wirklich der Schweiß auf der Stirn. Und hast du am Regler gedreht, Sabrina?
1: Habe ich noch nicht, aber ich finde es total frisch hier drin. Von daher, das wird jetzt noch interessant, die nächsten 3 Stunden, wie wir uns hier einigen. Aber weißt du, worauf wir uns schon geeinigt haben? Auf den Sommerhit vor den Nachrichten.
0: Oh,
1: und
0: ja,
1: das ist ein ganz großer.
0: Shania Twain.
1: 15 war ich und dachte, was ist denn das für eine coole Textzeile? Das alles interessiert mich überhaupt nicht. Dass du ein Auto hast, dass du Geld hast, das interessiert mich null. Ich dachte genauso.
0: Es sind einfach die inneren Werte, so, die du bei mir wertlegst. Hier ist Antenne Niedersachsen übrigens.
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0: Sabrina hat gleiche Teenie-Erinnerungen. Oder also Anfang 20-Erinnerungen.
1: Ich mochte auch das Video wahnsinnig gerne. Gucke ich mir heute Abend, glaube ich, nochmal an.
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0: Ja, jetzt zu traurigeren Dingen.
1: Von Osterode bis Bad Sachsa, also im Harz und in und um Wolfsburg, da gehen die Regenschirme gerade auf. Klar, es ist nass, das ein oder andere Gewitter bildet sich dort auch gerade. Drumherum haben wir ganz viel Sonnenschein und so richtig sommerliche Temperaturen von 25 bis 30 Grad. Heute Nachmittag und am Abend können nochmal im südlichen Niedersachsen Gewitter durchziehen. Wir haben das für euch im Auge. Morgen entspannter Tag, Sonne und Wolken, Höchstwerte wieder bis 30 Grad.
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4: 5 vor 4, ich bin Frederik Heimann. Schönen guten Tag. Noch vor 3 Monaten war das größte Risiko aus Sicht der Unternehmen hier in Niedersachsen hohe Energiekosten. Das hat sich mittlerweile geändert. Nun sorgen sie sich vor allem wegen der wirtschaftspolitischen Rahmenbedingungen, sagte uns IHK-Hauptgeschäftsführerin Bielfeld.
5: Da wird unter anderem Bürokratie drunter verstanden, auch politische Entscheidungen, die getroffen werden, wieder zurückgenommen werden, wieder zerredet werden. Über Nacht kommt ein neues Gesetz, ach nee, dann kommt es doch nicht. Und dann gibt es immer wiederkehrende so Berichtspflichten. Jeder Unternehmer, Unternehmerin weiß, dass ständig Fragen Institutionen nach Listen, die ausgefüllt werden müssen. Und das wird als sehr, sehr belästigend und arbeitshemmend empfunden.
4: Ja, generell zeigt die neue Konjunkturumfrage, die Unternehmen hier bei uns, sie blicken positiver in die Zukunft, allerdings auch von einem sehr geringen Niveau aus. Nach einem Brand in einem Verteilerkasten der Bahn bei Neu-Wulmsdorf letzte Nacht gehen die Ermittler davon aus, dass das Feuer dort gelegt wurde. Wann die Technik repariert ist, kann die Bahn noch nicht sagen. Tausende Fahrgäste sind und waren von der Bahnsperrung deshalb zwischen Cuxhaven und Hamburg betroffen. Mehr als 200 Zugfahrten sind ausgefallen und die Menschen mussten auf Busse und Taxis umsteigen. Auch 19 Güterzüge mussten abrupt gestoppt werden. Und alles, was jetzt noch wichtig ist, gibt's von Thomas Brockt.
6: Nach den Schmuggelvorwürfen in der JVA Rheinbach zieht das Justizministerium in NRW die Kontrollen an. Ab sofort werden die Taschen von Gefängnismitarbeitern im ganzen Land kontrolliert. Nach der Messerattacke an einem Gymnasium im oberbayerischen Schongau prüfen die Ermittler jetzt ein mögliches extremistisches Motiv. Die Bayerische Zentralstelle für Extremismus und Terrorismus hat den Fall übernommen. Ein 16-Jähriger soll 2 13-jährige Mädchen schwer verletzt haben. Bei einem Gebäudebrand in der Brüsseler Innenstadt sind mehrere Tote gefunden worden. In einem Aufzug des sich im Umbau befindlichen Gebäudes wurden mehrere leblose Menschen entdeckt. Das bestätigte die Staatsanwaltschaft. Die genaue Zahl der Opfer und ihre Identität sind noch nicht bekannt. 6 Menschen gelten als vermisst.
7: Der Antenne Niedersachsen Stau- und Blitzerservice. A1 Bremen Richtung Osnabrück. Da gibt es eine LKW-Panne zwischen dem Rastplatz Oldenburg und Wildeshausen Nord auf der rechten Spur im Baustellenbereich. A2 Berlin Richtung Hannover. Immer noch Vollsperrung für den Feuerwehreinsatz zwischen Peine Ost und dem Rastplatz Röse. Hier brennt der Auflieger eines Kühltransports. Die letzte freie Abfahrt ist Braunschweig-Wartenbüttel. Danach 40 Minuten mehr. A2 Hannover Richtung Dortmund. Stockender Verkehr ab Langenhagen. 20 Minuten mehr und die A391 Stadtautobahn Braunschweig Richtung A39 ab Braunschweig-Hansestraße 25 Minuten mehr. Wir haben einen Feuerwehreinsatz auf der B71 Kreis Uelzen zwischen Rassau und Schlickau. Da ist abwechselnd eine Spur frei und die Elbfähre Glückstadt für Schafen, da braucht ihr aktuell 1,5 Stunden länger in Richtung Schleswig-Holstein. Salzhemmendorf, da gab es einen Wasserrohrbruch. Bis morgen 12 Uhr gibt es im gesamten nördlichen Bereich von Hemmendorf kein Wasser. Das gibt's aktuell bei der örtlichen Feuerwehr.
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7: Boah, also ohne Wasser. Hui. Hier sind Micha und Sabrina. Wir wünschen euch trotz allem einen schönen Feierabend.
1: Und wir wissen, bei uns allen wird das Geld immer knapp. So ab Mitte des Monats stellen wir fest, boah, warum sind denn da noch 2 Wochen? So geldmäßig könnte jetzt auch zu Ende sein. Falls ihr noch überlegt, wie ihr euer Taschengeld ein bisschen aufbessern könnt, vielleicht haben wir in 10 Minuten eine Idee, die auch für euch was wäre.
7: Uiuiuiui.

0: der Teddy, der kann's einfach. Mr. Know-it-all hier am Dienstagnachmittag bei Micha und Sabrina bei Antenne Niedersachsen. Und Frage: Was haben Ferienkinder und Ex-DSDS-Gewinner gemeinsam? Beide brauchen Geld und kommen auf die lustigsten Ideen, an welches zu kommen, zum Beispiel alte Sachen verkaufen. Scheint sich auch Prinz Damien gedacht zu haben, DSDS-Gewinner von 2016. Er hatte immer dieses Ding hier im Auge, ne? Also hat er auch immer noch so ein...
1: Als wäre da mal so ein Piercing gewesen.
0: Ja.
1: Und dann ist die Augenbraue nie wieder nachgewachsen.
0: Ja, also was der jetzt so eine Idee hat, erzählen wir euch in 20 Sekunden. Mehr Zeit für Trash gibt's von unserem Chef ja nicht.
1: Anders war sein Rentenbescheid. Demnach bekäme der 35-Jährige später nur 1.008 Euro und zack hat er sich neue Geschäftsmodelle überlegt. Neben Merch und persönlichen Grußbotschaften gibt es jetzt auch Boxershorts von Prinz Damien für 300 Euro. Nicht, weil es eine besondere Marke ist, sondern weil sie von ihm höchstpersönlich getragen wurden. Ja, so schnell wird aus dem Rentenbescheid ein Businessplan und aus alten Boxershorts ein Luxusartikel. Soll ich mal Pfand zusammensammeln, ob wir eine davon... Nein?

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9: Also nach gestern würde ich ja heute gerne behaupten, Wetter ist viel besser. Aber ihr wisst, ich schwindel nicht. Aktuell überwiegen Sonne und Wolken. Dazu 25 Grad in Alvesrode, in Rühle und auch in Lehrte. Aber schon in der nächsten halben Stunde zieht Regen auf und dann bilden sich zum Teil wieder schwere Gewitter. Passt auf euch auf. Nachts ist der Spuk vorbei. Morgen starten wir wieder mit viel blauem Himmel und etwa 15 Grad in den Mittwoch. Nachmittags dann wieder sonnig und heiß.
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11: Mit Kai von Heven, moin. Regen, Hagel und Sturm. Das Unwetter hat den Feuerwehren in Stadt und Region Hannover in der Nacht viel Arbeit beschert. Alle 17 Ortsfeuerwehren waren im Einsatz. Und das Unwetter hat auch Landwirte getroffen. Die maiskorngroßen Hagelkörner haben den Pflanzen auf den Feldern zugesetzt.
12: Und haben natürlich bei den Zuckerrüben fast nur noch das Gerippe stehen gelassen. Die Blätter sind also völlig kaputt. Aber die Zuckerrübe ist in der Lage, neue Blätter nachzuschieben. Da war ich also, dass ich dachte, naja, gut, ist eben so. Das ging noch. Aber bei den Kartoffeln, da habe ich gedacht, okay, alles klar. Also da wird es zu einem erheblichen Ertragsausfall kommen.
11: Das hat uns Landwirt Edgar Schmidt-Nordmeier aus Langenhagen erzählt. Auch Celle hat das Unwetter getroffen. Hier stand das Wasser in einer Tiefgarage 30 cm hoch.
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13: A1 Bremen Richtung Osnabrück. Eine LKW-Panne zwischen dem Rastplatz Oldenburg und Wildeshausen Nord. Auf der rechten Spur im Baustellenbereich. Davor eine Viertelstunde mehr ab Stur. Die A2 Berlin Richtung Hannover ist voll gesperrt. Immer noch für den Feuerwehreinsatz zwischen Peine Ost und dem Rastplatz Röhrse. Die letzte freie Abfahrt ist Braunschweig-Wartenbüttel. Danach braucht ihr 40 Minuten länger. A2 Hannover Richtung Dortmund. Stockender Verkehr ab Langenhagen. 20 Minuten mehr. Einen Polizeieinsatz haben wir auf der A2 Berlin Richtung Hannover zwischen Königslutter und dem Kreuz Wolfsburg-Königslutter. Die rechte Spur ist deshalb aktuell gesperrt. Und A391 Stadtautobahn Braunschweig Richtung A39 ab Braunschweig-Hansestraße eine halbe Stunde mehr. Feuerwehreinsatz auf der B71 Kreis Uelzen zwischen Rassau und Schliekau. Da ist jetzt abwechselnd eine Spur frei. Und B401 am Küstenkanal, die Küstenkanalstraße. Sperrung nach einem schweren Unfall zwischen Wischenstraße und Husbeke. Die Elbfähre Glückstadt-Wirschhafen, da braucht ihr aktuell 1,5 Stunden Geduld in Richtung Schleswig-Holstein. Das war's. Gute Fahrt.
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0: ja, raus aus der Arbeit und vielleicht noch schnell zu einer Wohnungs- oder Hausbesichtigung. Micha und Sabrina hier bei Antenne Niedersachsen. Viele von euch quälen sich vielleicht auch schon seit Monaten, ja, von einer Besichtigung zur anderen auf der Suche nach einem neuen Zuhause. Manche haben auch Größeres vor und wollen nicht mieten, sondern ein Eigenheim. Mhm. Aber die Preise, die sind ja in den letzten Jahren mehr als explodiert. Da liest sich diese Meldung hier auf den ersten Blick eigentlich ganz interessant.
1: In Thüringen wird nämlich gerade ein ganzes Dorf verkauft, in schönster Lage an einem Stausee. Oh. Beim näheren Hinsehen gibt es eine kleine Ernüchterung. Ein Dorf ist es jetzt nicht ganz, sondern eher eine ehemalige Ferienanlage. Also sollte es mal werden. Da stehen so alte Baracken und der Preis, der ist natürlich klasse. Ich sag mal so, für das Geld kriegst du in Ewast eine Doppelhaushälfte mit viel Potenzial und schönem Grundstück. Hier kriegst du ein ganzes Dorf. Der Verkäufer hat auch große Visionen, was man da alles Schönes mitmachen könnte. Heißt also, neben den 390.000 Euro müsstet ihr vielleicht noch ein bisschen Geld investieren. Es gibt nämlich einen kleinen Haken, das ist auch der Grund, warum der Typ verkauft.
0: Der Haken, der heißt Brandschutzbestimmung.
1: Wow.
0: Ja. Also die können dort aus unterschiedlichen Gründen nicht eingehalten werden und deshalb kann man am Ende als Käufer zwar sagen, ich besitze ein ganzes Dorf, aber dauerhaft wohnen darf dort tatsächlich niemand. Also ganz schön doof. Naja.
1: Oder auch ganz schön Dorf.
0: Ja.

0: Schon ist Dienstag. Hier ist Antenne Niedersachsen mit Micha und Sabrina. Und wir haben gleich den Sommerhit vor den Nachrichten für euch. Mambo Number 5 von Lou Bega. Und ich habe mal die KI gefragt, weil ich nicht mehr ganz sicher war, wie viele Frauennamen gibt es denn im Song Mambo Number 5? Die KI sagt, es sind 8 Frauennamen.
1: Ah.
0: Und jetzt kommt die MI, die menschliche Intelligenz. Micha, welche 8 Namen sind es denn,
1: die es ist
0: die KI kennt? Monika?
1: Monika.
0: Mhm.
1: Ach, dann hört es fast schon auf. Andrea?
0: Nah dran.
1: Katharina?
0: Oh, wow, jetzt wird es aber echt ein bisschen fies.
1: Steffi? Sabrina? Tabea? Susanne?
0: Nee.
1: Beate?
0: Okay, wer hat noch gehabt? Angela, Pamela, Sandra, Rita, Erika, Tina, Mary, Jessica.
1: Was?
0: Und wer jetzt mitgezählt hat, stellt fest, es sind 9. Und ich liebe alles daran. Solange die KI noch solche Fehler macht, fühlen wir uns einfach schlauer.
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0: Und schwupps sind wir in Urlaubsstimmung.
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0: Tja, und jetzt kommt Spielverderberin Sabrina.
2: Na, ich bin's nicht ganz persönlich. Es ist eher die amtliche Unwetterwarnung vom Deutschen Wetterdienst fürs schönste Bundesland der Welt, nämlich Niedersachsen. Örtlich schwere Gewitter mit heftigem Starkregen, schweren Sturmböen, Hagel. Aktuell haben wir das zwischen Lehrte und Peine. Rund um Wolfenbüttel, das erstreckt sich bis fast hoch nach Braunschweig. Im tiefen Harz haben wir kurze, kleine Gewitterschauer, die im Moment unterwegs sind. Im nördlichen Niedersachsen fantastisches Wetter. 25 Grad, Sonne satt. So unterschiedlich ist das manchmal in unserem großen Bundesland. Morgen sieht im Moment alles noch ganz gut aus. Sonne und Wolken wechseln sich ab. Von Gewittern aktuell noch nichts zu sehen, darf gern so bleiben.
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4: 5 vor 5, ich bin Frederik Heimann, guten Tag. Die Wirtschaft hier in Niedersachsen kommt weiter nicht so richtig in Schwung. Aber immerhin, es gibt jetzt wieder Hoffnung auf Besserung. Das sagte IHK Niedersachsen Hauptgeschäftsführerin Bielfeld heute bei der Vorstellung der aktuellen Konjunkturumfrage.
5: Die Hoffnung sei zurück, die wirtschaftliche Dynamik aber noch nicht. Zwar sehen die Unternehmen in hohen Energie- und Arbeitskosten nicht mehr das größte Risiko, aber immer noch ein entscheidendes. Sie kritisieren vor allem zu viel Bürokratie und Berichtspflichten. Bielfeld fordert konkrete und schnelle Entlastung. So müsse das beschlossene Reformpaket der Bundesregierung schon dieses Jahr umgesetzt werden. Hannes Westermann, Nachrichtenredaktion.
4: Wenn für ein Kind eine akute Gefahr besteht oder ein Kind ohne Eltern ist, dann wird's vom Jugendamt in Obhut genommen. Und das ist letztes Jahr hier in Niedersachsen seltener passiert als im Vorjahr. Laut Statistischem Landesamt lag die Zahl der in Obhutnahmen bei 5020, ein Minus von gut 180. Der Rückgang hat vor allem einen Grund, es sind deutlich weniger unbegleitete Minderjährige aus dem Ausland eingereist. Zugenommen hat allerdings die Zahl der Kinder, die wegen überforderter Eltern in Obhut genommen wurden. Und alles, was jetzt noch wichtig ist, gibt's von Thomas Brockt.
6: 5 Jahre nach der verheerenden Flutkatastrophe im Ahrtal wird heute der Opfer gedacht. Bundespräsident Steinmeier und Kanzler Merz nehmen an den Gedenkveranstaltungen teil. Die zentrale Gedenkfeier findet am Abend in Bad Neuenahr-Ahrweiler statt. Nach der Messerattacke an einem Gymnasium im oberbayerischen Schongau prüfen die Ermittler jetzt ein mögliches extremistisches Motiv. Die Bayerische Zentralstelle für Extremismus und Terrorismus hat den Fall übernommen. Ein 16 Jahre alter Ex-Schüler sitzt unter Tatverdacht in Untersuchungshaft. Ihm wird versuchter Mord vorgeworfen. Bei einem Gebäudebrand in der Brüsseler Innenstadt sind mehrere Tote gefunden worden. In einem Aufzug des sich im Umbau befindlichen Gebäudes wurden mehrere leblose Menschen entdeckt, wie die Staatsanwaltschaft bestätigte.
0: Der Antenne Niedersachsen Stau- und Blitzerservice. A1 Bremen Richtung Osnabrück, eine LKW-Panne zwischen dem Rastplatz Oldenburg und Wildeshausen Nord auf der rechten Spur im Baustellenbereich. Davor sind es 20 Minuten mehr ab Stur. A2, Berlin Richtung Hannover, immer noch Vollsperrung für einen Feuerwehreinsatz zwischen Peine Ost und dem Rastplatz Röse. Hier hat der Auflieger eines Kühltransports gebrannt. Die letzte freie Abfahrt für euch ist Braunschweig Hafen. Danach dauert es jetzt schon 50 Minuten länger. Auf der A2 Hannover Richtung Dortmund gibt es stockenden Verkehr ab Langenhagen, 20 Minuten mehr. Und auf der A2 Berlin Richtung Hannover Polizeieinsatz zwischen Königslutter und dem Kreuz Wolfsburg-Königslutter. Hier ist die rechte Spur gesperrt. A270 Ilpol-Blumenthal, Vollsperrung nach einem Unfall bei Fegesack Mitte in beide Richtungen. Da beginnt es sich jetzt gerade zu stauen. Und die A391 Stadtautobahn Braunschweig Richtung A39 ab Braunschweig-Hansestraße 20 Minuten mehr. B71 Kreis Uelzen, Feuerwehreinsatz zwischen Rassau und Schliekau. Da ist jetzt abwechselnd eine Spur frei. Und eine Sperrung auf der B401, die Küstenkanalstraße, nach einem schweren Unfall zwischen Wieschenstraße und Husbeke. Die Elbfähre Glückstadt Wischhafen. 1,5 Stunden dauert es hier länger in Richtung Schleswig-Holstein. Das war's. Gute Fahrt.
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0: mit Micha vs. Sabrina, denn Mareike hat im Moment frei. Ihr entscheidet, mit welchem Song ihr jetzt nach Hause fahrt und Sabrina hat einen Song dabei mit einer langen Geschichte. Ich lege mich schon mal kurz hin.
2: Also, dass es jedes Jahr einen Hutträger des Jahres gibt, das wusste ich. Letztes Jahr war das zum Beispiel Jan Delay. Das ist einen Guinness World Record für die größte Ansammlung von Menschen mit Glatzencaps gibt. Ist mir neu und es ist auch richtig neu. Aufgestellt hat den Rekord Pitbull, dessen Fans am Wochenende alle ja mit diesen Schwimmkäppchen gekommen sind, die eben aussahen wie Glatzen. Samstag spielt er in Berlin, also falls ihr noch überlegt, was ihr anzieht, so ein Glatzencappy kommt richtig gut an. Und damit wir uns alle in Stimmung bringen, habe ich Pitbull natürlich auch heute im Feierabendbattle dabei. It's going down. I'm yelling timber. Der macht einfach gute Laune.
0: Oh, ich finde diese Dinger ganz furchtbar. Das zieht immer so an den Haaren.
2: Es sei denn, du hast wirklich eine Glatze.
0: Ja. Wie komme ich denn jetzt zu meiner Band? Ich glaube, die hatten noch alle Haare damals, als die populär waren. Es war ein wunderschöner Song, war glaube ich auch die Titelmelodie zu irgendeiner Talkshow, weil es war damals die große Talkshow-Zeit. Gebt mir eure Stimme für Orange Blue, She's Got That Light zum Runterkommen. She's got that light on her eyes. Das ist so ein Song, wieder zum Hände ausbreiten und ich weiß nicht, was machen.
2: Also Arabella Kiesbauer, wenn du uns gerade hörst, ruf ruhig an. Ich weiß, es war deine Titelmelodie.
0: Oh, noch schöner. So, das ist eure Nummer. 0803-123-100. Wollt ihr mit Pitbull nach Hause fahren oder lieber kuschelig mit Orange Blue? 0803-123-100. Oh, jetzt wird es ja aber auch schön. Save My Love, Khalid und Kygo.

0: es ist der Dienstagnachmittag, an dem Freud und Leid ganz nah beieinander liegen in Niedersachsen, sowohl wettertechnisch als auch beim battletechnisch.
1: Genau, bei unserem Musikbattle, das machen wir ja immer um diese Uhrzeit, geht es heute um zwei fantastische Songs. Einmal Orange Blue mit She's Got That Light und mit dem wahrscheinlich bekanntesten Glatzkopfträger mittlerweile, Pitbull, hat ja gerade einen Rekord mit seinen Fans aufgestellt. Und jetzt kommt es drauf an, was wollt ihr zum Start in den Feierabend hören?
2: Moin, hier spricht der Jan, hallo.
0: Hallo, hallo Jan. Na, hallo. Jan? Was macht bei dir das Wetter?
2: Es ist sonnig, es ist warm, also ist perfektes Wetter. Ja,
1: damit wissen,
2: schön im kalten Auto mit Klimaanlage, also ist wunderbar.
1: Damit wissen wir jetzt, dass du auf jeden Fall nördlich von Nienburg lebst, weil da ist das Wetter gerade so. Alles darunter versinkt gerade in Wolken und Regen.
2: Ja, also wir wohnen in Schwarzwürden, das ist wirklich schönes Wetter. Wir sind zufrieden.
0: Naja, dann fehlt ja jetzt nur noch die richtige Musik.
2: Ja, und die kommt natürlich von Sabrina. Also es tut mir leid, Micha, dein Song, das funktioniert leider nicht.
0: Das funktioniert. Okay, okay.
1: Liegt am Wetter, Micha.
0: Sowas höre ich normalerweise immer noch von meinem Chef.
2: Okay, ja. Tut mir leid.
1: Also Jan, du kriegst noch eine extra Portion Sonne von uns und ein dickes Dankeschön von mir für deine Stimme.
2: Ja, ich danke euch und auch danke für die Sonne.
0: Okay. Ciao. Tschüss. Moin, hier sind Micha und Sabrina.
3: Hi.
0: Hi. Oh. Der kickert so.
3: Ich bin ein bisschen überfordert. Leute, ihr könnt doch nicht so ein komisches Battle da machen. Natürlich kriegt meine Stimme Sabrina. Micha.
0: Oh, das gibt's doch. Jette, bist du's?
3: Nein.
0: Was für eine Unverschämtheit. So.
3: Hallo, das ist Pitbull, Mann. Da kann man doch nichts anderes gegen anstellen.
1: Ich glaube, das ist ein klares Urteil, Micha.
0: Ja, du lass mir jetzt auch eine Glatze scheren.
3: Das funktioniert, dann bist du der 22.001.
1: So, und das so. Ganz Besonderes.
0: Na gut, okay. Danke, Jette. Damit hast du Sabrina zum Sieg verholfen und mich zum traurigsten Menschen in Niedersachsen gemacht.
3: Ach, das mache ich morgen bestimmt irgendwie wieder gut.
0: Ja. Ich überlege, so. Wenn wir 2 oder 3. Okay, schönen Feierabend, Jette.
1: Danke für deine Stimme. Ciao.
3: Ciao.
1: War knapp, ne?
0: Na, ja, das war doch so ein bisschen Manipulation hier.
1: Gar nicht.
0: Seid ihr von der FIFA? Nee, okay. Also, okay, dann gibt es jetzt hier im Antenne Niedersachsen Feierabend Battle Pitbull und Timber.

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1: Ja, ich habe gerade so mal...
15: Ich heiße Sabrina. Aber wir sind für dich eine Person, das ist völlig in Ordnung. Ich
1: wollte meiner Kollegin Sabrina gesagt, dass wir heute sicherlich auch nicht trocken nach Hause kommen. Und jetzt wird es hier auch schon richtig dunkel in Hannover.
15: Ja, es ist alles nicht so doll. Also dieses zweigeteilte Wetter macht uns heute ein bisschen nervös. Wir fassen mal kurz zusammen. Nördlich von Nienburg, fantastisch. Blauer Himmel, Sonnenschein, Feierabendtemperatur zum lange draußen sitzen von 23 bis 27 Grad. Unterhalb von Nienburg, da wird es jetzt ein bisschen interessant. Erst ziehen die Wolken rein, dann kommt der Regen. Und in diesem Regen bilden sich dann wieder diese fiesen, widerlichen Gewitterzellen. Im Moment ganz besonders heftig zwischen Wolfenbüttel und Liebenburg. Und so richtig kommt das nicht in Gang. Es dreht sich da so ein wenig im Kreis. Ich ahne, das wird wirklich übel. Wir haben auch rundum in der Region Hannover zwischen Lehrte und Saarstedt nochmal so ein Gewittergebiet. Aber hier und da eben auch ein paar Tropfen. Im Laufe des Abends kann das alles noch weiter rüberziehen. Theoretisch, sagt der Deutsche Wetterdienst, 18 Uhr lässt das nach. Ich ahne, die schicken kurz vor 6 einfach eine neue Unwetterwarnung raus. Und die gilt dann etwas länger. Seid bitte heute Abend vorsichtig. Schauen wir noch kurz auf morgen. Da wird es nochmal Hitze, Schwitze, heiß. Wärmegewitter nicht ausgeschlossen.
1: Danke, Sabrina.
15: Gern.
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16: Mit Kai von Heven, moin. Nach den Schüssen im hannoverschen Stadtteil Großbuchholz hat sich heute ein Tatverdächtiger gestellt. Der 23-Jährige befindet sich jetzt in Untersuchungshaft.
17: Der Mann hat sich heute Mittag der Polizei gestellt. Ihm wird vorgeworfen, in der Nacht auf den 4. Juli auf ein mit mehreren Personen besetztes Auto geschossen zu haben. Ein 25 Jahre alter Mann wurde dabei schwer verletzt. Seit Freitag wurde nach dem Verdächtigen auch mit Bildern gesucht. Jetzt ist der Fahndungsdruck offenbar zu groß geworden. Leonie Rother, Regionalredaktion.
16: Helfer haben in der Nacht stundenlang nach einem vermissten Schwimmer im Hufeisensee in Isernhagen gesucht. Letztlich erfolglos. Gegen 2:30 ist der Einsatz beendet worden.
18: Ein Zeuge hat den Notruf gewählt, nachdem er zunächst einen Mann im See schwimmen sah, den er dann aber aus den Augen verloren hat. Polizei und Feuerwehr haben mit der Suche begonnen, auch Taucher und ein Hubschrauber waren dabei im Einsatz. Gefunden wurde der Vermisste aber nicht. Der See ist in der Mitte ungefähr 20 Meter tief. Hannes Westermann, Regionalredaktion.
16: Und das Schützenfest in Hannover hat in diesem Jahr noch mehr Menschen angelockt als zuletzt. Rund 900.000 Besucher haben auf dem größten Schützenfest der Welt gefeiert. Das sind etwa 100.000 mehr als im letzten Jahr. Auch die Schausteller ziehen eine positive Bilanz. Der Höhepunkt war wie immer der traditionelle Schützenausmarsch. Und weil es so trocken ist, gilt seit gestern die zweithöchste Waldbrandgefahrenstufe im Bereich Nienburg und auch in der Südheide. Für die Region Celle rechnen die Meteorologen ab Mittwoch sogar mit der höchsten Waldbrandgefahrenstufe 5. Für uns heißt es also wieder vorsichtig sein.
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19: A2 Berlin Richtung Hannover. Vollsperrung für den Feuerwehreinsatz immer noch zwischen Peine Ost und dem Rastplatz Röse. Hier hat der Auflieger eines Kühltransports gebrannt. Die letzte freie Abfahrt, aktuell Braunschweig-Hafen, danach dauert es 40 Minuten länger. Vorsicht auf der A2 Dortmund Richtung Hannover zwischen 3 Hannover West und Hannover Langenhagen. Da liegt ein Holzteil auf der Straße. Und stockenden Verkehr haben wir auf der A2 Hannover Richtung Dortmund. Ab Langenhagen 10 Minuten aktuell mehr. Ein Polizeieinsatz gibt es immer noch auf der A2 Berlin Richtung Hannover zwischen Königslutter und dem Kreuz Wolfsburg-Königslutter. Die rechte Spur ist gesperrt. Und A391 Stadtautobahn Braunschweig ab Braunschweig-Hansestraße 10 Minuten mehr. B72 Richtung Vilsum, da liegt ein Metallteil zwischen der Überleitung B401 und Scharrel. Und die B401 am Küstenkanal, Sperrung nach einem schweren Unfall zwischen Wieschenstraße und Husbeke. Das war's, gute Fahrt.
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0: Fastboy und Clocklock bringen euch ja bei diesem wechselhaften Wetter heute gut hoffentlich nach Hause. Hier sind Micha und Sabrina bei Antenne Niedersachsen.
1: Moin.
0: Und heute Abend ja, steht das erste Spiel des Halbfinals an bei der WM. Los geht's um 21 Uhr, Frankreich gegen Spanien. Bestimmt ein spannendes Spiel und sehen könnt ihr das im ZDF.
1: Wusstet ihr eigentlich, dass das dann schon das 101. WM-Spiel ist? 100 haben schon stattgefunden, weil noch nie waren so viele Teams mit dabei wie dieses Jahr. Bisher waren es immer so 32, diesmal sind es 48.
0: Ich habe 3 gesehen.
1: Immerhin.
0: Ne?
1: Alle 3 Deutschen, ne? Ja. Ging ja alles leider relativ schnell. Und jetzt kommt das Tolle, es sollen demnächst noch mehr Teams werden. Ja, wie schön ist das denn? Die Qualität der Teams sei extrem hoch und wird höher und höher überall auf der Welt, sagt FIFA-Chef Infantino. Und gerade für kleinere Nationen sei es ein Ansporn, an der kommenden WM teilzunehmen. Als würde der damit Geld verdienen. Aber gut, das sind jetzt wieder nur so meine Gedanken. Es laufen also die ersten Gespräche über eine Erweiterung auf 64 Nationen. Das wären dann doppelt so viele wie bei der WM 2022. Wir kommen damit auf 128 Spiele. Und ich glaube, davon gucke ich dann auch nur 3.
0: Ja, von Januar bis Dezember. 31. ist dann das Endspiel.
1: Endlich mal so eine WM, an der alle teilnehmen können.

0: zwischen Feierabend und Spätschicht, zwischen Sonne und Hagelschauer.
1: Oh ja.
0: Wir sind an eurer Seite, Micha und Sabrina hier gleich mit dem Antenne Niedersachsen Sommerhit vor den Nachrichten, gestört aber geil. Ich und du.
2: Ich und du.
0: Sag ich doch. Schöner Song.
1: Wirklich schön. Haben wir eigentlich schon über BTS gesprochen?
0: Nein.
1: Da haben ja Fans lange drauf gewartet, dass die K-Pop-Superband endlich nach Deutschland kommt. Jetzt war es soweit, in München. Und was war das bitte für ein schöner Fan-Moment, als die auf einmal auf Deutsch singen? Fans flippen völlig aus. Kurz darauf sagt der Sänger irgendwas auf der Bühne auf Koreanisch und das wird irgendwie auch direkt simultan übersetzt.
3: Es soll jetzt der Lokal in Deutschland sein. Ich wollte ein Teil von euch sein.
1: Und die Fans flippen natürlich nochmal aus, dass ausgerechnet BTS ein Teil von uns sein wollen. Schon ein bisschen süß, ne? Aber auch BTS haben sich total wohlgefühlt in München. Die waren wohl im Brauhaus mit der Maß und der Haxen. Das war wohl das absolute Highlight.
0: Dann waren sie auch ein Teil von uns. Als so. Maß unter Haxen.
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0: Ich und du, Micha und Sabrina, gestört, aber geil. Ich erkenne Parallelen.
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0: Tja, jetzt aber Spaß beiseite. Die Nina Warn-App kommt. Wir haben eine Nachricht bekommen von euch, von Dirk. Der schreibt, dass er gerade gewarnt wurde vor schweren Gewittern mit Hagel, Sturm, Böen, Regen. Also alles, was es so gibt, was von oben Böses kommt.
2: Ich heiße jetzt leider nicht Nina, sondern Sabrina. Aber ich kann das bestätigen. Wir haben eine Unwetterwarnung und die ist jetzt auch bis mindestens 20 Uhr verlängert für das südöstliche Niedersachsen. Das klingt immer so lustig. Ich ordne es mal kurz ein. Südlich von Nienburg und Zeller haben wir schwere Gewitter mit heftigem Starkregen, schweren Sturmböen. Auch Hagel ist wieder mit dabei. Aktuell besonders heftig bei Bockenem rund um Liebenburg. Und das Ganze ist auf dem Weg nach Goslar. Passt da bitte auf euch auf, auch Richtung Hameln. Da braut sich was zusammen. Aktuell über Stadthagen und das Ganze nimmt Fahrt auf. Das schiebt sich heute Abend weiter in den Süden, raus nach Hessen. Ab 23 Uhr dürfte Schluss mit dem ganzen Mist sein. Im Norden, ja, da bleibt das Wetter einfach wie es war. Sommerlich entspannt. Morgen gibt es viel Sonne in ganz Niedersachsen, bis zu 30 Grad. Kaum Gewittergefahr, hoffentlich.
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4: Fünf vor sechs ist es. Ich bin Frederik Heimann. Einen schönen guten Abend. Ja, Gewitterwarnung, das bedeutet natürlich, wir machen uns schlau. Wir fragen nach für euch. Die Warnung ist im Gebiet Hannover, Hildesheim, Salzgitter. Auch größere Regenmengen, aber kein Hagel. Da haben wir gerade mal nachgefragt. Es ist relativ glimpflich ausgegangen. Besser als gestern Abend, wo ja viele Keller, Straßen und so weiter unter Wasser standen. Gerade eben schon von Sabrina gehört. Das Gebiet zieht jetzt etwas Richtung Süden. Auch für Braunschweig zum Beispiel gab es eine Warnung. Da scheint das Ganze ziemlich dran vorbeigezogen zu sein. Wir haben da gerade eben mal mit der Polizei gesprochen. Und jetzt eben dann Goslar, Göttingen, der Bereich, wo es dann in 1-2 Stunden größere Regenmengen geben wird. Aber höchstwahrscheinlich nicht wie gestern Abend in anderen Teilen Niedersachsens Hagel. Noch vor 3 Monaten war das Risiko aus Sicht der Unternehmen hier in Niedersachsen am größten bei den hohen Energiekosten. Das hat sich jetzt geändert. Sie sorgen sich vor allem wegen der Rahmenbedingungen. Die seien schlecht, sagte uns IHK-Hauptgeschäftsführerin Bielfeld.
5: Da wird unter anderem Bürokratie drunter verstanden, auch politische Entscheidungen, die getroffen werden, wieder zurückgenommen werden, wieder zerredet werden, über Nacht kommt ein neues Gesetz, ach nee, dann kommt es doch nicht. Und dann gibt es immer wiederkehrende so Berichtspflichten. Jeder Unternehmer, Unternehmerin weiß das, ständig fragen Institutionen nach Listen, die ausgefüllt werden müssen. Und das wird als sehr, sehr belästigend und arbeitshemmend empfunden.
4: Generell zeigt die neue IHK-Konjunkturumfrage, die niedersächsischen Unternehmen blicken positiver in die Zukunft, allerdings leider weiterhin von einem sehr geringen Niveau aus. Und alles, was heute Abend noch wichtig ist, gibt's jetzt von Thomas Brockt.
6: 5 Jahre nach der verheerenden Flutkatastrophe im Ahrtal wird heute der Opfer gedacht. Die zentrale Gedenkfeier findet am Abend in Bad Neuenahr-Ahrweiler statt. Durch die Flut sind damals mehr als 180 Menschen ums Leben gekommen. Die befürchteten Einschnitte bei Volkswagen könnten am Ende kleiner ausfallen als gedacht. Branchenexperte Dugenhöfer rechnet kaum mit Werksschließungen. Die Sorge bleibt trotzdem groß. Ein harter Sparkurs bei VW könnte einen Dominoeffekt auslösen. Nach der Messerattacke an einem Gymnasium im oberbayerischen Schongau prüfen die Ermittler jetzt ein mögliches extremistisches Motiv. Die Bayerische Zentralstelle für Extremismus und Terrorismus hat den Fall übernommen.
0: Der Antenne Niedersachsen Stau- und Blitzerservice. A2 Berlin Richtung Hannover. Hier haben wir immer noch eine Vollsperrung für einen Feuerwehreinsatz zwischen Peine Ost und dem Rastplatz Röhrse. Mittlerweile wissen wir auch, das dauert bis morgen 12 Uhr. Da wird nämlich noch die Fahrbahn ausgebessert. Hier hat heute ein Auflieger eines Kühltransports gebrannt. Die letzte freie Abfahrt ist Braunschweig-Hafen. Danach dauert es 40 Minuten länger. A2 Dortmund Richtung Hannover. Da liegt ein Holzteil zwischen dem Dreieck Hannover West und Hannover Langenhagen. Und A2 Berlin Richtung Hannover. Hier gibt es einen Polizeieinsatz aber noch zwischen Königslutter und dem Kreuz Wolfsburg-Königslutter. Die rechte Spur ist deswegen gesperrt. A7 Kassel Richtung Hannover ab Hildesheim-Drispen steht 12 Minuten mehr. Und A29 Oldenburg Richtung Wilhelmshaven. Da liegen Fahrzeugteile zwischen Raststede und Hahn-Linden. A270 Stadtautobahn Bremen Richtung A27 ab St. Magnus 14 Minuten mehr. Und die B401 am Küstenkanal. Die Küstenkanalstraße ist das. Sperrung nach einem schweren Unfall zwischen Jedelo 2 und Husbeke. Es beginnt sich hier jetzt auch langsam zu stauen. Trotz allem eine gute Fahrt. Ja, wir sind Micha und Sabrina.
2: Moin.
0: Und es geistert gerade so ein Foto durchs Netz von Kollegen Haaland, der in Norwegen angekommen ist. Und ja, man denkt sich so, was hat der denn da für eine komische Tasche an seiner Seite?
2: Also die sieht ja erstmal ganz gut aus. So eine Ledertasche in beige mit so roten Absetzungen würde ich wohl auch nehmen. Und dann denkt man, aber was guckt denn da raus? Ist das, hat der jetzt einen Hund? Und wenn ja, ist das ein vielleicht nicht ganz so hübscher Hund?
0: Nee, es ist ein kleiner Waschbär. Aber das Schlimme ist, der ist einfach mal ausgestopft und den hat er sich als Souvenir in einem Western-Shop dort gekauft für $750. Das ist ein bisschen, ja, also schwierig, finde ich, weil wir werden schon komisch angeguckt, wenn wir uns eine kleine Muschel aus dem Urlaub mitnehmen, ne?
2: Ja, aber vielleicht ist er ihm ja nachgelaufen. Vielleicht hat er gesagt, Herr Haaland, können Sie mich in die Tasche packen?
0: Okay, naja gut, wir wollen uns das gar nicht weiter vorstellen. Wir machen uns jetzt hier schöne Gedanken mit Pink und Willow. Cover me in Sunshine.

0: kommt gut nach Hause. Und du alte Pfeife, auch die Kollegen von der Nachtschicht sind bestimmt schon unterwegs in Richtung Arbeit. Micha und Sabrina hier. Wir sind bei euch und wir quizzen eine Runde mit euch. Ach, tja, naja, also es geht natürlich um
1: 1000 Mal gehört.
2: Aber das wusstet ihr natürlich. Wenn ihr zwei Fragen zu bekannten deutschen Songs richtig beantwortet, dann sichert ihr euch unsere limitierten Moin-Socken. Die gibt's nirgendwo zu kaufen, die kann man nur gewinnen. Also wenn ihr Bock habt, wir spielen ja am Donnerstag schon wieder, meldet euch an auf antenne.com. Mit Carina aus Hermannsburg im Landkreis Celle haben wir heute gequizt und ich durfte sie als Teampartnerin unterstützen. Micha war also wieder unser perfekter Quizmaster.
0: Silbermond und Symphonie. Wo stehen sie und haben sich nichts mehr zu geben? Sag mir, was ist bloß so?
2: Sie steht im Regen. Sie stehen im Regen und haben sich nichts mehr zu sagen.
0: Und wo steht Carina? Auf der Leitung?
3: Ja, genau.
0: Glaubst du Sabrina?
3: Ja.
0: Dann hören wir mal rein.

0: Das ist richtig!
1: Ja!
2: Guck mal, schon eine Socke.
1: Stark, Carina, wir haben den ersten Punkt eingefahren.
3: Sehr gut.
2: Jetzt wird's aufregend. Die Firma, die eine.
1: Die eine oder keine.
2: Ja. Wofür werde er für keine andere Frau lieber reingehen?
1: Also es ist irgendwas mit Gefängnis, Haft, Knast. Die eine oder keine. Für keine andere Frau ging ich lieber in den Bau. Es ist der Bau.
2: Das gibt's doch nicht.
3: Ja, genau.
2: Ja, Carina, du gehst damit.
3: Ja, auf jeden Fall. Ja, ja.
2: Hören wir mal rein.
4: Die eine oder keine. 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
0: Ja! Die gehören unsere limitierten Moinsocken. Herzlichen Glückwunsch.
3: Ja,
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5: Ja, und das ist auch heute ein sehr turbulenter Feierabend.
6: Ein Bundesland, zwei Wetter. Im Norden der perfekte Sommerabend, noch etwas Sonne bei über 20 Grad. Südlich von Hannover geht der Spaß dann los. Wir haben ein riesen Regengebiet. Das erstreckt sich mittlerweile von Bückeburg über Saarstedt bis rüber nach Wendeburg. Das Ganze geht runter bis in den Harz und darin sind die Gewitter. Aktuell zwischen Basinghausen und Springe, zwischen Liebenburg und Bad Harzburg. Das geht bis in die Nacht, schiebt sich weiter gen Süden. Dann beruhigt sich die Wetterlage. Morgen starten wir in ganz Niedersachsen mit Sonne und etwa 15 Grad in den Mittwoch.
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8: Mit Kai von Hefen. Moin. Bei einem schweren Unfall in Bad Münder ist eine 78 Jahre alte Frau ums Leben gekommen. Sie ist gestern Abend mit ihrem Wagen von der Straße abgekommen und dann frontal in die Mauer eines Supermarkts gefahren. Danach rollte der Wagen rückwärts über die Straße und blieb an einem Zaun stehen. Ein medizinischer Notfall könnte den Unfall verursacht haben. Kommen wir zu was ganz anderem. 900.000 Besucher sind gekommen, das Wetter hat mitgespielt und auch die Polizei hat jetzt ein positives Fazit zum Schützenfest in Hannover gezogen. Insgesamt gab es nur etwa 50 Straftaten, also ungefähr genauso viele wie im letzten Jahr. Und sogar deutlich weniger als in den Jahren 2022 und 2023. Und verschlossene Kellertüren haben einen Diebstahl im Rathaus in Winsen verhindert. Diebe hatten es zwar bis hierhin geschafft, die Türen waren dann aber eine Hürde zu viel.
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5: Ja, und da hat sich's beruhigt auf den Straßen. Wir haben die A2 Berlin Richtung Hannover zwischen Bartenbüttel und dem Rastplatz Röhrse. Da wird bis morgen Mittag die Fahrbahn erneuert. Da hat heute ein Laster gebrannt. Und A31 NRW Richtung Emsland. Unfallaufnahme zwischen Lingen und Wiedmarschen. Das war's. Gute Fahrt.
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0: einer der großartigsten Songs aus den 80ern, wie ich finde. Taylor Dane, was für eine Power. Tell it to my heart. Hier bei Micha und Sabrina.
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2: Strandurlaub mit Rollstuhl, barrierefreie Hotels und Ferienwohnungen. Menschen mit Behinderung müssen vor jeder Reise oft mehr planen als andere, aber es gibt spezielle Angebote. Angela Behrens aus der Kirchenredaktion, was hast du gefunden?
3: Jede Menge Infos, kompakt und übersichtlich zusammengestellt auf der Homepage urlaub-barrierefrei.info. Da habe ich gleich mal gecheckt, was so ein Strand eigentlich barrierefrei zugänglich macht. Das fängt bei ausreichenden Behindertenparkplätzen in Wassernähe an. Da muss es barrierefreie Umkleidekabinen, Duschen und natürlich auch Toiletten geben. Und wenn es dann noch spezielle Sand- und sogar wellengängige Rollis zu leihen gibt, umso besser.
2: In welchen Urlaubsregionen gibt's das denn schon?
3: Fast an allen beliebten Reisezielen, in Portugal, an der Algarve, auf Gran Canaria oder Mallorca und Kreta, auch in Südfrankreich und Wales in England. Auf der Homepage werden Badeorte mit diesen detaillierten Serviceangeboten genannt und dort findest du auch passende Unterkünfte für die ganze Familie und eine Checkliste für die perfekte Vorbereitung eines entspannten Urlaubs.
2: Jetzt kann ja nicht jeder oder möchte nicht jeder eine Flugreise machen, aber Reisetipps mit dem Auto gibt's auch.
3: Ja klar, und da gibt's auch Angebote, die besonders für sehbehinderte oder gehörlose Menschen interessant sind. Wenn Gruppenreisen das Richtige sind, finden sich dort auch spezialisierte Reiseveranstalter oder auch Hinweise, wie ich eine persönliche Assistenz für meinen Urlaub organisieren kann. Reisen kannst du dann nicht direkt buchen, aber dich eben bis zu den Gastgebern oder Fluggesellschaften und den richtigen Ansprechpartnern durchklicken.
2: Das ist doch schon mal ein guter Anfang. Die Übersicht gibt's auf urlaub-barrierefrei.info und weitere Angebote, auch wie Pflege im Urlaub organisiert werden kann, haben auch die Wohlfahrtsverbände bei uns in Niedersachsen.
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1: Ja, das Wetter für Niedersachsen mit der großen Frage. Erleben wir heute wieder einen Hagel-Debakel?
2: Ein bisschen leider ja. Also oberhalb von Hannover im Norden. Perfekter Sommerabend. Schön, warm, ganz gemütlich. Unterhalb von Hannover, da zieht es immer weiter zu. Vor allem rund um Hameln haben wir zum Teil schwere Gewitter aktuell. Auch ein riesen Regengebiet von Braunschweig über Hildesheim, Alfeld bis runter nach Osterode und Braunlage. Mittendrin auch ein fieses Gewitter über Bad Harz. Das Ganze schiebt sich jetzt weiter Richtung Süden raus. Spätestens um Mitternacht ist dann Schluss mit dem ganzen Mist. Morgen starten wir sehr entspannt in den Mittwoch mit Sonnenschein und um die 15 Grad.
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4: 5:07, ich bin Frederik Heimann, guten Abend. Die Wirtschaft hier in Niedersachsen kommt weiter nicht so richtig in Schwung. Aber immerhin, es gibt jetzt wieder Hoffnung auf Besserung. Das sagte IHK Niedersachsen Hauptgeschäftsführerin Bielfeld heute bei der Vorstellung der aktuellen Konjunkturumfrage.
5: Die Hoffnung sei zurück, die wirtschaftliche Dynamik aber noch nicht. Zwar sehen die Unternehmen in hohen Energie- und Arbeitskosten nicht mehr das größte Risiko, aber immer noch ein entscheidendes. Sie kritisieren vor allem zu viel Bürokratie und Berichtspflichten. Bielfeld fordert konkrete und schnelle Entlastung, so müsse das beschlossene Reformpaket der Bundesregierung schon dieses Jahr umgesetzt werden. Hannes Westermann, Nachrichtenredaktion.
4: Wenn für ein Kind eine akute Gefahr besteht oder ein Kind ohne Eltern ist, dann wird's vom Jugendamt in Obhut genommen. Und das ist letztes Jahr hier in Niedersachsen seltener passiert als im Vorjahr. Laut Statistischem Landesamt lag die Zahl der Inobhutnahmen bei 5020, ein Minus von gut 180. Der Rückgang hat vor allem einen Grund: Es sind deutlich weniger unbegleitete Minderjährige aus dem Ausland eingereist. Zugenommen hat allerdings die Zahl der Kinder, die wegen überforderter Eltern in Obhut genommen wurden. Und alles, was heute Abend noch wichtig ist, gibt's jetzt von Thomas Brockt.
6: Bundespräsident Steinmeier hat den Einsatz tausender Menschen beim Wiederaufbau nach der Ahrtalflut gelobt. Am heutigen 5. Jahrestag besuchte das Staatsoberhaupt die Region und nahm unter anderem an einer Ausstellungseröffnung teil. Auch Kanzler Merz wird erwartet. Nach der Messerattacke an einem Gymnasium im oberbayerischen Schongau prüfen die Ermittler jetzt ein mögliches extremistisches Motiv. Die Bayerische Zentralstelle für Extremismus und Terrorismus hat den Fall übernommen. Ein 16-Jähriger soll zwei 13-jährige Mädchen schwer verletzt haben. Titelverteidiger Tadej Pogacar hat die 10. Etappe bei der Tour de France gewonnen und damit den nächsten Schritt zu seinem 5. Gesamtsieg gemacht. Der Slowene holte am Nationalfeiertag der Franzosen in Le Lioran den Tagessieg im Alleingang und baute seine Führung in der Gesamtwertung auf über 3 Minuten aus.
7: Der Antennen Niedersachsen Stau- und Blitzerservice. A2 Berlin Richtung Hannover zwischen Wartenbüttel und dem Rastplatz Röse. Da hat ein Laster gebrannt. Hier muss jetzt die Fahrbahn erneuert werden. Voraussichtlich bis morgen Mittag. Und A31 NRW Richtung Emsland. Unfallaufnahme zwischen Lingen und Wiedmarschen. Das war's. Wir wünschen euch eine gute Fahrt.
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12: Mit Kai von Hefen, moin. Regen, Hagel und Sturm. Das Unwetter hat den Feuerwehren in Stadt und Region Hannover in der Nacht viel Arbeit beschert. Alle 17 Ortsfeuerwehren waren im Einsatz. Und das Unwetter hat auch Landwirte getroffen. Die maiskorngroßen Hagelkörner haben den Pflanzen auf den Feldern zugesetzt.
13: Und haben natürlich bei den Zuckerrüben fast nur noch das Gerippe stehen gelassen. Die Blätter sind also völlig kaputt. Aber die Zuckerrübe ist in der Lage, neue Blätter nachzuschieben. Da war ich also, dass ich dachte, naja, gut, ist eben so. Das ging noch. Aber bei den Kartoffeln, da habe ich gedacht, okay, alles klar. Also da wird es zu einem erheblichen Ertragsausfall kommen.
12: Das hat uns Landwirt Edgar Schmidt-Nordmeier aus Langenhagen erzählt. Auch Celle hat das Unwetter getroffen. Hier stand das Wasser unter anderem in einer Tiefgarage bis zu 30 Zentimeter hoch. Viel zu tun für die Einsatzkräfte also. Das Schützenfest in Hannover war für die Polizei dagegen eher ruhig. Sie hat jetzt ein positives Fazit gezogen. 900.000 Besucher sind ja gekommen. Insgesamt gab es etwa 50 Straftaten, also ungefähr genauso viele wie im letzten Jahr. Und vor allem eben auch wenige Straftaten, sogar deutlich weniger als in den Jahren 2022 und 2023. Und dann schauen wir rüber nach Bad Münder, denn dort ist eine 78 Jahre alte Frau bei einem Unfall ums Leben gekommen. Sie ist gestern Abend von der Straße abgekommen und dann frontal in die Mauer eines Supermarkts gefahren. Ein medizinischer Notfall könnte den Unfall verursacht haben.
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1: Ich bin Thomas Brock. US-Präsident Trump rudert wieder zurück. Er gibt seine Idee einer Gebühr für die Straße von Hormuz wieder auf. Nach Gesprächen mit Vertretern aus dem Nahen Osten setzt er nun stattdessen auf mehr Investitionen der Golfstaaten.
2: Trumps Idee einer Gebühr für die Straße von Hormuz kam nicht gut an. Vom Iran verhöhnt, international abgelehnt, hat er dieses Vorhaben nun wieder verworfen. Stattdessen will er die Golfstaaten in die Pflicht nehmen, mehr Geld in Handel und Investitionen mit den USA zu stecken. Ob die Golfstaaten da zustimmen, ist noch nicht klar. Trump aber betont nun, dass er eine Gebühr für die Meerenge generell nicht gut findet. Der Seeweg müsse offen und frei befahrbar sein. Die Kämpfe darüber halten an. Aus den USA, Tina Eck.
1: Bundespräsident Steinmeier hat den Einsatz tausender Menschen beim Wiederaufbau nach der Ahrtalflut gelobt. Am heutigen 5. Jahrestag besuchte das Staatsoberhaupt die Region und nahm unter anderem an einer Ausstellungseröffnung teil. Auch Kanzler Merz ist vor Ort.
3: Merz will sich hier auf einer städtischen Baustelle über den Stand des Wiederaufbaus informieren und dabei will er sich auch mit jungen Ehrenamtlichen aus dem Ahrtal und Gewerbetreibenden unterhalten. Anschließend wird er dann auch noch bei der öffentlichen Gedenkfeier auf dem Marktplatz in Ahrweiler sprechen. Hier hoffen viele Menschen aus dem Ahrtal auf eine Entschuldigung für das, was passiert ist. Ob Merz dazu etwas sagen wird, bleibt aber abzuwarten. Aus Bad Neuenahr, Ahrweiler, Sabine Koppers.
1: Es ist ein Horrorfund, den Brüsseler Feuerwehrleute heute Mittag bei einem Brand gemacht haben. Im Aufzug eines Gebäudes mitten in der Innenstadt der belgischen Hauptstadt, das gerade umgebaut wird, lagen mehrere leblose Menschen. Stundenlang konnten die Einsatzkräfte nicht zu ihnen vordringen. Am frühen Abend dann die Gewissheit, 6 Menschen sind gestorben. Wie genau es dazu kam, ist laut Staatsanwaltschaft unklar. Es habe ein Feuer gegeben und 2 Aufzüge seien mehrere Stockwerke nach unten gestürzt. Titelverteidiger Tadej Pogacar hat die 10. Etappe bei der Tour de France gewonnen und damit den nächsten Schritt zu seinem 5. Gesamtsieg gemacht. Der Slowene holte am Nationalfeiertag der Franzosen in Le Lioran den Tagessieg im Alleingang und baute seine Führung in der Gesamtwertung auf über 3 Minuten aus. Der beste Deutsche Florian Lipowitz wurde 4. und verbesserte sich damit in der Gesamtwertung auf Rang 6.
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2: Ich bin Thomas Brockt. Am 5. Jahrestag der Flutkatastrophe im Ahrtal hat der neue rheinland-pfälzische Ministerpräsident Schnieder die Betroffenen um Entschuldigung gebeten. Der Staat habe damals sein Versprechen nicht eingehalten, seine Bürgerinnen und Bürger zu schützen, sagte der CDU-Politiker am Abend auf dem Marktplatz in Bad Neuenahr-Ahrweiler. Zuvor war in einer Schweigeminute an die Katastrophe erinnert worden, bei der mindestens 135 Menschen ums Leben kamen und Hunderte verletzt wurden. Die schwarz-rote Bundesregierung steckt weiter im Umfragetief. Laut aktuellem Trendbarometer von RTL und NTV sind 82% der Befragten mit ihrer Arbeit unzufrieden. Besonders schlecht schneidet Bundeskanzler Merz ab. Mit ihm sind sogar 85% unzufrieden.
3: Und der Frust ist offenbar auch in den eigenen Reihen groß. Selbst unter den Anhängern von CDU und CSU ist mehr als die Hälfte mit der Regierungsarbeit unzufrieden. Bei der SPD sind es sogar fast 3/4. Dabei versucht die Koalition gerade mit einer ganzen Reihe von Reformen gegenzusteuern. Etwa bei Gesundheit, Heizen und Rente. Auch Steuerentlastungen für kleine und mittlere Einkommen sind geplant. Zoe Tassovali, Nachrichtenredaktion.
2: US-Präsident Trump rudert wieder zurück. Er gibt seine Idee einer Gebühr für die Straße von Hormuz wieder auf. Nach Gesprächen mit Vertretern aus dem Nahen Osten setzt er nun stattdessen auf mehr Investitionen der Golfstaaten.
4: Trumps Idee einer Gebühr für die Straße von Hormuz kam nicht gut an. Vom Iran verhöhnt, international abgelehnt, hat er dieses Vorhaben nun wieder verworfen. Stattdessen will er die Golfstaaten in die Pflicht nehmen, mehr Geld in Handel und Investitionen mit den USA zu stecken. Ob die Golfstaaten da zustimmen, ist noch nicht klar. Trump aber betont nun, dass er eine Gebühr für die Meerenge generell nicht gut findet. Der Seeweg müsse offen und frei befahrbar sein. Aus den USA, Tina Eck.
2: Diebstahl, Brandstiftung, Vandalismus. Die Deutsche Bahn ist einem Bericht der Bild-Zeitung zufolge in diesem Jahr bereits in 2200 Fällen zum Ziel für Saboteure geworden. Das seien 7% mehr Vorfälle als im Vorjahreszeitraum. Der jüngste Anschlag ereignete sich in der vergangenen Nacht. Im niedersächsischen Neu-Wulmsdorf brannte demnach ein Verteilerkasten, der für die Leit- und Sicherheitstechnik der Bahn wichtig sei. Rund 200 Zugfahrten seien ausgefallen.
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2: Mit Kai von Heven, moin. Regen, Hagel und Sturm. Das Unwetter hat den Feuerwehren in Stadt und Region Hannover in der Nacht viel Arbeit beschert. Alle 17 Ortsfeuerwehren waren im Einsatz. Und das Unwetter hat auch Landwirte getroffen. Die maiskorngroßen Hagelkörner haben den Pflanzen auf den Feldern zugesetzt.
3: Und haben natürlich bei den Zuckerrüben fast nur noch das Gerippe stehen gelassen. Die Blätter sind also völlig kaputt. Aber die Zuckerrübe ist in der Lage, neue Blätter nachzuschieben. Da war ich also, dass ich dachte, naja, gut, ist eben so. Das ging noch. Aber bei den Kartoffeln, da habe ich gedacht, okay, alles klar. Also da wird es zu einem erheblichen Ertragsausfall kommen.
2: Das hat uns Landwirt Edgar Schmidt-Nordmeier aus Langenhagen erzählt. Auch Celle hat das Unwetter getroffen. Hier stand das Wasser unter anderem in einer Tiefgarage bis zu 30 cm hoch. Viel zu tun für die Einsatzkräfte also. Das Schützenfest in Hannover war für die Polizei dagegen eher ruhig. Sie hat jetzt ein positives Fazit gezogen. 900.000 Besucher sind ja gekommen. Insgesamt gab es etwa 50 Straftaten, also ungefähr genauso viele wie im letzten Jahr. Und vor allem eben auch wenige Straftaten, sogar deutlich weniger als in den Jahren 2022 und 2023. Und dann schauen wir rüber nach Bad Münder, denn dort ist eine 78 Jahre alte Frau bei einem Unfall ums Leben gekommen. Sie ist gestern Abend von der Straße abgekommen und dann frontal in die Mauer eines Supermarkts gefahren. Ein medizinischer Notfall könnte den Unfall verursacht haben.
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1: Ich bin Diana Kramer. 5 Jahre nach der Flutkatastrophe hat das Ahrtal heute der Opfer gedacht. Bei einer Gedenkveranstaltung mit Bundeskanzler Friedrich Merz in Bad Neuenahr-Ahrweiler erinnerte eine Schweigeminute an die mindestens 135 Toten. Der rheinland-pfälzische Ministerpräsident Gordon Schnieder fand anschließend deutliche Worte zum damaligen Versagen des Staates.
2: Es ist das Versprechen und die Zusage des Staates, seine Bürgerinnen und Bürger zu schützen. Dieses Versprechen wurde nicht eingehalten. Der Staat hat in dieser Frage und in dieser Nacht versagt. Dafür bitte ich als Ministerpräsident um Entschuldigung.
1: Der Ministerpräsident von Rheinland-Pfalz, Gordon Schnieder. Die Bundesregierung kann sich auch mit ihren verkündeten Reformvorhaben vorerst nicht aus dem Umfragetief befreien. Wie aus dem aktuellen Trendbarometer von RTL und NTV hervorgeht, sind 82% der Bundesbürger unzufrieden mit der bisherigen Arbeit der Regierungskoalition. Noch schlechter steht es um die Zustimmungswerte von Bundeskanzler Friedrich Merz. Mit seiner Arbeit sind 85% unzufrieden. Die befürchteten Einschnitte bei Volkswagen könnten am Ende kleiner ausfallen als gedacht. Branchenexperte Ferdinand Dudenhöfer rechnet laut dpa kaum mit Werksschließungen. Die Sorge bleibt aber trotzdem groß, denn der harte Sparkurs bei VW könnte einen Dominoeffekt auslösen.
3: Wenn überhaupt, dann wird ein Werk dicht gemacht, und zwar das in Neckarsulm, sagt Dudenhöfer. Gewerkschafter und VW müssten da aber ganz einfach gut verhandeln. Schockmeldungen über 4 Werksschließungen und zig Jobs, die gestrichen werden, verunsichern VW-Beschäftigte und ganze Regionen. Denn ein harter Sparkurs, sagen Experten, treffe am Ende auch Zulieferer, Hotels in der Gegend und selbst Bäckereien. Claudia Wächter, Nachrichtenredaktion.
1: Auf dem Weg zu einem Engagement von Jürgen Klopp als Bundestrainer haben der DFB und Red Bull offenbar eine Lösung gefunden. Konkrete Ergebnisse über das Treffen in München wurden zunächst nicht öffentlich. Nach dpa-Informationen ist aber ein Deal gefunden worden, der den Weg von Klopp in das Bundestraineramt endgültig ermöglichen soll.

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1: 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Thorstein Einarsson. Allee.

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2: Mit dem Song verbinde ich auf jeden Fall gute Laune und einfach Sommervibes und Party am Strand, am Wasser.

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1: Ich bin Diana Kramer. 5 Jahre nach der Flutkatastrophe hat das Ahrtal der Opfer gedacht. Bei einer Gedenkveranstaltung in Bad Neuenahr-Ahrweiler wurde mit einer Schweigeminute an die mindestens 135 Toten erinnert. Zu der Gedenkfeier war auch Bundeskanzler Friedrich Merz ins Ahrtal gereist.
2: Ja, der Marktplatz war voll, aber durch die vorhandene Bestuhlung aufgrund des Kanzlerbesuchs nicht so voll wie vorher erwartet. Merz wurde dann bei seiner Ankunft tatsächlich auch mit einzelnen Buhrufen empfangen. Er, der rheinland-pfälzische Ministerpräsident Schnieder und der Bürgermeister von Bad Neuenahr-Ahrweiler haben in ihren Reden natürlich der Opfer gedacht und sich bei den vielen freiwilligen Helfenden bedankt. Und Schnieder hat sich für das Staatsversagen vor, während und nach der Flut entschuldigt, was von den Anwesenden mit Applaus entgegengenommen wurde. Aus Bad Neuenahr-Ahrweiler, Sabine Koppers.
1: US-Präsident Donald Trump rudert, wie schon so oft, wieder zurück. Er gibt seine Idee einer Gebühr für die Straße von Hormuz wieder auf. Nach Gesprächen mit Vertretern aus dem Nahen Osten setzt er nun stattdessen auf mehr Investitionen der Golfstaaten in den USA. Das schrieb Trump auf seiner Plattform Truth Social.
3: Trumps Idee einer Gebühr für die Straße von Hormuz kam nicht gut an. Vom Iran verhöhnt, international abgelehnt, hat er dieses Vorhaben nun wieder verworfen. Stattdessen will er die Golfstaaten in die Pflicht nehmen, mehr Geld in Handel und Investitionen mit den USA zu stecken. Ob die Golfstaaten da zustimmen, ist noch nicht klar. Trump aber betont nun, dass er eine Gebühr für die Meerenge generell nicht gut findet. Der Seeweg müsse offen und frei befahrbar sein. Die Kämpfe darüber halten an. Tena Eck, USA.
1: Nach einer Messerattacke an einem Gymnasium im oberbayerischen Schongau sehen Ermittler Hinweise auf ein extremistisches Motiv. Die Ermittlungen führt nun die Bayerische Zentralstelle zur Bekämpfung von Extremismus und Terrorismus. Ein 16-jähriger Ex-Schüler soll am vergangenen Mittwoch auf dem Schulgelände 2 13-jährige Mädchen mit einem Messer schwer verletzt haben. Er sitzt in Untersuchungshaft. Wegen eines Großbrandes auf einem früheren Truppenübungsplatz im Müritz-Nationalpark sind erneut 2 Orte evakuiert worden. Das Problem sei, dass der Wind wieder gedreht und aufgefrischt habe, sagte ein Sprecher des Landkreises Mecklenburgische Seenplatte. Wegen Munition im Boden kommen die Einsatzkräfte nicht direkt an den Brand heran.

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5: Mit Kai von Heven. Moin. Regen, Hagel und Sturm. Das Unwetter hat den Feuerwehren in Stadt und Region Hannover in der Nacht viel Arbeit beschert. Alle 17 Ortsfeuerwehren waren im Einsatz. Und das Unwetter hat auch Landwirte getroffen. Die maiskorngroßen Hagelkörner haben den Pflanzen auf den Feldern zugesetzt.
6: Und haben natürlich bei den Zuckerrüben fast nur noch das Gerippe stehen gelassen. Die Blätter sind also völlig kaputt. Aber die Zuckerrübe ist in der Lage, neue Blätter nachzuschieben. Da war ich also, dass ich dachte, naja, gut, ist eben so. Das ging noch. Aber bei den Kartoffeln, da habe ich gedacht, okay, alles klar. Also da wird es zu einem erheblichen Ertragsausfall kommen.
5: Das hat uns Landwirt Edgar Schmidt-Nordmeier aus Langenhagen erzählt. Auch Celle hat das Unwetter getroffen. Hier stand das Wasser unter anderem in einer Tiefgarage bis zu 30 cm hoch. Viel zu tun für die Einsatzkräfte also. Das Schützenfest in Hannover war für die Polizei dagegen eher ruhig. Sie hat jetzt ein positives Fazit gezogen. 900.000 Besucher sind ja gekommen. Insgesamt gab es etwa 50 Straftaten, also ungefähr genauso viele wie im letzten Jahr. Und vor allem eben auch wenige Straftaten, sogar deutlich weniger als in den Jahren 2022 und 2023. Und dann schauen wir rüber nach Bad Münder, denn dort ist eine 78 Jahre alte Frau bei einem Unfall ums Leben gekommen. Sie ist gestern Abend von der Straße abgekommen und dann frontal in die Mauer eines Supermarkts gefahren. Ein medizinischer Notfall könnte den Unfall verursacht haben.
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1: Ich bin Diana Kramer. Der erste Finalist der Fußball-Weltmeisterschaft steht fest. Spanien hat im Halbfinale Frankreich mit 2:0 besiegt und steht im WM-Endspiel. Die Spanier spielen am Sonntag gegen den Sieger der Partie England gegen Argentinien um den Titel. Das zweite Halbfinale findet heute Abend statt. Die schwarz-rote Bundesregierung steckt weiter im Umfragetief. Laut aktuellem Trendbarometer von RTL und NTV sind 82% der Bundesbürger mit der Arbeit der Regierungskoalition unzufrieden. Besonders schlecht schneidet Bundeskanzler Friedrich Merz ab. Mit ihm sind sogar 85% unzufrieden.
2: Und der Frust ist offenbar auch in den eigenen Reihen groß. Selbst unter den Anhängern von CDU und CSU ist mehr als die Hälfte mit der Regierungsarbeit unzufrieden. Bei der SPD sind es sogar fast 3/4. Dabei versucht die Koalition gerade mit einer ganzen Reihe von Reformen gegenzusteuern, etwa bei Gesundheit, Heizen und Rente. Auch Steuerentlastungen für kleine und mittlere Einkommen sind geplant. Bislang schlägt sich das in den Umfragewerten aber nicht nieder. Zoe Tassovali, Redaktion.
1: 5 Jahre nach der Flutkatastrophe hat das Ahrtal der Opfer gedacht. Bei einer Gedenkveranstaltung in Bad Neuenahr-Ahrweiler erinnerte eine Schweigeminute an die mindestens 135 Toten. Der rheinland-pfälzische Ministerpräsident Gordon Schnieder fand anschließend deutliche Worte zum damaligen Versagen des Staates.
3: Es ist das Versprechen und die Zusage des Staates, seine Bürgerinnen und Bürger zu schützen. Dieses Versprechen wurde nicht eingehalten. Der Staat hat in dieser Frage und in dieser Nacht versagt. Dafür bitte ich als Ministerpräsident um Entschuldigung.
1: Der Ministerpräsident von Rheinland-Pfalz, Gordon Schnieder. Das US-Militär blockiert erneut iranische Häfen und Küstengebiete. Eine Seeblockade sei um 22 Uhr deutscher Zeit aufgenommen worden, teilte das zuständige Regionalkommando des US-Militärs auf der Plattform X mit. Schiffe werden so daran gehindert, dass sie iranische Häfen oder Küstengebiete ansteuern oder von dort wegfahren können. Wie lange die US-Blockade andauern wird, ist derzeit unklar.

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1: Ja, Niedersachsen ist vielfältig, das wissen wir alle. Aber das betrifft auch die Orte, an denen man heiraten kann.
2: Ja, ne? Ja. Alle Wasserratten unter uns haben die Möglichkeit, mitten auf dem Steinhuder Meer auf der Insel Wilhelmstein zu heiraten. Oder, wenn ihr es nicht abwarten könnt, einfach schon direkt auf dem Schiff dahin. MS Willkommen heißt es.
1: Richtig schön. Ne? Auf Heike kann man auch heiraten. Ja, also Heike ist ein Fischkutter im Fischerdorf Ditzum. Zwischen Holzplanken und norddeutschem Charme kann sich dort das Jawort gegeben werden.
2: Herrlich. Seit neuestem kann man übrigens auch auf der historischen Pferdebahn oder, wenn ihr es nicht abwarten könnt, einfach schon direkt auf dem Schiff dahin. MS Willkommen heißt es.
1: Richtig schön. Ne? Auf Heike kann man auch heiraten. Ja, also Heike ist ein Fischkutter im Fischerdorf Ditzum. Zwischen Holzplanken und norddeutschem Charme.

0: Alter Holzwagen, restauriert liebevoll am Spiekeroger Bahnhof. Und dann fährt man durch das Deichschad, also durch das Tor im Deich, hinaus auf Spiekeroger Salzwiesen. Und dort im Prinzip inmitten der Natur hält die Pferdebahn. Da findet die Trauzeremonie statt.
1: Wie fühlt sich das an, in so einer Pferdebahn zu fahren?
0: Ach, das ist einfach total urig. Die Spiekeroger Pferdebahn hat ja lange Tradition. 1885 ging es los. Früher war das die Bahn, die zum alten Anleger fuhr oder zum Spiekeroger Badestrand. Und man hat so ein bisschen das Gefühl, dass die Zeit stehen geblieben ist. Denn man zuckelt gemütlich von einem Pferd gezogen über die Gleise durch die intakte Natur. Und das ist einfach eine total tolle Geschichte, die gut zu Spiekeroogs Ursprünglichkeit und Idylle passt.
2: Du sagst jetzt, das wird vom Pferd gezogen und bekommt es dann auch einen Anzug für die Hochzeit?
0: Tamme ist seit vielen Jahren unterwegs unter Pferdebahn fährt und kennt die Strecke und seine Gäste ganz genau. Und wenn ein Hochzeitspaar einen besonderen Schmuck für Tamme mitbringen möchte, wir hatten auch schon von früheren Aktivitäten, dass dann der Schweif, die Mähne geflochten wird, all das geht natürlich, aber bitte nach Absprache.
1: Ja, da freut sich Tamme. Also hat er sich auch wirklich eine fette Belohnung am Ende verdient.
0: So. Na klar, Christian Roll, unser Pferdebahner, der kümmert sich liebevoll um seine Pferde und für jede Hochzeit gibt es natürlich eine extra Belohnung für Tamme.
2: Ja. Heiraten auf der historischen Pferdebahn auf Spiekeroog ist ab nächster Hochzeitssaison möglich.
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1: Letztens auf einer Landstraße bei uns hier ums Eck. Ich fahre, bin auf dem Weg nach Hause, vor mir so ein fetter BMW und auf einmal fliegt eine große Plastikflasche aus dem Beifahrerfenster in den Straßengraben. Ich habe mich so aufgeregt. Aber was willst du machen? Es gibt einfach Idioten auf dieser Welt. Ja, und so stehe ich am Samstagmittag mit 3 Tüten Glasflaschen bei uns hier im Ort an den Glascontainern, weil Mülltrennung ist mir persönlich sehr wichtig. Wir haben zu Hause Restmüll, wir haben gelber Sack, wir haben Papier und Pappe und Glas. Was wir nicht haben, ist Biomüll, weil das gibt's hier bei uns in der Region leider nicht, aber wir versuchen wirklich alles gut zu trennen. Und so ein bisschen in die Richtung geht's auch heute hier in unserem Podcast. Es geht um Flaschen. Glas oder Plastik? Was ist eigentlich besser für die Umwelt? Und wie immer klären wir die Frage: Glas und Plastik, machen oder lassen? Wir haben echt viele Flaschen, die sich so bei uns in der Abstellkammer über den Monat ansammeln. Alles natürlich Pfand. Gibt ja eigentlich kaum noch etwas, was ohne Pfand verkauft wird. Und ich finde das auch erstmal gut so. Bei uns ist fast alles aus Plastik, bis aufs Bier. Da sind es klassische Glasflaschen und der Wein kommt auch aus der Glasflasche. Und der wird natürlich ganz ordentlich, also der Wein wird entsorgt in mir und die Flasche dann entsprechend im Glascontainer. So ganz aktuell ist das Thema bei mir wieder aufgeploppt, als der Discounter Lidl vor kurzem eine große Werbekampagne mit Günther Jauch startete zur Kreislaufflasche. Der Plastik-Einwegflasche, die laut Aussage des Discounters im CO2-Vergleich besser als Glas und PET-Mehrweg abschneidet. Was macht Lidl da? Also laut ihrer Webseite: erstens zerkleinern, also die Plastikflasche wird gepresst für den Transport. Zweitens, sie schmelzen sie ein, also erst wird sie geschreddert, gewaschen, dann wird die Flasche zu Granulat. Drittens, es wird eine neue Miniatur geformt. Die 1,5 Liter Flasche hat so gerade mal einen Durchmesser von 14 cm. Und der vierte Schritt, sie wird dann, wenn sie angekommen ist, am Zielort wieder aufgepustet und nach dem Transport in der Befüllungsanlage auf die richtige Größe gebracht. Ja, und das soll am Ende eben mega viel CO2 sparen, besser sein als der Kauf einer Glasflasche, die wiederum im Schnitt ja 40 bis 50 Mal wiederverwertet werden kann. Die Kampagne, die basiert auf einer Studie, die von dem Discounter in Auftrag gegeben wurde und sich auf eine Ökobilanzstudie von 2023 bezieht. Diese Studie wurde vom Institut für Energie- und Umweltforschung in Heidelberg durchgeführt. In der Studie werden aktuelle Umweltdaten für Lidl-Flaschen mit über 10 Jahre alten Daten zu Mehrwegsystemen verglichen. Neuere Daten liegen nämlich dazu nicht vor. Das Bundesumweltamt sagt laut Stiftung Warentest: die Studie berücksichtigt nicht durchschnittliche PET-Einwegflaschen auf dem deutschen Markt, sondern ein hochoptimiertes firmeneigenes System. Das Umweltbundesamt betont, dass ein solches System grundsätzlich nicht von allen Marktteilnehmern erreicht werden kann. Die Behörde kritisiert außerdem, dass Lidls System auf die Zufuhr leerer PET-Flaschen von anderen Marktteilnehmern angewiesen ist. Dies liegt daran, dass im System Material verloren geht, sowohl durch den Recyclingprozess als auch durch die Tatsache, dass eben nicht immer alle Flaschen zurückgegeben werden. In der Ökobilanzstudie wird jedoch mit einem Recycling-Einsatz von 100% gerechnet, was in der Realität kaum erreicht werden kann. Was uns zu der Frage bringt, ob Glas vielleicht dann doch besser ist unterm Strich, weil die Flaschen nach der Reinigung einfach neu befüllt werden können. Was spricht für und was spricht gegen die Glasflasche? Auf der Pro-Seite: durch die häufige Wiederbefüllung und die meist kurzen Transportwege von der Brauerei zum Handel beispielsweise tragen Mehrwegglasflaschen auf jeden Fall zur Schonung des Klimas bei. Im Vergleich zu Einwegverpackungen aus Plastik verursachen sie nur die Hälfte der CO2-Emissionen und sind somit umweltfreundlicher. Contra: im Vergleich zu Mehrwegplastikflaschen sind Glasflaschen aufgrund ihres Gewichts natürlich deutlich schwerer und verursachen dadurch dann auch höhere CO2-Emissionen während des Transports. Ne? Schwere Flasche kostet mehr Kraftstoff beim Transport. Je weiter die Flasche zwischen dem Verkaufs- und Abfüllort transportiert werden muss, desto schlechter ist dann auch ihre Umweltbilanz. Insbesondere bei Produkten wie Milch gibt es da nur sehr wenige Abfüllstellen in Deutschland, wodurch die Verpackung im Getränkekarton dann zum Beispiel ökologisch nachhaltiger ist. Allgemein gilt natürlich: je regionaler das Getränk, desto besser ist natürlich seine Umweltbilanz in Mehrwegglasflaschen. Aber es gibt ja noch die Mehrwegplastikflasche. Wie sieht's dann da aus? Auf der Pro-Seite steht, das Mehrwegsystem für PET-Flaschen ermöglicht eine Wiederbefüllung von bis zu 25 Mal. Obwohl es jetzt nicht ganz das Niveau der Glas-Mehrwegflasche mit 50 Mal erreicht, ist es dennoch aus ökologischer Sicht der gläsernen Konkurrenz vorzuziehen. Der Hauptgrund dafür liegt im deutlich geringeren Gewicht der PET-Flaschen. Dadurch wird der Energieverbrauch beim Transport erheblich reduziert. Und darüber hinaus konnte in den letzten Jahren auch der Energieaufwand bei der Herstellung von PET-Flaschen deutlich gesenkt werden. Aber zu jedem Pro gibt's auch ein Contra und hier gibt's auch eins. Das Problem besteht nämlich darin, dass die für die Herstellung von PET benötigten Rohstoffe, insbesondere Erdöl, natürlich nur begrenzt verfügbar sind. Auch trotz erfolgreicher Bemühungen zur Senkung des Energieaufwands bei der Herstellung bleibt der Energieverbrauch im Vergleich zu anderen Verpackungsmaterialien weiterhin sehr hoch. Und heute ist es wieder eine Challenge, die beste Entscheidung zu treffen. Viel Input, ich weiß, und am Ende die große Frage, was ist denn nun besser? Plastik, Glas? Also es gibt von mir ein Machen für Plastik und Glas, aber ein Machen nur für Mehrweg. Beide haben ihre Vorteile. Das Wichtigste ist aber, es muss Mehrweg sein. Verzichte komplett auf Einwegflaschen, damit fährst du für unsere Umwelt am besten.
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1: Ich bin Diana Kramer. Spanien steht im Finale der Fußball-Weltmeisterschaft. Die Europameister besiegten im Halbfinale Frankreich souverän mit 2:0. Für Spanien ist es die erste WM-Finalteilnahme seit dem Titelgewinn 2010.
2: Ein verdienter Sieg der Spanier, die Frankreichs hochgelobte Offensive um Superstar Mbappé fast durchgängig kontrollieren. Schon nach 22 Minuten die Führung durch Oyarzabal per Strafstoß. Porro besorgt nach 58 Minuten den zweiten Treffer. Spanien liefert auf den Punkt die beste Turnierleistung ab und kann nun entspannt verfolgen, ob sich heute im anderen Halbfinale Messis Argentinier oder England um Kane und Bellingham durchsetzt. Die Polizei in Atlanta ist im Großeinsatz. Die Begegnung dort gilt als Hochrisikospiel. Thomas Thonfeld, Sportredaktion.
1: Die USA haben ihre Blockade von iranischen Häfen wieder aufgenommen. Laut dem zuständigen Regionalkommando des US-Militärs sollen so Schiffe daran gehindert werden, iranische Häfen oder Küstengebiete anzusteuern oder sie zu verlassen. US-Präsident Donald Trump hatte die Wiederaufnahme der Blockade am Montag angekündigt. Seine Idee, von anderen Ländern eine Gebühr für die sichere Durchfahrt durch die Straße von Hormuz zu erheben, hat er inzwischen aber wieder aufgegeben.
3: Stattdessen will er die Golfstaaten in die Pflicht nehmen, mehr Geld in Handel und Investitionen mit den USA zu stecken. Ob die Golfstaaten da zustimmen, ist noch nicht klar. Trump aber betont nun, dass er eine Gebühr für die Meerenge generell nicht gut findet. Der Seeweg müsse offen und frei befahrbar sein. Tena Eck, USA.
1: Diebstahl, Brandstiftung und Vandalismus. Bei der Deutschen Bahn gab es einem Medienbericht zufolge in diesem Jahr bereits 2200 Fälle von Sabotage. Das seien 7% mehr Vorfälle als im Vorjahreszeitraum, berichtet die Bild-Zeitung. Erst letzte Nacht hatte es im niedersächsischen Neu-Wulmsdorf einen Brandanschlag auf einen Verteilerkasten für die Leit- und Sicherheitstechnik der Bahn gegeben. In Würzburg läuft derzeit ein Großeinsatz. Die Polizei sucht dort seit dem Abend einen Verdächtigen. Er soll bewaffnet sein. Passanten hatten mehrere Schüsse gemeldet. Hinweise auf Verletzte gab es laut Polizei nicht. Mit einem Großaufgebot werde derzeit nach dem mutmaßlichen Schützen gefahndet. Autofahrer in und um Würzburg wurden dringend davor gewarnt, Anhalter mitzunehmen.

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1: Hier eine kleine Vorwarnung. In dieser Folge werden äußerst brutale und bestialische Morde beschrieben. Jeden Tag kommen junge Menschen nach Los Angeles. Und fast alle haben große Träume. Einige sehnen sich nach einem Durchbruch im Filmbusiness. Andere wollen es in der Musikindustrie schaffen oder als Fotomodell in der Modewelt. Aber nicht jede und jeder kann den Traum auch leben. Und ich bin mir ganz sicher, viele von euch haben selbst schon Geschichten über geplatzte Träume und Karrierestarts gehört. Es gibt viele, die es ins Rampenlicht schaffen wollten, aber gescheitert sind. Manche von ihnen halten sich mit Gelegenheitsjobs über Wasser, andere kehren zurück in die Kleinstädte, aus denen sie gekommen sind. Und für einige wenige endet der Traum von Glitzer und Glamour tödlich. Das gilt vor allem für einige Opfer des Hollywood Rippers, einem Serienmörder, der auch in der Filmmetropole sein Unwesen trieb. Es ist, finde ich, ein besonders krasser Fall, der mich wirklich schockiert hat, weil die Morde so brutal und auf den ersten Blick so willkürlich ausgeführt wurden. Der Hollywood Ripper überfällt junge Frauen und sticht mit einem Messer auf sie ein. Wie von Sinnen, immer wieder, ohne Gnade. Jahrelang hält der Serienkiller die heile Welt der Filmmetropole in Atem. Wer dem Hollywood Ripper zum Opfer fiel und was ausgerechnet Megastar Ashton Kutcher damit zu tun hat, das wollen wir jetzt herausfinden. Ich bin Steven Gätjen und das ist Hollywood Crime.

0: Wir machen gemeinsam eine kleine Zeitreise und befinden uns in Hollywood im Jahre 2000. Die hellen Lichter der Filmmetropole haben auch die 22-jährige Ashley Ellerin hergelockt. Die junge Frau aus dem idyllischen Städtchen Los Altos kommt mit großen Ambitionen nach Hollywood. Sie will in die Modeindustrie einsteigen. Dafür studiert sie am Los Angeles Fashion Institute of Design and Merchandising. Ihr Geld aber verdient sie nebenher als Model und Stripperin. Im Nachtleben von L.A. ist das Partygirl keine Unbekannte. Im Dezember 2000 lernt sie dort einen der begehrtesten Newcomer Hollywoods kennen. Sein Name, ihr ahnt es sicherlich schon, Ashton Kutcher. Er spielt damals in der Serie Die wilden 70er und gilt als aufstrebender Jungstar. Sie daten und verlieben sich. Und Ashton lädt seine Freundin ein, am 21. Februar 2001 mit ihm auf eine Grammy-Party zu gehen. Das ist für Ashley die Gelegenheit, mit der Hollywood-Prominenz in Kontakt zu kommen. Sie wollen sich um 20 Uhr treffen. Doch dazu soll es nicht mehr kommen. Ashley Ellerin, die nach Hollywood kam, um ihren Traum zu leben, stirbt an diesem Abend. Als Ashton Kutcher mit einer Verspätung von mehr als 2 Stunden nach 22 Uhr an Ashleys Tür klopft, um sie abzuholen, öffnet ihm niemand. Und er wundert sich. Geht dann aber allein auf die Party. Interessante Entscheidung. Ashleys Mitbewohnerin kommt am nächsten Morgen gegen 9:15 nach Hause. Sie hat die Nacht bei ihrem Freund verbracht. Ashley liegt im Flur auf dem Boden. Und erst glaubt ihre Mitbewohnerin, Ashley würde ihr einen Streich spielen. Dann sieht sie Blut und ihre unnatürlich blasse Hautfarbe. Die Mitbewohnerin rennt aus dem Haus und ruft die Polizei. Die erscheint sofort am Tatort und ruft Verstärkung. Mordermittler Thomas Small vom LA Police Department beschreibt in der Doku-Serie People Magazine Investigates den Tatort.
1: Ashley was horrifically stabbed repeatedly. Her throat was gashed. I mean, she was decapitated.
0: Und jetzt wird's wirklich gruselig. Stellt euch das mal vor. 47 Mal sticht der unbekannte Täter auf sie ein. Einer der Messerstiche durchbohrt sogar ihren Schädelknochen. Der Kopf ist fast komplett abgetrennt. Wunden an den Armen zeigen, dass Ashley sich verzweifelt gewehrt haben muss. Ein Föhn liegt auf dem Boden und ein Kleid hängt noch auf einem Bügel im Bad. Alles deutet also darauf hin, dass Ashley getötet wurde, als sie sich für das Date mit Ashton Kutcher fertig gemacht hat. Es ist einer der wirklich schockierendsten Morde in der Geschichte Hollywoods. Aber warum musste Ashley Ellerin sterben? Einen Raubmord schließt Mordermittler Thomas Small aus, wie er dem Team von People Magazine Investigates erklärt.
1: We can see that she's got ear studs, diamonds. She's still got a gold necklace on. There was $300 in cash in plain view on the bathroom sink. So we ruled out robbery.
0: Ashley trägt Ohrstecker aus Diamanten und ein goldenes Halsband. Außerdem liegen $300 auf dem Waschbecken. Wenn es kein Raubmord war, was denn dann? Eine persönliche Tat? Wer hasst die 22-jährige Ashley Ellerin dermaßen, um ihr so etwas anzutun? Oder, auch eine Möglichkeit, ist es eine rein zufällige Tat eines Verrückten? Die Spurensicherung findet keine Fingerabdrücke. Aber weil Ashley sich gewehrt hat, stehen die Chancen gut, dass sich unter dem Blut am Tatort auch das des Täters befindet, glaubt zumindest das FBI. Nach Monaten des Wartens kommen endlich die Ergebnisse der DNA-Untersuchung. Es ist eine ziemlich herbe Enttäuschung. Das Blut am Tatort gehört niemand anderem als Ashley. Von ihrem Mörder keine Spur. Wie soll es auch anders sein? Die Verbindung mit Hollywood-Star Ashton Kutcher verwandelt den tragischen Tod von Ashley in eine Sensation für die Boulevardpresse. Aber es steckt mehr hinter dieser Geschichte als der Gastauftritt eines Hollywood-Stars im Mordfall an einer jungen Studentin. In Wahrheit ist es nämlich noch ein bisschen anders. Es ist nämlich ein jahrzehntelanges Katz-und-Maus-Spiel zwischen Polizei und einem berechnenden Mörder. Ein Mann, der für seine grauenvollen Taten nicht nur diese eine Frau ins Visier nimmt. Ein Serienkiller, der bekannt werden wird als Hollywood Ripper. Die Ermittlungen laufen erstmal ins Leere. Es gibt keine Spuren und auch keine Hinweise auf den Täter. Der Fall bleibt zunächst ungelöst und wandert zu den Akten.

Wir machen wieder einen kleinen Zeitsprung. 4 Jahre nach dem Mord an Ashley Ellerin verlassen wir Hollywood fürs Erste und schauen ins Umland von L.A., nach El Monte. Dort lebt Maria Bruno. Sie ist 32 Jahre alt. Sie stammt aus El Salvador, hat 4 Kinder zwischen 2 und 5 Jahren. Nach einer ziemlich hässlichen Scheidung liegt das Sorgerecht erst einmal bei ihrem Ex-Mann. Aber sie will ihr Leben neu ordnen, einen Neuanfang wagen und zieht in ein Apartment sorgerecht erst einmal bei ihrem Ex-Mann. Aber sie will ihr Leben neu ordnen, einen Neuanfang wagen und zieht in ein Apartment in El Monte.

0: weiter zu den Kindern nach Hause. Am nächsten Morgen kehrt er zurück, um sie zur Arbeit zu fahren. Aber als er in ihre Wohnung kommt, trifft er auf einen absoluten Albtraum. Wie auch schon bei Ashley Ellerin ist dieser Tatort unfassbar schrecklich anzusehen. Maria Brunos Hals ist weit aufgeschlitzt und ihr ganzer Körper ist übersät mit tiefen Stichwunden. Manche Stellen sind regelrecht aufgeschlitzt. Mark Lilyfield von der Mordkommission ist ein erfahrener Ermittler. Aber selbst für ihn ist der Tatort ein Albtraum, wie er in der TV-Dokumentation The Hollywood Ripper auf CBS News gesteht.
1: It was unlike any other scene actually I had ever seen. The violence that was visited upon her, if that's the right way to say it, was phenomenal. After she was dead, her body was somewhat mutilated. And you just, you know, that's crap you see in the movies. In real life, that is very rare. It just doesn't happen.
0: Der Täter hat Maria Bruno beide Brüste abgeschnitten, die Brustimplantate entfernt und ihr eine der eigenen Brüste in den Mund gesteckt. Die Gewalt, mit der auf Maria Bruno eingestochen wurde, schockiert die Polizei. Die Frage ist, wer ist zu so einem brutalen Mord überhaupt fähig? Der Tatort ist wie ein Puzzle, das die Ermittler zusammensetzen müssen. Sie können Einbruchsdiebstahl und Raubüberfall ausschließen. Und auch ein sexueller Angriff scheidet schnell aus. Es scheint, als wäre sie bloß getötet worden, um des Tötens willen. Allerdings verliert der Mörder diesmal etwas am Tatort. Vor dem Apartment von Maria Bruno liegt ein Schuhüberzug aus hellblauem Baumwollstoff. Darauf finden die Ermittler einen Blutstropfen und DNA. Endlich. Aber die stellt sich als die von Maria Bruno heraus. Ein Hinweis, aber erneut eine Sackgasse, denn ansonsten werden keine Beweismittel gefunden. Wieder ein paar Jahre später. Am 28. April 2008, um genauer zu sein. 2,5 Jahre nach dem Mord an Maria Bruno geht kurz nach Mitternacht ein Notruf bei der Polizei in Santa Monica ein. Santa Monica grenzt direkt an Los Angeles und ist nur eine halbe Autostunde von Hollywood entfernt. Und wieder kam es zu einer schrecklichen Tat. Die Rede ist von einer Messerattacke, von versuchtem Mord. Richard Lewis, Polizist in Santa Monica, ist einer der ersten am Tatort. Das Opfer heißt diesmal Michelle Murphy und ist 26 Jahre alt. Und jetzt wird es bizarr. Sie wird wach, als ein Mann im Bett auf ihr kniet und ihr ein Messer in den Oberkörper rammt. Das berichtet Richard Lewis in der TV-Doku The Hollywood Ripper auf CBS News.
2: She was stabbed multiple times in her chest and shoulder and right arm. Suffered several wounds to both of her hands as she's grabbing this knife as it's being plunged down upon her, where those wounds all required surgery. And at some point there's a lull in the action, so to speak, and she was able to get her feet up and kick him off of her, and that's where he then took off running and left the location.

Folgendes ist passiert. Der Täter sticht immer wieder zu. Das Messer dringt in Michelles Brust und Schulter und die Hände und den rechten Arm ein. Trotzdem schafft sie wirklich Unglaubliches. Sie wehrt sich so vehement, dass sie es schafft, ihn von sich zu treten. Er flieht aus der Wohnung und jetzt passiert etwas völlig Absurdes. Im Rauslaufen sagt der Mann, der Michelle Murphy eben noch töten wollte, "I'm sorry, es tut mir leid." Warum? Auf seiner Flucht vom Tatort zieht er eine Blutspur hinter sich her, die Treppe runter bis zur Straße, wo die Spur dann allerdings endet. Die Blutproben kommen logischerweise ins Labor. Und 3,5 Wochen später stehen die Ergebnisse fest. Und sie ergeben tatsächlich, endlich einen Treffer in der Datenbank. Der Mann, dem die DNA zugeordnet werden

0: kann, ist ein gewisser Michael Gaggiulo. Die Ermittler können kaum glauben, wo ihr Täter wohnt. Und zwar ein paar Schritte nur über die Straße, direkt gegenüber von der Wohnung von Michelle Murphy, die er attackiert hat. Nachdem Michael Gaggiulo identifiziert ist, muss die Polizei ihn nur noch finden. Aber er ist wie vom Erdboden verschluckt. Hat er die Stadt verlassen? Nein, denn am 6. Juni 2008 entdecken Undercover-Polizisten ihn in der Nähe seiner Wohnung. Sie nehmen die Verfolgung auf bis zum Parkplatz einer Drogerie. Und dort verhaften sie ihn wegen versuchten Mordes an Michelle Murphy. Identifiziert werden kann Michael Gaggiulo überhaupt nur, weil seine DNA in der Datenbank ist. Und zwar, weil er bei einem anderen Mord als Verdächtiger überprüft wurde. Der Mordfall, wegen dem Michael Gaggiulo eine DNA-Probe abgeben musste, liegt 15 Jahre zurück. Wir befinden uns im Jahr 1993. Ein ungewöhnlich kühler und nebliger Augustabend in Glenview, Illinois. Ausgerechnet an einem Freitag, den 13., geht die 18-jährige Trisha Picacho mit ihren FreundInnen aus. Irgendwann, nach 1 Uhr nachts, kommt Trisha nach Hause. Mit Schlüsseln in der Hand geht sie zum Seiteneingang. Aber sie wird es nie ins Haus schaffen. Am nächsten Morgen verlässt Trishas Vater Rick das Haus und findet seine Tochter. Ihr Oberteil ist blutüberströmt und ihr Körper ist übersät mit Messerstichen. Rick Picacho versucht, seine Tochter wiederzubeleben, aber ohne Erfolg. Trisha Picacho ist tot. Spuren und Hinweise auf den Täter gibt es zunächst keine. Besonders aufmerksam beobachtet der 17-jährige Nachbarsjunge, wie die Ermittler auf dem Grundstück nach Spuren suchen. Sein Name? Michael Gaggiulo. Er kennt Trisha flüchtig, befreundet sind sie aber nicht. Ein Jahr nach Trishas Tod beginnt Michael Gaggiulo plötzlich, sein Verhalten komplett zu ändern. Der zurückhaltende Nachbarsjunge bringt Trishas Eltern Blumen. Aus Blumen werden dann Essensgutscheine für ein Restaurant und Trishas Vater schenkte ein T-Shirt. Diese übertriebene Aufmerksamkeit kommt dem Ehepaar seltsam vor. Und sie melden es der Polizei. Die Ermittler nehmen Gaggiulo unter die Lupe. Sie finden heraus, dass er vorbestraft ist und wegen Diebstahls schon mal verhaftet wurde. Dann erzählt der Bruder der ermordeten Trisha den ErmittlerInnen von einem merkwürdigen Gespräch mit Gaggiulo. Jahre später wiederholt er seine Worte in der Fernsehdoku The Hollywood Ripper für die CBS-Reihe 48 Hours Mystery.
1: Then Doug Picacho told them about a curious conversation he once had with Mike.
2: And he looked at me and he said, if you knew who did this, would you kill them or could you kill them? I said, well, what do you think? Ask any father, any brother, anybody. I think you know the answer. The police called me. Later on, Detective Jack Reed and said, do you realize that Michael Gaggiulo called us and told us that you threatened him?
0: Und das Verhalten des jungen Mannes irritiert den Bruder der toten Trisha. Warum fragt er ihn erst, ob er den Mörder seiner Schwester umbringen würde, nur um ihn dann bei der Polizei anzuschwärzen, weil er ihn bedroht haben soll? Als das Interesse der Polizei an Gaggiulo zunimmt, präsentiert der ihnen einen neuen Verdächtigen. Er liefert seinen guten Kumpel Eric Agazim ans Messer. Auch der ist ein Nachbar der getöteten Trisha Picacho. Gaggiulo erzählt der Polizei, dass am Morgen nach dem Mord Eric Agazim bei ihm vor der Haustür gestanden hätte. Er soll Gaggiulo gebeten haben, ihn zu begleiten, weil er etwas loswerden müsste. Und zwar eine Sporttasche. Gaggiulo sagt zwar aus, dass er nicht weiß, was in der Tasche war, aber er deutet an, dass es sich um die Mordwaffe handeln könnte. Ein Messer. Und Gaggiulos Ablenkungsmanöver funktioniert. Agazim weigert sich, mit der Polizei zu reden und wird der neue Hauptverdächtige. Zwar nimmt die Polizei von beiden Verdächtigen eine DNA-Probe, aber weder Agazim noch Gaggiulo oder einer anderen Person, können sie etwas nachweisen. Und irgendwann wandert Trisha Picachos Fall zu den Cold Cases, also zu den ungelösten Fällen. Erst 15 Jahre später stößt die Polizei durch den versuchten Mord an Michelle Murphy in der Datenbank auf Gajulos DNA. Und wie bei einem Dominospiel löst der Treffer eine erstaunliche Kettenreaktion aus. Denn als die Presse berichtet, wie es Michelle Murphy gelungen ist, ihren Angreifer in die Flucht zu schlagen, kommt auch die Polizei von El Monte auf eine Idee. Den Ermittlern, die einst den Mord an Maria Bruno zu den Akten legen mussten, kommt das Vorgehen Gajulos bei seinem Opfer bekannt vor. Wir erinnern uns, auch auf die vierfache Mutter Maria Bruno wurde unzählige Male eingestochen. Am Ende hat ihr Mörder ihr sogar die Brüste abgetrennt. Jetzt, wo sie einen Namen haben, können sie prüfen, ob es damals vielleicht eine Verbindung zu der Toten gab. Und tatsächlich, Michael Gajulo wohnte damals in unmittelbarer Nachbarschaft von Maria Bruno. Und, ganz wichtig, erinnert ihr euch noch dran, damals wurde ein hellblauer Schuhüberzieher am Tatort gefunden. Die PolizistInnen fahren auf gut Glück zu dem Haus, in dem Michael Gajulo 2005 wohnte, als Maria Bruno ermordet wurde. Und sie landen einen Volltreffer. Auf dem Dachboden seines ehemaligen Zuhauses finden sie einen hellblauen Schuhüberzieher. Es ist exakt der gleiche, wie sie ihn vor der Tür von Mordopfer Maria Bruno gefunden hatten. Damit haben sie genügend Hinweise, um Michael Gajulo wegen zweifachen Mordes und zusätzlich wegen versuchten Mordes den Prozess zu machen. Obwohl Gajulo im Gefängnis seine Unschuld beteuert, finden die Ermittler Hinweise, dass weitere Morde auf sein Konto gehen könnten. Denn Mordermittler Thomas Small vom LA Police Department erkennt mittlerweile ein Muster. Ein Muster, wie Michael Gajulo vorgeht und wie er seine Opfer aussucht und wie er sie schließlich tötet. All das erklärt er in der Doku-Serie People Magazine Investigates.
3: It's the same thing, again and again. He seeks out his target after he moves into an area. And from there, he's always watching. He's targeting. He's preparing. He's stalking. And then he attacks. And that's a pattern of a serial killer.
0: Gajulo sucht sich seine Opfer in unmittelbarer Nachbarschaft, kundschaftet sie dann aus und schlägt irgendwann zu. Für Ermittler Smalls das typische Muster eines Serienkillers, das auch beim Mord an Ashley Ellerin, der damaligen Freundin von Ashton Kutcher, zu erkennen ist. Ist es also möglich, dass auch Ashley ein Opfer des Serienkillers ist? Während Gajulo in Untersuchungshaft sitzt, nimmt die Polizei die Ermittlungen wieder auf. Sie befragen die damalige Mitbewohnerin und die FreundInnen der ermordeten Ashley Ellerin erneut. Und sprechen sie dann direkt auf den Namen Michael Gajulo an. Und tatsächlich kennen sie den Mann. Gajulo war ihr Heizungs- und Klimaanlagenbauer. Ihren FreundInnen zufolge hat Gajulo Ashley nie angebaggert und nie auf ein Date eingeladen. Und dennoch scheint er von ihr besessen gewesen zu sein. Ashleys Ex-Mitbewohner Justin Peterson erinnert sich, dass er beim Spazierengehen Gajulo in seinem Auto am Ende der Straße sitzen sieht. Der Motor vom Wagen läuft. Justin Peterson geht ins Haus und stellt Ashley zur Rede. Er will logischerweise von ihr wissen, warum mitten in der Nacht ein Kerl im Auto sitzt und ihr Haus beobachtet. Als Gajulo am nächsten Tag auf einen Besuch vorbeikommt, konfrontiert Justin Peterson ihn. Die Antwort, die er von Gajulo erhält, lässt ihn auch Jahre später nicht los. Wie er in der Hollywood Ripper Doku auf CBS News erklärt.
2: I said, what the hell were you doing in front of my house at 2-3 in the morning? He started to go on about how the fact that he couldn't go home last night because the FBI was waiting for him at his home to collect DNA samples from Chicago.
4: some murder. His best friend's girlfriend was murdered or whatever. And I said, well, what do you have to hide?
0: Was für eine komische Situation. Gargiulo kann nicht nach Hause, weil das FBI auf ihn wartet, um DNA-Proben zu nehmen. Statt einer Antwort auf die Frage, was er zu verheimlichen hat, zückt Gargiulo ein Messer, das er in seinem Stiefel versteckt hat. Justin Peterson wirft Gargiulo aus dem Haus. Er und seine Freundinnen messen dem Ereignis aber leider keine große Bedeutung bei. Ein fataler Fehler. Denn kurz darauf, wie wir wissen, ist Ashley Ellerin tot. Erst 18 Jahre später, erst als die Polizisten sie mit dem Namen Michael Gargiulo konfrontieren, erinnern sie sich wieder an diese Episode. Der Staatsanwalt will Michael Gargiulo jetzt auch für Ashley Ellerins Tod zur Rechenschaft ziehen. 3 Frauen soll Gargiulo ermordet haben. Und er soll versucht haben, noch eine weitere Frau zu töten. Aber alle Hinterbliebenen müssen lange warten, bis der Prozess gegen Gargiulo endlich beginnt. Es vergehen Jahre, sehr, sehr viele Jahre, ohne dass es zu einer Anklage kommen kann. Der Grund? Gargiulo spielt selbst im Gefängnis noch seine Psychospielchen. Er engagiert und feuert einen Anwalt nach dem anderen. Die müssen sich erst in die Akten einarbeiten und wenn sie soweit sind, feuert er sie wieder. Die Gerichtsverhandlung verschiebt sich deshalb immer weiter. Und jetzt haltet euch fest. Erst 11 Jahre, ja, 11 Jahre nach seiner Verhaftung beginnt die Gerichtsverhandlung im Mai 2019. Also 26 Jahre nach seinem mutmaßlich ersten Mord und 18 Jahre nach dem Tod von Kutschers Freundin Ashley Ellerin beginnt endlich der Prozess. Und los geht's. Für sein Eröffnungsstatement lässt sich Staatsanwalt Daniel Aikman über 2 Stunden Zeit. Trisha Piccaccio ist 18, als sie stirbt. Ashley Ellerin ist 22 und Maria Bruno 32, als Gargiulo sie ermordet. Michelle Murphy 26, als er mit einem Messer auf sie einsticht. Der Staatsanwalt beschreibt detailliert, wie Michael Gargiulo seine Opfer monatelang ausspioniert hat. Alle Opfer sind junge und aufgeschlossene Frauen. Alle Angriffe erfolgen nachts. Auf alle Opfer wird mehrfach mit einem Messer eingestochen. Und jedes der Opfer wird in oder in der Nähe ihrer Wohnung angegriffen. Und zwar in unmittelbarer Nähe zu Gargiulos Wohnung. So kann er jede ihrer Bewegungen verfolgen und ihre Wohnungen beobachten. Nach mehr als 2 Stunden fasst der Staatsanwalt seine Argumente für die Geschworenen der Jury noch einmal zusammen.
5: There's evidence that Mr. Gargiulo was watching all the victims. The location of the stab wounds are all similar. 3 of the victims were stabbed in the breast area. There was no evidence of sexual assault on any of the victims. There was no evidence of robbery or burglary or theft or any other motive like that. There's evidence that Mr. Gargiulo had in fact been in at least 3 of the residences. And we know that Mr. Gargiulo's DNA was found at 3 of the crime scenes.
0: Sein Plädoyer ist heute noch im Internet beim Sender Law and Crime Network zu sehen. Und schon am ersten Verhandlungstag lässt der Staatsanwalt keinen Zweifel daran aufkommen, dass Michael Gargiulo nur aus Lust am Töten gehandelt hat. Gargiulos Verteidiger hingegen sieht keinen Grund, seinen Mandanten zu verurteilen. Auch sein Eröffnungsstatement überträgt der Sender Law and Crime Network.
6: At the end of this trial, when you have considered all of the evidence and you have weighed it fairly and objectively, as you are sworn to do, you will conclude there is a reasonable doubt in this case.
0: Berechtigte Zweifel kündigt Gargiulos Verteidiger an. Und die Presse stürzt sich selbstverständlich auf diesen Prozess. Kein Wunder. Er hat alles, was Einschaltquoten und hohe Auflagen garantiert. Einen Serienkiller, schöne Frauen, brutale Morde und einen Promi im Zeugenstand. Und die Medien überbieten sich in reißerischen Spitznamen für Gargiulo. Für sie ist er der Hollywood Ripper, ein Chiller Killer, der LA Butcher und der The Boy Next Door Killer. Mehr als 70 ZeugInnen sagen aus. Und einer von ihnen ist der mit Abstand prominenteste, logischerweise Ashton Kutcher. 35 lange Minuten muss er sich den Fragen des Gerichts stellen und damit wohl einen der schrecklichsten Momente seines Lebens noch einmal erleben. Am 30. Mai 2019 sind alle Augen auf ihn gerichtet, als er das Gericht betritt. Fernsehkameras sind nicht erlaubt. Kutcher trägt einen blauen Anzug und hat sich einen Oberlippenbart wachsen lassen. Und jetzt wird es richtig hart für ihn. Denn vor Kutcher ist Ashley Ellerins Vater im Zeugenstand und der sagt, seine Tochter könnte noch am Leben sein, wenn Ashton Kutcher sie an dem Abend nicht versetzt hätte. Ashleys Vater wirft Ashton Kutcher vor, den Abend stattdessen mit einer anderen Frau verbracht zu haben. Tatsächlich soll Kutcher vor seinem Date mit Ashley bei Schauspielerin Christy Swanson gewesen sein. Kutcher selbst sagt zwar auch, dass er es vermasselt habe, weil er an dem Abend mehr als 2 Stunden zu spät zu seinem Date mit Ashley gekommen sei, aber er spricht nicht von einer anderen Frau, sondern von einem Kumpel, mit dem er die Grammys im Fernsehen angesehen hat. Seine Aussage fasst Reporter Jim Murray für das Nachrichtenmagazin Inside Edition zusammen.
7: Kutcher told the court this was supposed to be their first date. He said he stopped off at a friend's house to watch the Grammys and called Ashley at 8:24 to say he was running late. She told him she'd just gotten out of the shower and was about to dry her hair. He said he didn't show up until between 10:30 and 10:45, and when he knocked on the door, there was no answer. He said when he looked in the window, he saw what he thought was a red wine stain on the floor. It turned out to be blood.
0: Ashton Kutcher sagt also im Gerichtssaal aus, dass er zu seinem Date mit Ashley Ellerin zu spät kommt. Als er mehr als 2 Stunden später als vereinbart vor ihrer Tür steht, öffnet sie nicht. Er sieht einen roten Fleck auf dem Boden, den er für Wein hält. Der Richter will wissen, ob sich Kutcher nicht über das Chaos in der Wohnung gewundert hätte, das er durch die Fensterscheibe sieht. Überhaupt nicht, antwortet Kutcher. Denn Ashley hatte gerade ihre Einweihungsparty gefeiert. Dann wird über Kutcher im Gerichtssaal eine Zeichnung des Grundstücks auf eine Leinwand projiziert. Er muss darauf zeigen, wo er an jenem Abend gestanden hat und wo er die Blutflecken gesehen hat. Und er erzählt, dass er in Panik gerät, als er am nächsten Morgen erfährt, dass Ashley brutal ermordet wurde. Denn neben dem Schmerz und der Fassungslosigkeit ist da die Angst, plötzlich selbst ins Visier der Polizei zu geraten. Schließlich war er kurz nach der Tat am Tatort. Jim Murray vom Nachrichtenmagazin Inside Edition schildert das so.
7: Kutcher testified that the next day he told police he was freaked out because he realized his fingerprints were all over the front doorknob. The defense attorney said, "Don't worry, you're not a suspect."
0: Obwohl seine Fingerabdrücke auf dem Türgriff sind, ist er kein Verdächtiger in dem Mord an Ashley Ellerin. Ashton Kutcher hat nicht nur den Tatort gesehen, das ganze Blut, er muss im Gericht dem personifizierten Bösen auch noch ins Auge schauen. Dem Mörder seiner Freundin. Jahrelang quält sich Ashton Kutcher mit Schuldgefühlen. Wenn er sich vor über 20 Jahren nicht verspätet hätte, würde Ashley Ellerin heute vielleicht noch leben. Niemand, wirklich niemand, kann ihm diese Frage beantworten. Und mit dieser Ungewissheit wird er für den Rest seines Lebens klarkommen müssen. Nach 35 Minuten hat er dann die Befragung im Zeugenstand überstanden und wird dem sogenannten Hollywood Ripper nie wieder ins Gesicht blicken müssen. Aber mehr noch als Kutcher ist die wichtigste Zeugin der Staatsanwaltschaft Michelle Murphy. Also die Frau, die als einzige einen Messerangriff von Michael Gargiulo überlebt hat. Für Thomas Small vom LA Police Department ist sie die zentrale Zeugin. Das bestätigt er in der Doku-Serie People Magazine Investigates.
3: When Michelle took the stand, you could hear Bendra was absolutely silent. and her ability to testify and point to him and say, that's the guy that did it. It was remarkable.
0: Michelle Murphy tritt in den Zeugenstand und zeigt auf Michael Gargiulo. Sie identifiziert ihn eindeutig als den Mann, der sie mit einem Messer in ihrem eigenen Bett attackiert hat. Nach ihrer Aussage und den Aussagen von rund 70 weiteren ZeugInnen ist die Beweisaufnahme abgeschlossen. Am 15. August 2019, nach 6 Monaten Gerichtsverhandlung, kommt die Jury zu einem Ergebnis. Sie befindet Michael Gargiulo in allen Anklagepunkten für schuldig. Bei der Urteilsverkündung im August 2019 sagt der Richter, Gargiulo habe auf allen seinen Wegen Tod und Vernichtung mit sich gebracht. Aber der Hollywood Ripper will es nicht wahrhaben. Kurz bevor die Jury das Strafmaß verkündet, bittet Michael Gargiulo den Richter noch etwas sagen zu dürfen. Seine Anwälte hätten ihm dazu geraten, im Prozess zu schweigen. Aber er sei unschuldig. Der Richter schicke einen unschuldigen Mann in den Todestrakt. Die Jury lässt sich von seinen Worten aber nicht beeindrucken. Sie empfiehlt für Gargiulo die Todesstrafe. Ob Gargiulo hingerichtet wird, lässt sich allerdings schwer abschätzen. Im US-Bundesstaat Kalifornien darf die Todesstrafe seit 2019 offiziell nicht vollzogen werden. Die letzte Hinrichtung in Kalifornien fand im Jahr 2006 statt. Gavin Newsom, der Gouverneur von Kalifornien, hat Hinrichtungen in seiner Amtszeit ausgeschlossen. Je nachdem, wo Newsoms Nachfolger politisch steht, ist nicht ausgeschlossen, dass die Todesstrafe in einigen Jahren wieder vollstreckt werden darf. Fakt ist, Michael Gargiulo, der mindestens 3 Frauen das Leben genommen hat, wird nie wieder eine Frau töten können. Der Mann, der in Hollywood sein Unwesen trieb und sich junge, hübsche Frauen als Opfer suchte, wird nie aus dem Gefängnis lebend freikommen. Seinetwegen wird nie wieder der Traum einer jungen Frau platzen. Der Hollywood Ripper ist für immer aus dem Verkehr gezogen. Das macht seine Opfer nicht wieder lebendig, aber es gibt den Hinterbliebenen Gewissheit, dass der Tod ihrer Lieben nicht ungesühnt bleibt.
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1: Ich bin Diana Kramer. Der erste Finalist der Fußball-Weltmeisterschaft steht fest. Spanien hat im Halbfinale Frankreich souverän mit 2:0 besiegt und steht im WM-Endspiel.
2: Es war eine überraschend klare Angelegenheit. Das spektakulärste Team dieser WM, das waren ja eigentlich die Franzosen. Doch gegen Spaniens Präzision im Ballbesitz fand das Team um Kylian Mbappé kein Mittel. Mikel Oyarzabal brachte Spanien in der 22. Minute in Führung per Elfmeter. Pedro Porro erzielte den zweiten Treffer in der 58. Minute. Im großen Finale von New York treffen die Spanier nun am Sonntag auf den Sieger des zweiten Halbfinales, England gegen Argentinien. Die Franzosen verpassten ihr drittes WM-Endspiel in Folge. Ihnen bleibt nur das Spiel um Platz 3 am Samstag. Moritz Einzel, Sportredaktion.
1: Heftige Unwetter haben am Abend die Region Nürnberg schwer getroffen. Nach Angaben der Feuerwehr gingen innerhalb von 5 Stunden fast 3000 Notrufe ein. Die Einsatzkräfte rückten rund 1000 Mal aus, um umgestürzte Bäume zu beseitigen und vollgelaufene Keller auszupumpen. Mehrere Personen wurden verletzt. Die Folgen des Unwetters waren auch am Flughafen Nürnberg zu spüren. Wetterbedingt wurde der Flugbetrieb am Abend vorübergehend eingestellt. In einigen Nürnberger Schulen fällt heute der Präsenzunterricht wegen umgestürzter Bäume aus, teilte das Bayerische Kultusministerium mit. Das Bundeskabinett will heute als sogenanntes Entlastungskabinett tagen. Ziel sollen Maßnahmen zum Bürokratieabbau sein. Die Bundesregierung hatte sich in diesem Rahmen schon im November getroffen und Schritte zur Entbürokratisierung beschlossen.
3: Die Bundesregierung will die Bürokratiekosten für die Wirtschaft um 25% senken. Unternehmen sollen darüber spürbar entlastet und die Verwaltung digitalisiert werden. Zum Beispiel durch das Berichtsentlastungsgesetz. Dadurch sollen Dokumentationspflichten und unnötige bürokratische Hürden für Betriebe deutlich reduziert werden. Und es sollen Informationen und Daten künftig nur noch einmal bei Behörden gemeldet werden, um Mehrfachmeldungen abzuschaffen. Aus Berlin, Tine Klimach.
1: Nochmal zum Fußball. Auf dem Weg zu einer Verpflichtung von Jürgen Klopp als Bundestrainer haben der DFB und Red Bull offenbar eine Lösung gefunden. Konkrete Ergebnisse über ein Treffen in München wurden noch nicht veröffentlicht. Nach dpa-Informationen soll es aber einen Deal geben, der den Weg von Klopp in das Bundestraineramt endgültig ermöglicht.